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Einen wunderschönen guten Morgen. Ihr hört Loro 90,2, euer Lokalsender des Vertrauens. Hier um 6.58 Uhr haben wir es aktuell an diesem wunderschönen Dienstagmorgen. Ein bisschen ungemütlich wird es heute Morgen vielleicht doch schon werden. Wir können heute Morgen auf jeden Fall schon mit ein paar kleinen Schauern rechnen. Aber ansonsten wird das Wetter, denke ich, relativ gut. Aktuell haben wir 17 Grad draußen. Wird gut werden, kommt gut rein in den Dienstag. Morgen macht euch einen schönen und wir hören uns dann gleich wieder zum Weckruf um 7. Guten Morgen.

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1: Es ist 7 Uhr im Studio Luca, guten Morgen. Die Universität Rostock plant ein neues Zentrum für nachhaltigen Maschinenbau. Das Land hat dafür gestern den Auftrag erteilt. Das sogenannte Sustainable Engineering Center soll die bisherige Strömungshalle ersetzen. Dort soll künftig an nachhaltigen Technologien für die maritime Wirtschaft geforscht und gemeinsam mit Unternehmen an neuen Lösungen gearbeitet werden. Die Universität Rostock bezeichnet das Vorhaben als Leuchtturmprojekt für den Wissenschaftsstandort und die maritime Zukunft Mecklenburg-Vorpommerns. Mit dem Neubau sollen moderne Bedingungen für die Forschung geschaffen und zugleich neue Impulse für die Wirtschaft gesetzt werden. Die alte Strömungshalle soll anschließend nach Angaben des Landes denkmalgerecht grundsaniert werden. Nach mehreren Bränden im Juli 2026 ist es der Kriminalpolizeiinspektion Rostock gelungen, die Taten aufzuklären. Ein 22-jähriger Deutscher steht im Verdacht, mindestens 5 Brände in Rostock und Elmenhorst gelegt zu haben. Der aus Rostock stammende Mann wurde Anfang September im Bundesland Brandenburg festgenommen. Auf Antrag der Staatsanwaltschaft Rostock erließ das Amtsgericht Rostock Haftbefehl gegen den 22-Jährigen. Nach seiner Festnahme befindet er sich nun in Untersuchungshaft. Nach bisherigen Erkenntnissen entstand bei den Bränden ein Sachschaden in Höhe von insgesamt mindestens 21.000 Euro. Mecklenburg-Vorpommern liegt im Bildungssystem im bundesweiten Vergleich im Mittelfeld und erreicht Platz 8. Das geht aus dem aktuellen Bildungsmonitor der arbeitgebernahen Initiative Neue Soziale Marktwirtschaft hervor. An der Spitze stehen erneut Sachsen, Bayern und Hamburg. Besonders gut schneidet Mecklenburg-Vorpommern bei der Integration, den Förderbedingungen und der beruflichen Bildung ab. So ist der Einfluss der sozialen Herkunft auf den Bildungserfolg vergleichsweise gering. Außerdem schneiden ausländische Jugendliche bei der studienberechtigten Quote relativ gut ab. Schwächen zeigt das Land dagegen bei der Zeiteffizienz, der Forschungsorientierung und vor allem bei den Betreuungsrelationen. Während Mecklenburg-Vorpommern durchschnittlich 8 Kita-Kinder auf eine Betreuungskraft kommen, liegt der bundesweite Vergleichswert bei 5,2 Kindern. Ab heute können sich junge Erwachsene im Alter von 18 bis 27 Jahren für ein kostenloses Bahnticket für Polen bewerben. Dieses Projekt wird vom Bundesministerium für Verkehr gefördert und von den nationalen Bahnen durchgeführt. Es soll jungen Menschen mit Wohnsitz in Deutschland oder Polen ermöglichen, das jeweilige Nachbarland unkompliziert per Bahn zu entdecken. Hierzu stellen beide Länder 30.000 spezielle Interrail-Tickets kostenlos bereit. Diese sind gültig an 7 Tagen innerhalb eines Monats sowie für die einmalige Fahrt vom Wohnsitz zur Grenze und wieder zurück. Und US-Präsident Trump ist mit seinem Vorhaben, die Regeln für die Briefwahl bei den Zwischenwahlen im November zu verschärfen, endgültig gescheitert. Der oberste Gerichtshof lehnt einen Eilantrag von Trump gegen die Entscheidung einer Vorinstanz ab. Zur Begründung hieß es, die Wahlbehörden in den Bundesstaaten hätten nicht ausreichend Zeit, um die neuen Regeln vor den Wahlen angemessen umzusetzen. Zugleich betonte das Gericht, noch keine Entscheidung über die grundsätzliche Rechtmäßigkeit des Gesetzes getroffen zu haben. Das Gesetz sieht vor, dass die US-Post nur noch Briefwahlunterlagen an Personen zustellen darf, die in Wählerlisten erfasst sind. Soweit die Nachrichten.
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3: Ja, da war ich gerade schon ein bisschen überschwänglich hier mit euch. Da war ich so aufgeregt, dass ich mal wieder hier sein darf, dass ich euch glatt erstmal das Wetter von morgen erzählt habe. Also jetzt nochmal das Wetter für heute Morgen und generell für heute. Aktuell haben wir nämlich 12 Grad draußen und es bleibt fürs Erste auch erstmal trocken. So wird es auch den ganzen Tag über weitergehen. Geht sogar nachher noch hoch bis auf 23 Grad. Jetzt in den ersten paar Morgenstunden können wir sogar mit einem relativ wolkenfreien Himmel rechnen. Das wird nachher nicht mehr so sein. Da werden wir dann relativ viele dicke Wolken am Himmel haben. Aber wie gesagt, es bleibt heute größtenteils trocken. Außer heute Nacht kann es mal zu zeitweisen Regen und kleinen Gewittern kommen. Morgen ist dann das, was ich jetzt vorhin schon prophezeit hatte. Da haben wir dann nämlich in den ersten Stunden des Tages 16 bis 17 Grad. Und da kann es auch den ganzen Morgen über wieder zu Regenschauern kommen. Nichts Großes, aber immer mal wieder ein kleiner Nieselregen. Also auf jeden Fall morgen irgendwie Jacke, Regenschirm, whatever einpacken. Und dann tagsüber haben wir Temperaturen bis zu 19 Grad. Und da haben wir dann auch schon ein bisschen mehr Sonne als noch heute.
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3: Ja, einen wunderschönen guten Morgen. Ihr hört Loro 90,2, den Weckruf. 7.05 Uhr haben wir es aktuell auf der Uhr. In den Nachrichten habt ihr den Altbekannten jetzt wieder da an Luca gehört.
1: Guten Morgen.
3: Ja, guten Morgen. Und mein Name ist Johnny, heute mal wieder für euch in der Moderation, auch altbekannt ja schon.
1: Ja, man kommt nicht weg.
3: Man kommt nicht weg, ne? Das ist jetzt die zweite Wufti-Generation, die ich hier sehe. Du warst meine erste, jetzt kommen die zweiten. Ich bin gespannt. Ja, mal schauen,
1: ja,
3: ob dein Weg dich auch noch länger hier bei uns hält oder...
1: Na, mal gucken. Ich glaube, ich werde zwischendurch mal immer wieder vorbeischauen.
3: Das klingt doch nach einem guten Plan, würde ich sagen. Was auch nach einem guten Plan klingt, ist gute Musik hier von einer fast schon Rostocker Band, möchte man meinen. Na, inzwischen wohnen sie nicht mehr hier, aber zählt trotzdem. Dritte Wahl, denke ich, stadtbekannt hier. Für alle von euch, die noch am Samstag noch ein bisschen in Erinnerung schwelgen an das Konzert, dann hier nochmal eine kleine Erinnerung. Kommt gut rein. 7.06 Uhr haben wir es. Guten Morgen.

0: 7.14 Uhr haben wir es auf der Uhr. Ihr hört Loro 90,2, den Weckruf hier auf eurem Lieblingslokalsender live aus der Frieda 23 in der wunderschönen Rostocker KTV. Früher war alles besser, so meinen zumindest viele Menschen. Ich teile diese Auffassung ja nicht, aber hört man zumindest immer mal wieder. Und ein Blick in die Vergangenheit, der kann ja doch dafür sorgen, dass man gerne mal die schlechten Dinge irgendwie ausblendet und sich nur quasi an die guten Sachen erinnert. Das ist ja psychologisch auch so nachgewiesen, dass es bei uns Menschen tatsächlich so ist, dass wir uns, desto weiter etwas weg ist, meistens nur noch an die guten Sachen erinnern und das Negative dann einfach ausgeblendet wird. Wird nur so nebenbei auch gerne von vielen Parteien oder von einigen Parteien für ihren Wahlkampf verwendet. Aber tatsächlich soll es in den kommenden paar Minuten gar nicht um Politik gehen, aber um Erinnerungen. Das Rostocker Kompostarchiv begleitet in diesen Tagen nämlich ein neues Projekt. Es geht um Erinnerungen an die Jugend, den früheren Alltag und an alle möglichen prägenden Ereignisse. Was es da sonst noch zu wissen gibt oder kann, das fasst euch Ali jetzt einmal zusammen.
1: Mit dem Aufschreiben und auch Sammeln von Alltagsgeschichten hat sich der Rostocker Schriftsteller Walter Kempowski quasi unsterblich gemacht. Und wie spannend ist es heute doch, in solchen Erinnerungen zu lesen und auch mit dem Jetzt zu vergleichen. So ein bisschen auf diesen Spuren bewegen sich in den kommenden Tagen auch rund 200 Rostocker Jugendliche. Sie haben im Frühjahr einen Katalog von mehr als 50 möglichen Fragen erarbeitet und gehen damit nun in den kommenden Tagen in die praktische Umsetzung. Genauer gesagt in Interviewsituationen, wie Katrin Möller, Leiterin des Kempowski-Archivs, mir erzählte.
2: Was ich glaube, was bei uns so besonders ist, ist, dass eben Schülerinnen und Schüler fragen. Und die können natürlich zu persönlichen Erlebnissen fragen. Freundschaft, Schule, Reisen. Es gibt auch die Frage, hast du ein Lieblingsgericht? Und warum? Solche persönlichen Fragen können gefragt werden, aber es gibt eben halt auch die Fragen nach, wie hast du den 11. September 2001 erlebt? Oder weißt du noch, wie der Intershop gerochen hat? Warst du bei der NVA? Und ich glaube, dass Schüler und Schülerinnen diese Fragen stellen. Ich glaube, das ist das Besondere.
1: Das Projekt Geschichtsbilder und Zeitzeugen soll vor allem den Dialog zwischen den Generationen fördern, zugleich Geschichte für die Jugendlichen greifbarer machen. Dazu braucht es aber eben auch aufgeschlossene Rostocker, die bereit sind, das Schülerprojekt mit ihren Erinnerungen zu unterstützen, es mit Inhalt zu füllen.
2: Also alle Menschen, die aufgeschlossen gegenüber Schülerinnen und Schüler, die ihnen Fragen stellen, sind herzlich willkommen, an diesen Interviews teilzunehmen. Also sich zur Verfügung zu stellen, dass Schülerinnen und Schüler ihnen Fragen stellen, dass die aufgeschrieben werden und auch veröffentlicht, Klammer auf, das geschieht anonym, Klammer zu. Aber da gibt es keine besondere Zielgruppe, es sind alle eingeladen.
1: Und zwar in die Stadtteilbegegnungszentren in Dürkow, Schmal, Groß-Klein und Evershagen. Sie werden ihre Türen in den kommenden Tagen öffnen für diese ganz besondere Geschichtsstunde nach Art von Kempowski.
2: Drei Schulen mit circa 200 Schülern machen mit. Das ist die Jena-Planschule Rostock, das ist das Musikgymnasium Käthe-Kollwitz und die Schülerinnen und Schüler aus dem Schulcampus Kassebohm. Und wir gehen mit Letztgenannten, also mit den Zwölftklässlern aus dem Schulcampus Kassebohm, nach Evershagen am 17.09. schon von 9 bis 12 Uhr werden dort die Interviews durchgeführt. Und es geht dann weiter in Groß-Klein und Schmal am 22. und 29.09. den Abschluss bildet dann das Stadtteil- und Begegnungszentrum Dürkow. Dort sollen dann am 2.10. und 9.10. die Schüler des dortigen Gymnasiums auf aufgeschlossene Interviewpartner treffen.
1: Nach den Interviews wollen die jugendlichen Teilnehmer die Gespräche verschriftlichen. Anschließend wird der Berliner Autor Jochen Schmidt daraus eine Art Collage erstellen.
2: Dieses Erfassen, das werden wir dann hoffentlich auch Ende diesen Jahres, Anfang nächsten Jahres als Publikation präsentieren können. Alles, was vielleicht nicht ins Buch passt, soll aber auf jeden Fall dann als digitales Projekt hörbar gemacht werden.
0: Also nochmal alle Termine jetzt nochmal im Überblick. Der erste Termin ist schon an diesem Donnerstag. Dort warten dann die Schülerinnen und Schüler im SBZ Evershagen auf mutige freiwillige Interviewpartner, die ihnen einige Fragen zu früher beantworten können. Das Ganze dann zwischen 9 und 12 und dann am 22. bzw. 29. September sind die Jugendlichen dann im Bürgerhus Groß-Klein sowie im Haus 12 in Schmal zu Gast. Wenn ihr also was zu erzählen habt, was Spannendes von früher, dann geht doch gerne mal zu einem der drei Termine hin und ich denke, da können sehr, sehr spannende Geschichten bei entstehen.

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1: Es ist 7.30 Uhr, die Kurznachrichten mit Luca. Guten Morgen. Im Mordprozess um den getöteten 8-jährigen Fabian aus Güstrow soll die Angeklagte heute erneut befragt werden. Die 30-Jährige hatte bei einer ersten Befragung in der vergangenen Woche jede Beteiligung an der Tat bestritten. Der seit Ende April laufende Indizienprozess hat bereits zahlreiche Zeugenaussagen und Gutachten hervorgebracht. Eigentlich sollte das Verfahren Anfang September enden. Wegen neuer Aussagen und der Befragung der Angeklagten wird sich der Prozess jedoch weiter verzögern. Heute tagen in Rostock gleich drei Ortsbeiräte. Sowohl in Groß-Klein als auch im Hansaviertel und im Bistow wird es um den Plan 100 neue Bänke für Rostock gehen, jeweils ergänzt um die Prüfung von Abfallbehältern. Im Hansaviertel wird es zusätzlich um den Neubau des Mehrfamilienwohnhauses in der Liskowstraße gehen. Fast 300 SchülerInnen aus Mecklenburg-Vorpommern treten in Berlin bei Jugend trainiert für Olympia und Paralympics an. Ab heute und bis zum 19. September messen sich die besten Schulteams Deutschlands in 10 olympischen und 3 paralympischen Disziplinen. Die Bundesfinals finden dreimal im Jahr statt und zählen zu den größten Schulsportveranstaltungen weltweit. Bundesverteidigungsminister Boris Pistorius reist heute zu Gesprächen in die USA. In Washington trifft der SPD-Politiker zunächst seinen US-Amtskollegen Pete Hegseth im Pentagon. Im Mittelpunkt stehen voraussichtlich die weitere militärische Zusammenarbeit zwischen Deutschland und den USA sowie aktuelle sicherheitspolitische Herausforderungen. Und gestern wurden in Los Angeles die Emmy Awards verliehen, eine der wichtigsten Auszeichnungen für Leistungen im TV- und Streaming-Bereich. Am besten abgeschnitten hat die US-Horrorserie Widow's Bay mit 14 Auszeichnungen, unter anderem in den Kategorien Beste Comedy-Serie und Bester Hauptdarsteller. Soweit die Kurznachrichten.
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2: Ja, werfen wir einen kurzen Blick drauf. Aktuell haben wir 12 Grad draußen bei ziemlich prallem Sonnenschein, die uns hier schon leicht blendend durch unser Studiofenster hereinknallt. Und das Ganze geht nachher auch noch hoch bis zu 23 Grad. Dann im Nachmittagsbereich, da wird es sich wahrscheinlich sogar aber ein bisschen kälter anfühlen, weil wir dann wieder sehr starke Bewölkung haben. So ungefähr bis zum Mittag können wir noch mit der Sonne rechnen. Dann ziehen sich langsam die Wolken davor und dann haben wir den restlichen Tag vermutlich.

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1: Der LT-Club ist einer der ältesten und beliebtesten Clubs in Rostock. Nur etwa 15 Minuten zu Fuß vom Unicampus in der Ulmstraße entfernt, befindet er sich im selben Gebäude wie das Restaurant Glock 8. Auf bis zu 3 Floors finden hier von Donnerstag bis Sonntag Veranstaltungen statt. Ob Oldie- oder Studi-Partys, Feiertagsveranstaltungen oder Afterwork-Partys. Das Programm bildet unterschiedliche Genres ab. Eine lange Geschichte hat die Diskothek ebenfalls. Bereits seit 52 Jahren wird im LT gefeiert. Im Mai 1974 gründeten Studierende den Club der Landtechniker, kurz LT. In einer Mensa-Baracke der Universität Rostock wurde dafür zunächst ein kleiner Raum abgetrennt. Die Mensa lag damals in der Südstadt, im Justus-von-Liebig-Weg. Von einem großen Club war damals allerdings noch nicht die Rede. Das LT ähnelte eher einer Bierstube. Am Anfang gehörten 3 Fachschaften zum Club: Mediziner, Sportwissenschaftler und natürlich die Landtechniker. Am 23. Mai 1974, zum Herrentag, fand schließlich die erste Party statt. Mit den Jahren wurde das LT größer. Zunächst kam der große Saal hinzu, später erhielt der Club das gesamte Gebäude mit Terrasse. Witzan Schmidt, einer der 2 Geschäftsführer des Clubs, erinnerte sich im Interview mit dem Rostocker 0381-Magazin, dass ein Uni-Notendurchschnitt von 2,5 oder besser erforderlich war, um in dem Club zu arbeiten. Nach der Wende gingen viele Mitarbeiter in den Westen, weswegen das LT kurzzeitig geschlossen war. Während der Sommerpause beschlossen die Betreiber, den Club zu renovieren. Aufgrund von mangelnder Brandschutzsicherheit und Einbruchgefahr war das dringend notwendig. Mitte der 90er Jahre entstand dann noch ein Sportstudio in dem Gebäude, heute der LT Sportclub. Während einer Kellerentrümpelung für die Errichtung des Studios entstand die Idee, einen Bierkeller einzurichten. Ein Jahr später eröffnete dort der Bierkeller Fuchsbau, heute das Restaurant Glock 8. Der nun vollständig ausgebaute Club war anfangs von Mittwoch bis Samstag geöffnet. Da die Mittwochveranstaltungen jedoch zunehmend zu Lärmbeschwerden führten, wurden die Öffnungszeiten auf Donnerstag bis Sonntag verlegt. Einige Jahre lang fanden im LT regelmäßig Veranstaltungen statt. Mit Feuershows, Zauberern, Bands, Partys und natürlich viel Musik zu jeder Jahreszeit. Während der Wintermonate sorgten mehrere Kachelöfen für Wärme. Einer davon stand sogar mitten auf der Tanzfläche. Anfang der 2000er Jahre kam der Club an seine baulichen Grenzen. Auf der Suche nach einer Ortsalternative wurden die Betreiber auf das NDR-Sendestudio in der Tiergartenallee aufmerksam. Dies sollte verkauft werden. Nach langen Verhandlungen wagte das Team vom LT-Club im Jahr 2003 schließlich den Neustart im ehemaligen Studio, in dem das LT bis heute noch zu finden ist. Bis 2005 fanden Umbauarbeiten statt. Einige Andenken aus dem alten Gebäude durften nicht fehlen. So wurde auch der Ofen von der ehemaligen Tanzfläche mitgenommen. Heute befindet er sich im großen Saal rechts am Eingang. Die erste Party im neuen Gebäude fand dann im März 2005 statt. Der Club war überfüllt. Und so ging es auch noch einige Zeit weiter. Der LT-Club hat sich über die Jahre immer wieder verändert und weiterentwickelt. Trotz seiner bewegten Geschichte ist er bis heute ein wichtiger Treffpunkt für Feiernde in Rostock und wird vermutlich auch in Zukunft ein fester Bestandteil der Rostocker Partyszene bleiben.
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0: Simon 49 haben wir es auf der Uhr gehört. Loro 90,2, den Weckruf hier für euch am Start. Jetzt mit unserem aktuellen Album der Woche. Stammt diese Woche nämlich von der Berliner Postbank-Band Agatha is Dead und trägt den Titel Concrete. Auch heute wollen wir euch wieder, wie jeden Tag, einen Song daraus vorstellen. Und dieses Mal haben wir uns den Song I Lost a Friend ausgesucht. Und bei dem gibt es so einige, na, sagen wir mal, spannende Besonderheiten. Zum Beispiel passen die Lyrics irgendwie gar nicht so richtig zur Musik. Was es jetzt damit eigentlich auf sich hat, das verrät euch nun aber Sängerin und Songschreiberin Lilly selbst.
1: I Lost a Friend ist auf jeden Fall auch ein sehr spezieller Song auf dem Album. Der sticht schon auch etwas raus durch die schon eher poppige Hook. Und es fängt ja direkt mit dieser sehr eindringlichen Gitarrenline an. Und es ist so ein sehr tanzbarer Song, ein sehr spaßiger Song. Und man könnte meinen, das ist ein absoluter so Sommer-Gute-Laune-Track, wenn man nicht auf die Lyrics achten würde. In I Lost a Friend beleuchtet das ein bisschen die anderen Seiten des Verlusts, wenn eine Beziehung sich auflöst. Nämlich, dass man nicht nur eine romantische Person dann in dem Moment verliert, sondern halt auch einfach wirklich a friend that you could rely on und dessen Freundschaft dir auch viel bedeutet hat. Ja, es geht so ein bisschen darum und was es mit einem macht, wenn das Vertrauen, was einem versprochen wurde, missbraucht wurde und doch nicht wirklich so ein Safe Space hergibt.

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1: Es ist 8 Uhr, im Studio ist Luca. Guten Morgen. Das Land Mecklenburg-Vorpommern fördert die langfristige Entwicklung der Rostocker Häfen mit rund 440.000 Euro. Wirtschaftsminister Wolfgang Blank übergab dazu gestern einen Förderbescheid an die Hanse- und Universitätsstadt Rostock. Mit dem Geld sollen ein Hafenentwicklungsplan bis 2050 und eine Studie zum Potenzial der Offshore-Windindustrie finanziert werden. Der bisherige Hafenplan stammt aus dem Jahr 2017 und reicht nur bis 2030. Künftig sollen unter anderem neue Erweiterungsflächen und deren Nutzung berücksichtigt werden. Die Offshore-Studie soll klären, welche zusätzlichen Chancen für Umschlag und Wertschöpfung sich in Rostock und Mukran ergeben. Vom Bau über den Betrieb bis zum Rückbau und Recycling von Windparks. Neben den Häfen wird auch der Zoo Rostock und der Ausbau der Neubrandenburger Straße stärker gefördert. Seit gestern und noch bis Freitag finden in Mecklenburg-Vorpommern die Juniorwahlen statt. Über 200 weiterführende Schulen und Einrichtungen im gesamten Bundesland bereiten die Wahl im Unterricht vor und führen den symbolischen Wahlakt durch. Im Jahr 2021 waren es etwas mehr als 130 Schulen. Auch einige Rostocker Schulen sind wieder mit dabei, unter anderem das ISG, die Borwin-Schule und die Don Bosco-Schule. Teilnehmen können alle Schularten der Sekundarstufen 1 und 2 und Berufsschulen und alle SchülerInnen ab Klasse 7. Das Gesamtergebnis der Juniorwahl wird am Wahlsonntag um 18 Uhr auf www.juniorwahl.de veröffentlicht. Die Kreuzfahrtbranche will das wirtschaftliche Potenzial für Mecklenburg-Vorpommern weiter ausschöpfen. Darüber haben rund 60 Fachleute bei der MV Cruise Net Conference in Warnemünde diskutiert. Im vergangenen Jahr kamen knapp 600.000 Kreuzfahrtpassagiere nach Warnemünde. Damit gehört der Hafen neben Kiel zu den wichtigsten Kreuzfahrthäfen Deutschlands. Von den Touristen profitieren neben dem Hafen auch Hotels, Gastronomie und weitere Bereiche. Insgesamt arbeiten mehr als 2.800 Menschen in der Branche. Wie groß der wirtschaftliche Effekt tatsächlich ist, untersucht derzeit das Branchennetzwerk MV CruiseNet mit Befragungen von Passagieren und Crewmitgliedern. Die Ergebnisse sollen noch in diesem Jahr vorliegen. Zugleich ging es bei der Konferenz um die Frage, wie Kreuzfahrten künftig umweltfreundlicher und nachhaltiger werden können. Seit den Forderungen von US-Tech-Firmen wie Anthropic und OpenAI nach einer Verlangsamung der KI-Forschung hat die Debatte über die Risiken der Technologie an Fahrt gewonnen. Die Bundesregierung erklärte in Berlin, man nehme die Warnungen sehr ernst. Ein Sprecher plädierte für Lösungen im Rahmen der G7-Staaten. Das Bundesdigitalministerium verwies auf das neu gegründete Nationale KI-Sicherheitsinstitut, das sicherheitsrelevante Risiken frühzeitig identifizieren soll. UNO-Menschenrechtskommissar Türk forderte eine stärkere Regulierung in der Entwicklung künstlicher Intelligenz. Und vor dem Hintergrund der deutschen Bewerbung um einen Sitz im UNO-Menschenrechtsrat reist Außenminister Wadephul heute in die Schweiz. In Genf will der CDU-Politiker unter anderem die Präsidentin des Internationalen Komitees vom Roten Kreuz, Spoljarić, sowie den UNO-Menschenrechtskommissar Türk treffen. Außerdem ist ein Gespräch mit dem Generaldirektor der Weltgesundheitsorganisation Tedros geplant. Deutschland kandidiert für die Periode 2027 bis 2029 für einen Sitz im Menschenrechtsrat der Vereinten Nationen. Die Wahl soll im Oktober am UNO-Hauptsitz in New York stattfinden. Soweit die Nachrichten.
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3: Ja genau, die gibt's hier einmal um 8. Das aktuelle Wetter. Aktuell haben wir 14 Grad draußen. Leicht bewölkter Himmel haben wir inzwischen schon wieder. Die Sonne versteckt sich gerade noch ein bisschen, kann aber in den nächsten Stunden immer mal wieder rauskommen. Geht heute dann im Tagesverlauf auch noch hoch bis auf 23 Grad. Da allerdings dann mit wahrscheinlich deutlich dichteren Wolken. Ziemlich stark bewölkt heute eigentlich den ganzen Mittag-Nachmittagsbereich über. Es bleibt aber trocken. Außer heute Abend bzw. heute Nacht, da kann es immer mal wieder zu zeitweisen Regenschauern und auch einem Gewitter kommen. Ja, morgen sieht es dann ein bisschen unfreundlicher aus. Gerade morgens kann es da definitiv noch zu einigen Regenschauern kommen. Also morgen früh auf jeden Fall den Schirm nicht vergessen. Da haben wir dann 16 Grad. Geht auch hoch bis auf 19 Grad dann auch in den Mittagsstunden. Da dann sogar mit ein bisschen Sonne.
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3: Ja, einen wunderschönen guten Morgen. Ihr hört den Loro-Weckruf auf 90,2. Gerade gehört habt ihr Luca aus der Nachrichtenredaktion.
1: Moin, moin.
3: Und jetzt in der kommenden Stunde gibt's auch wieder einiges für euch auf die Ohren. Unter anderem natürlich unseren Frühsport zum Ende der Stunde, wie es immer so ist. Dann auch unsere V-Tipps, was es so in den nächsten paar Tagen hier bei uns in Rostock so Spannendes zu tun, zu erleben gibt, das erfahrt ihr da. Und jetzt gleich wollen wir weitermachen mit unserem Projekt Lass hören zur Landtagswahl. Kommt gut rein.

0: 8 Uhr 12, 90,2 habt ihr eingeschaltet. Schön, dass ihr da seid. Vor den Landtagswahlen jetzt am kommenden Sonntag hier bei uns in MV schauen wir dorthin, wo Gesellschaft jeden Tag stattfindet. In unsere Viertel und Sportvereine. So machen wir das hier bei uns bei Loro. Ob bessere Ausstattung, Angebote für Jugendliche oder einfach nur die Wertschätzung für Ehrenamtliche. Die Erwartungen an die Landespolitik sind äußerst konkret. Wir haben uns mit dem Projekt Lass hören, deine Zukunft in Mecklenburg-Vorpommern mal umgehört hier draußen, welche Wünsche die Menschen so für die Zukunft des Sports und des Miteinanders haben.
1: Ich würde mir wünschen für Rostocks Zukunft, dass die Sportvereine mehr unterstützt werden, finanziell, dass die Vereinsstätten ein bisschen aufgepimpt werden. Und vielleicht auch die ehrenamtlichen Leute die ein oder andere Aufmerksamkeit bekommen.
0: Geld für moderne Sportstätten und Ecken, in denen Jugendliche überhaupt noch zusammenkommen können. Das ist nicht nur im Zentrum ein Thema, sondern zieht sich durch viele Stadtteile. Auch in Groß-Klein wünscht man sich schlichtweg funktionierende Orte für Begegnung. Zugleich zeigt sich, viele Menschen wollen sich gerne einbringen oder würden Kinder auch aus finanziell schwächeren Familien auch unterstützen. Doch der Alltag setzt da oft seine Grenzen.
2: Ja, naja, Zeit wenig, ne? Wie gesagt, wenn man selber Kinder hat und noch arbeitet geht, über 40 Stunden die Woche ist, fällt dann nicht mehr viel bei rum, ne? Wenn man noch für seine Kinder da sein will. Aber ja, mehr, ja, vielleicht. Ich kann nur sagen, die Jugend. Also vielleicht irgendwie Kinder, die aus, weiß ich nicht, aus schweren Familien kommen, da vielleicht mal. Dass man da irgendwas machen könnte. Sport ist ein großer Punkt. Also vielleicht mehr, ja, mehr Sport anbieten, weil davon hört man ja eh sehr wenig. Ja. Aber das ist ja nicht nur Anklang, das ist ja überall.
0: Der Wunsch zu helfen ist also definitiv da, nur die Zeit im Arbeitsalltag nun mal einfach sehr, sehr knapp. Wer es dennoch schafft oder nach dem Berufsleben Kapazitäten hat, sieht im Sport die Chance, eigenen Nachwuchs und die Jugend der Stadt direkt zu fördern.
1: Ich würde mich dann natürlich ehrenamtlich in einem Sportverein engagieren, genau, und da die gerade jugendlichen Kinder unterstützen und meine Erfahrungen da gerne mit einbringen.
0: Ob jetzt Sanierung von Sportstätten, Förderung des Ehrenamts oder gezielte Angebote für Kinder und Jugendliche, die Wünsche an die künftige Landesregierung sind klar abgesteckt. Der Sport ist für viele Rostockerinnen und Rostocker eben nicht nur Freizeit, sondern wirklich der Ort, an dem der Zusammenhalt in der Stadt entscheidet. Wenn ihr noch mehr Meinungen zu MV oder beziehungsweise aus MV lesen wollt, dann schaut doch gerne auch mal auf unserer Internetseite vorbei, loro.de/Zukunft.

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1: Es ist 8.30 Uhr, im Studio ist Luca, guten Morgen. Im Mordprozess um den getöteten 8-jährigen Fabian aus Güstrow soll die Angeklagte heute erneut befragt werden. Die 30-Jährige hatte bei einer ersten Befragung jede Beteiligung an der Tat bestritten. Der seit Ende April laufende Indizienprozess hat bereits zahlreiche Zeugenaussagen und Gutachten hervorgebracht. Eigentlich sollte das Verfahren Anfang September enden. Wegen neuer Aussagen und der Befragung der Angeklagten wird sich der Prozess jedoch weiter verzögern. Heute tagen in Rostock gleich drei Ortsbeiräte. Sowohl in Groß-Klein als auch im Hansaviertel und im Bistow wird es um den Plan 100 neue Bänke für Rostock gehen. Jeweils ergänzt um die Prüfung von Abfallbehältern. Im Hansaviertel geht es zusätzlich um den Neubau des Mehrfamilienwohnhauses in der Liskostraße. Das Greifswalder Pharmaunternehmen Chapla Pharm plant einen milliardenschweren Deal mit dem französischen Pharmakonzern Sanofi. Chapla Pharm will 20 etablierte Medikamente und drei Produktionsstandorte in Ungarn, Singapur und Frankreich übernehmen, die zusammen jährlich mehr als 1 Milliarde Euro Umsatz bringen. Im Gegenzug soll Sanofi 26% an dem Greifswalder Familienunternehmen erhalten. Bundesverteidigungsminister Boris Pistorius reist heute zu Gesprächen in die USA. In Washington trifft der SPD-Politiker zunächst seinen US-Amtskollegen Pete Hegseth im Pentagon. Im Mittelpunkt stehen voraussichtlich die weitere militärische Zusammenarbeit zwischen Deutschland und den USA sowie aktuelle sicherheitspolitische Herausforderungen. Und gestern wurden in Los Angeles die Emmy Awards verliehen, eine der wichtigsten Auszeichnungen für Leistungen im TV- und Streaming-Bereich. Am besten abgeschnitten hat die US-Horrorserie Widow's Bay mit 14 Auszeichnungen, unter anderem in den Kategorien Beste Comedy-Serie und Bester Hauptdarsteller. Soweit die Schlagzeilen.
0: Das Wetter in Rostock. Werfen wir einen kurzen Blick drauf. Aktuell haben wir 14 Grad draußen, relativ bewölkt. Sonne kann aber jetzt in den nächsten paar Stunden doch immer mal wieder zwischen den Wolken hervorluken. Dann bis zu Temperaturen bis zu 23 Grad. Dann nachher am frühen Nachmittag, da kann es dann aber auch schon wieder ein bisschen bewölkter sein, weil gerade jetzt im Nachmittagsbereich werden wir von der Sonne heute nicht mehr viel sehen. Es bleibt aber den ganzen Tag über trocken mit leichtem Wind aus südlicher Richtung. Die Sonne ist dann heute um 19.30 Uhr auch schon wieder weg. Ja, langsam kommt der Winter. Oieieiei. Ja, morgen dann bist du Höchsttemperaturen bis zu 19 Grad.
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0: Einen wunderschönen guten Morgen. 8.33 Uhr haben wir es auf der Uhr. Ihr hört 90,2 Loro, den Lokalsender eures Vertrauens. Gerade gehört habt ihr Luca aus der Nachrichtenredaktion.
1: Hallihallöchen.
0: Und in der nächsten halben Stunde gibt es unter anderem Aktuelles aus dem Sport und ein paar Veranstaltungstipps für die nächsten 3 Tage hier in unserer schönen Hansestadt zu hören. Kommt gut rein in den Dienstagmorgen.

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2: Rostock singt, heißt es heute Abend wieder im Saal der Ostsee-Zeitung. 19 Uhr geht's los. Anlässlich der bevorstehenden Landtagswahl am kommenden Wochenende lädt morgen dann der Verein Sien Hong zu einem Thementreff. In offener Runde wird dabei diskutiert, welche Themen im Wahlkampf im Zentrum standen und welche Szenarien uns eventuell nach der Wahl am Wochenende erwarten. Los geht die Diskussionsrunde morgen ab 17.30 Uhr im Waldemarhof. Gleich zweimal wird morgen Abend auch in Rostock gelesen. Zunächst stellt der in Rostock geborene Viktor Schäfe seinen Roman »Zwei, drei blaue Augen« vor. Für sein Buch nutzte er Inhalte aus Briefen, Tagebucheinträge, Kindheitserinnerungen und natürlich auch Stasi-Akten. Das Ganze ab 18 Uhr im Literaturhaus. Und um 19.30 Uhr legt der Schweriner Autor Gregor Sander los. Im Institut für Altertumswissenschaften in der Kröpi präsentiert er seinen Roman »Troja« später Nachmittag. Darin erzählt Sander vom Archäologen Heinrich Schliemann von seiner Entdeckung der antiken Stadt Troja, seinem bunten Leben als Weltreisender, aber auch von seiner familiären Hölle im öden mecklenburgischen Dorf Ankershagen. Sander ab 19.30 Uhr. Und schon mal vormerken, Donnerstag startet die Skate Week im Igerpark in Schmal. Zum dritten Mal lädt der internationale FC Skate- und Rollsportbegeisterte unter das große Dach der Parkbühne im Park ein. Neben bewährten Workshops zu Longboarding, Freestyle und Skateboarding gibt es natürlich wieder diverse Wettkämpfe und Showveranstaltungen. Die Skate Week von Donnerstag bis Sonntag im Igerpark Schmal.
3: Und das waren die Veranstaltungstipps. Viel Spaß!

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2: Ja, schauen wir drauf auf die aktuellen Ereignisse, Begebnisse in der Welt des Sportes. Fangen wir an mit der ersten Fußball-Bundesliga. Borussia Mönchengladbach sucht mit Hochdruck nun nach einem neuen Trainer. Sportchef Ruven Schröder muss nun schnell und überlegt handeln. Nach den eher flauen letzten Jahren soll jetzt nämlich endlich wieder der Aufschwung her. In der Saison 2021 spielte die Borussia nämlich noch in der Champions League. Prominente Kandidaten für diese wirklich knifflige Mission werden bereits reichlich gehandelt. Neben Ole Werner, zuletzt noch bei Leipzig gewesen, Horst Steffen bei Bremen oder Alexander Blessin von St. Pauli, geistern auch die Namen von zwei absoluten Trainer-Granden durch die Medien. Einerseits Christian Streich und andererseits Lucien Favre. Schauen wir rein ins Tennis. Alexander Zverev ist durch seinen Sieg bei den US Open in der Weltrangliste bis auf 1810 Punkte an den Spitzenreiter Jannik Sinner herangerückt. Noch in dieser Saison könnte Zverev die Führung damit übernehmen, wenn der Italiener, der in New York wegen Kniebeschwerden fehlte, nun auch im Endspurt schwächen sollte. Von hinten droht den beiden allerdings wenig Gefahr. Seinen Abstand zum Spanier Carlos Alcaraz auf Platz 3 hat Zverev durch seinen zweiten Grand-Slam-Titel auf 4130 Punkte ausbauen können. Und sein finaler Gegner Ben Shelton aus den USA verbesserte sich erst dann letztens auf Platz 4. Und auch in der zweiten Fußball-Bundesliga gibt es Trainerdrama. Der Zweitligist Hannover 96 hat sich nämlich von seinem Trainer Christian Trietz getrennt. Das gab der Verein 3 Tage nach dem 1:2 beim 1. FC Nürnberg bekannt. Hannover hat von den ersten 5 Spielen nur 1 gewonnen. Trietz wurde 2025 vom 1. FC Magdeburg verpflichtet und baute in seiner ersten Saison in Hannover eine komplett neue Mannschaft auf. Die Niedersachsen wollen zeitnah einen Nachfolger präsentieren. Als Topfavorit gilt Sandro Wagner. Zunächst einmal wird aber der U23-Coach Lars Barlemann das Team auf das Heimspiel gegen den VfL Bochum am kommenden Sonntag vorbereiten. Soweit zu den aktuellen Meldungen aus dem sportlichen Bereich. Wir haben es 8.51 Uhr. In knapp 9 Minuten geht es hier auch dann weiter mit Luca und den aktuellen Nachrichten aus Rostock, Deutschland und aller Welt. Unter anderem dabei die Themen neues Zentrum für nachhaltigen Maschinenbau, die Juniorwahlen in MV und die Windindustrie rechnet mit einer deutlich schwächeren Auftragsentwicklung. Das und noch vieles mehr gleich dann um 8 Minuten um 9 dann in unseren Loro Nachrichten.

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2: Und das um 9 Uhr im Studio ist Luca. Guten Morgen. Die Universität Rostock plant ein neues Zentrum für nachhaltigen Maschinenbau. Das Land hat dafür gestern den Auftrag erteilt. Das sogenannte Sustainable Engineering Center soll die bisherige Strömungshalle ersetzen. Dort soll künftig an nachhaltigen Technologien für die maritime Wirtschaft geforscht und gemeinsam mit Unternehmen an neuen Lösungen gearbeitet werden. Die Universität bezeichnet das Vorhaben als Leuchtturmprojekt für den Wissenschaftsstandort und die maritime Zukunft Mecklenburg-Vorpommerns. Die alte Strömungshalle soll anschließend nach Angaben des Landes denkmalgerecht grundsaniert werden. Die Kreuzfahrtbranche will das wirtschaftliche Potenzial für Mecklenburg-Vorpommern weiter ausschöpfen. Darüber haben rund 60 Fachleute bei der MV Cruise Net Conference in Warnemünde diskutiert. Im vergangenen Jahr kamen knapp 600.000 Kreuzfahrtpassagiere nach Warnemünde. Damit gehört der Hafen neben Kiel zu den wichtigsten Kreuzfahrthäfen Deutschlands. Von den Touristen profitieren neben dem Hafen auch Hotels, Gastronomie und weitere Bereiche. Insgesamt arbeiten mehr als 2.800 Menschen in der Branche. Wie groß der wirtschaftliche Effekt tatsächlich ist, untersucht derzeit das Branchennetzwerk MV CruiseNet mit Befragungen von Passagieren und Crewmitgliedern. Die Ergebnisse sollen noch in diesem Jahr vorliegen. Zugleich ging es bei der Konferenz um die Frage, wie Kreuzfahrten künftig umweltfreundlicher und nachhaltiger werden können. Seit gestern und noch bis Freitag finden in Mecklenburg-Vorpommern die Juniorwahlen statt. Über 200 weiterführende Schulen und Einrichtungen im gesamten Bundesland bereiten die Wahl im Unterricht vor und führen den symbolischen Wahlakt durch. Im Jahr 2021 waren es etwas mehr als 130 Schulen. Auch einige Rostocker Schulen sind wieder mit dabei, unter anderem das ISG, die Borwin-Schule und die Don Bosco-Schule. Teilnehmen können alle Schularten der Sekundarstufen 1 und 2 und Berufsschulen und alle SchülerInnen ab Klasse 7. Das Gesamtergebnis der Juniorwahl wird am Wahlsonntag um 18 Uhr auf www.juniorwahl.de veröffentlicht. Die Windindustrie in Deutschland rechnet mit einer deutlich schwächeren Auftragsentwicklung. Nach einer Befragung der IG Metall Küste erwarten für 2026 weniger als 20% der Betriebsräte steigende Aufträge. Im vergangenen Jahr waren es noch knappe 60%. Auch für die kommenden zwei Jahre wird mit einer sinkenden Auslastung der Betriebe gerechnet, obwohl diese aktuell mit 95% noch sehr hoch ist. An der Umfrage beteiligten sich Betriebsräte aus 34 On- und Offshore-Betrieben mit rund 27.000 Beschäftigten. Die IG Metall macht die Energiepolitik der Bundesregierung für den Stimmungsumschwung mitverantwortlich und warnt vor Auftragseinbrüchen und Stellenabbau. Und vor dem Hintergrund der deutschen Bewerbung um einen Sitz im UNO-Menschenrechtsrat reist Außenminister Wadepool heute in die Schweiz. In Genf will der CDU-Politiker unter anderem die Präsidentin des Internationalen Komitees vom Roten Kreuz sowie den UNO-Menschenrechtskommissar treffen. Außerdem ist ein Gespräch mit dem Generaldirektor der Weltgesundheitsorganisation geplant. Deutschland kandidiert für die Periode 2027 bis 2029 für einen Sitz im Menschenrechtsrat der Vereinten Nationen. Die Wahl soll im Oktober am UNO-Hauptsitz in New York stattfinden. Soweit die Nachrichten.
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3: Ja, schauen wir da mal drauf aufs aktuelle Wetter. Momentan sieht es ja doch schon wieder recht grau draußen aus. Uns wurde eigentlich ein bisschen Sonne versprochen. Das wird wohl zumindest jetzt gerade hier nichts mehr. Vielleicht kommt sie jetzt in den nächsten Stunden nochmal raus. Aktuell bei Temperaturen bis 14 Grad. Geht nachher auch noch hoch auf 23. Aber sonst bleibt es heute leider den ganzen Tag so ein bisschen so, wie es jetzt auch gerade ist. Ziemlich bedeckt und grau mit vielleicht mal ein bisschen Sonne, wenn man im richtigen Winkel steht. Allerdings bleibt es heute den ganzen Tag über trocken mit leichtem Wind aus südlicher Richtung. Morgen sieht es dann schon ein bisschen trauriger aus. Da haben wir dann gerade in den Morgenstunden auf jeden Fall Regen. Da ist mit Regen zu rechnen. Heute Nacht kann es ja auch zu ein, zwei kleineren Regenschauerchen bzw. Gewitterchen kommen. Und das Ganze dann bei Temperaturen bis zu 19 Grad dann morgen. Und auch morgen haben wir es so ein bisschen wie heute auch ziemlich bewölkt. Wenn wir Glück haben, sehen wir mal ein bisschen die Sonne. Soweit aber nichts Spannendes.
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3: Ja, einen wunderschönen guten Morgen. 9.05 Uhr haben wir es auf der Uhr gerade gehört, habt ihr Luca aus der Nachrichtenredaktion.
2: Einen wunderschönen guten Morgen auch von mir.
3: Starten wir rein in die letzte Stunde. Gut bepackt sind wir auf jeden Fall nochmal für die letzte Runde hier. Ich hoffe, ihr kommt auch gut rein in euren Dienstagmorgen. Unter anderem hören wir nachher nochmal in unsere Lorotation rein, wie jeden Dienstag natürlich. Und jetzt gleich soll es um eine neue Lesung gehen, nämlich von Monchi, vom Sänger von Feine Sahne Fischfilet. Meine Güte, der Name ist gar nicht so leicht. Das ist ja jetzt auch inzwischen auch schon sein, Gott, glaube ich, sein zweites Buch, wenn ich nicht ganz blöd bin. Ich check das gleich nochmal. Auf jeden Fall gibt's da eine Lesungstour und da haben wir uns natürlich nicht lumpen lassen, ein kleines Interview gemacht. Hört mal rein, bis nachher.

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0: 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Ihr hört den Weckruf. Schön, dass ihr eingeschaltet habt. 9.16 Uhr haben wir es hier aktuell auf der Uhr. Wie gerade eben schon angekündigt, soll es jetzt ein bisschen um Jan Gorkow oder vielleicht auch besser bekannt als Monchi gehen. Der Sänger der Punkband Feine Sahne Fischfilet bekommt ja derzeit eine Menge medialer Aufmerksamkeit und das auch zu Recht, möchte man meinen. Immerhin hat er es mit seinem Buch Jenseits der Brandmauer auf Anhieb an die Spitze der Spiegel-Bestsellerliste geschafft. Im Buch schildert Gorkow seine ganz persönlichen Beobachtungen in einer sehr politischen Zeit, speziell in seinem Heimatdorf Jamen. Mein Kollege Ralf hat sich nicht nur über das 240 Seiten starke Buch gelesen, er war auch bei einem Leseauftritt in Rostock mit dabei und gibt uns nun in den folgenden Minuten ein paar Einblicke in die Gedankenwelt von Jan Gorkow.
1: Zum Buch, das hat schon vor der Veröffentlichung die dritte Auflage erlebt und er hat es geschrieben in einer Rekordzeit vom 2.1. bis 18.3. dieses Jahres und der Hintergrund war einfach, dass sie natürlich auch als Band die Entwicklung gesehen haben, die gesellschaftliche Entwicklung und gedacht haben, ja, da müsste man ja was machen, aber einfach nur einen Song oder einfach nur auf Instagram was zu machen. Und so ist dieses Buch, dieses sehr persönliche Buch entstanden. Und Monchi sagt selber, es ist kein Roman, sondern Geschichten, Gedanken, Widersprüche, Fragezeichen und Ausrufezeichen aus meinem Leben, von mir. Und wenn man reinschaut, dann erzählt das episodisch und in Gedankensprüngen. Und es gibt eine sehr lose Struktur eigentlich im Buch und das ist eigentlich sehr gut für die Lesbarkeit. Also ich bin da super toll reingekommen und ich merke, dass Monchi, was man ihm vielleicht gar nicht zutraut, ein sehr genauer Beobachter seiner Umgebung ist und klar kann man sagen, es ist literarisch nicht so raffiniert, aber seine Stimme, die trägt auch auf dem Papier und nicht nur auf der Bühne. Und ich finde, mit dem Sprech und dem Sarkasmus fängt er auch den Pathos auf, rechtzeitig, bevor er also auch so ein bisschen abdriftet. Wir hören natürlich jetzt nochmal einen kleinen Ausschnitt. Er hat ein Kapitel in diesem Buch, das heißt ganz Jamen hasst die AfD. Und da beschreibt er 11 Gruppen von AfD-Wählern aus seiner Sicht. Und wir hören uns die an, die vielleicht auch die interessanteste ist. Das sind die Sympathischen.
2: Es gibt Leute, bei denen will man es gar nicht wahrhaben. Etwa diese eine coole Frau, bei der ich erst geglaubt habe, dass sie mich verarscht, als sie meinte, dass sie die AfD wählt. Seit Ewigkeiten kennen wir uns und jedes Mal, wenn wir uns sehen, umarmen wir uns und schnacken miteinander. Ich mag sie richtig. Deshalb hat es mir bei ihr kurz wehgetan. Mann, du doch bitte nicht auch noch. Bei ihr passt kein Klischee, keine, die ständig meckert, sondern eine, die macht, die sich engagiert. Eine, bei der ich mich richtig freuen würde, wenn sie zum Grillen langkommt. Du doch bitte nicht auch noch. Am liebsten würde ich sie kurz, liebevoll schütteln, wenn wir uns das nächste Mal sehen und fragen, hast du gelesen, was die machen wollen? Weißt du, was das bedeuten kann? Auch für viele, die du kennst? Bis heute habe ich es nicht geschafft. Obwohl es Situationen gegeben hätte, wo ich hätte sagen können, ich feiere dich und finde es geil, dass du dich so viel einbringst. Ich habe Angst davor, dass wir uns vielleicht irgendwann nicht mehr so herzlich begrüßen. Aber ich muss dich mal was fragen. Kannst du mir erklären, warum du die gewählt hast? Ich würde dich so gern verstehen. Ich glaube, ich habe Angst davor, dass ihre Antwort mich irgendwie desillusionieren würde. Aber wenn ich sage, man muss um die Leute kämpfen, dann denke ich unter anderem an sie. Bevor dieses Buch erscheint, spreche ich sie darauf an. Das nehme ich mir vor, ganz fest. Ich werde das machen. Oder lasse ich es doch lieber sein. Ich habe sie bis heute nicht angesprochen. Sie war aber auch gestern bei der Lesung. Ja? Und hat sich das Buch auch gekauft. Und hat gesagt, Mensch, war eine tolle Lesung und so. Und das sind natürlich... Das, eigentlich, sag mal, sind mir die Überzeugungsleute viel lieber, weil mit denen ist es irgendwie viel einfacher und da kann man sich irgendwie viel mehr abgrenzen und kann sagen, die sind ja total scheiße. Und ich sag mal, als ich mehr in der Rostocker KTV war und da gewohnt habe, da fiel es mir auf jeden Fall viel, viel einfacher, alle AfDler über einen Kamm zu scheren und zu sagen, alle gleich scheiße, alle, ich hasse die alle, blöd gesagt. Und der Fakt ist aber, umso näher ich den Leuten bin, umso weniger kann ich sie hassen. So. Und ich sage nur, ich glaube, das sind aber genau die Fragen, die Diskussionen, die ganz viele Leute in den Kleinstädten, in den Dörfern genau auch kennen. Und diese Fragen, diese Widersprüche, die ich im Buch da aufmache, ja, das auch nachvollziehen können. So. Denn das ist eigentlich das Abgefuckte, ja. Dass da Menschen sind, wo du denkst, das kann doch gar nicht wahr sein, ja.
1: Sobald Monchi nochmal mit einem Lesungsausschnitt und einem Gesprächsausschnitt von der Strandbar und der Hauptgegensatz, den er beschreibt, ist eigentlich der Gegensatz zwischen Stadt und Land. Und das ist zumindest für mich als Stadtpflanze ein Moment, wo ich denke, da sollte man nochmal stärker auch drüber nachdenken. Insgesamt ist es ein Buch mit weniger Illusion oder mit wenig Illusion, aber Monchi bleibt politisch auch am Platz und widerständig. Und ich will natürlich nochmal das Buch nennen, Jenseits der Brandmauer über mein Leben in der ostdeutschen Provinz. Und im Herbst gibt es diesmal eine große Lesereise.
0: Soweit zum aktuellen Buch von Monchi. Ihr habt es gerade schon gehört, Jenseits der Brandmauer. Dann im Herbst nochmal eine große Lesereise. 18 Termine sind da bereits schon bekannt. Ein Drittel sogar schon wieder ausverkauft. Also wenn ihr da hingehen wollt, ist wahrscheinlich ein Blick auf die Tourenliste wahrscheinlich in naher Zukunft auf jeden Fall lohnenswert. Mehr Literatur, mehr von der Literatursendung gibt's dann wie jeden Mittwoch wieder ab 13 Uhr hier bei uns auf Loro zu hören.

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1: Es ist 9.30 Uhr im Studio Luca, guten Morgen. Im Mordprozess um den getöteten 8-jährigen Fabian aus Güstrow soll die Angeklagte in diesen Minuten erneut befragt werden. Die 30-Jährige hatte bei einer ersten Befragung jede Beteiligung an der Tat bestritten. Der seit Ende April laufende Indizienprozess hat bereits zahlreiche Zeugenaussagen und Gutachten hervorgebracht. Eigentlich sollte das Verfahren Anfang September enden, wegen neuer Aussagen und der Befragung der Angeklagten wird sich der Prozess jedoch weiter verzögern. Heute tagen in Rostock gleich drei Ortsbeiräte. Sowohl in Groß-Klein als auch im Hansaviertel und im Bistow wird es um den Plan 100 neue Bänke für Rostock gehen. Jeweils ergänzt um die Prüfungen von Abfallbehältern. Im Hansaviertel wird es zusätzlich um den Neubau des Mehrfamilienwohnhauses in der Liskowstraße gehen. Fast 300 SchülerInnen aus Mecklenburg-Vorpommern treten in Berlin bei Jugend trainiert für Olympia und Paralympics an. Ab heute und bis zum 19. September messen sich die besten Schulteams Deutschlands in 10 olympischen und 3 paralympischen Disziplinen. Die Bundesfinals finden 3-mal im Jahr statt und zählen zu den größten Schulsportveranstaltungen weltweit. Das Greifswalder Pharmaunternehmen Schaeppler Pharm plant einen milliardenschweren Deal mit dem französischen Pharmakonzern Sanofi. Schaeppler Pharm will 20 etablierte Medikamente und 3 Produktionsstandorte in Ungarn, Singapur und Frankreich übernehmen, die zusammen jährlich mehr als 1 Milliarde Euro Umsatz bringen. Im Gegenzug soll Sanofi 26% an dem Greifswalder Familienunternehmen erhalten. Und gestern wurden in Los Angeles die Emmy Awards verliehen. Eine der wichtigsten Auszeichnungen für Leistungen im TV- und Streaming-Bereich. Am besten abgeschnitten hat die US-Horrorserie Widow's Bay mit 14 Auszeichnungen, unter anderem in den Kategorien Beste Comedy-Serie und Bester Hauptdarsteller. Soweit die Schlagzeilen.
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3: Ja, gucken wir nochmal drauf. Aktuelles Wetter, 16 Grad. Ja, sieht aber nicht so schön 16 Grad mäßig aus. Es ist sehr grau und bewölkt aktuell draußen. So bleibt es heute eigentlich auch den ganzen Tag über. Vielleicht, wenn wir Glück haben, kommt die Sonne zwischendurch mal durch. Allerdings können wir auf jeden Fall heute keinen sonnenklaren Himmel erwarten, sondern eher sehr bewölkt und sehr wenig Sonne. Es bleibt aber heute dafür den ganzen Tag über trocken mit leichtem Wind aus südlicher Richtung. Nur heute Nacht kann es mal zu vereinzelten Regenschauern kommen. Und das Ganze dann, wie gesagt, bei Temperaturen bis zu 23 Grad.
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3: Letzte halbe Stunde steht an, 9.33 Uhr. Gerade gehört habt ihr Luca aus der Nachrichtenredaktion.
1: Guten Morgen.
3: Und mein Name ist Johnny. Heute für euch nochmal in der Moderation hier am Start. Ja, letzte halbe Stunde steht an. Jetzt gleich wollen wir nochmal reinhören in unsere Lorotation, unsere neue Top 5 Songs, die wir euch diese Woche des Öfteren mal vorspielen werden. Der nächste Song gehört nicht dazu, ist aber auch ein echt guter Track. Hört mal rein, kommt gut rein.

0: 9:41 Uhr, 90,2 habt ihr hier eingeschaltet. Loro, der Lokalsender eures Vertrauens, hier am Start. Jetzt mit unserer aktuellen neuen Lorotation, denn es ist wieder soweit, wie jede Woche. Unsere Musikredaktion hat wieder gewählt und eine neue Lorotation für euch zusammengestellt. Wie immer bestehend aus 5 Songs, die ihr dann des Öfteren hier zu hören bekommen werdet, besonders in dieser Woche, aber dann noch in den kommenden 2. Diese mal unter anderem mit dabei einen Song über falsche Erwartungen. Londoner Lorotationsstammgäste mit ihrem ersten eigenen Titel der Woche und ein Lied über alltägliche Rituale. Mehr nun aber von Alex aus der Musikredaktion.
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2: Nach ihrem Song Sex Symbol hat es die aus Liverpool stammende Indie-Art-Punk-Band Jen and the Degenerates auch mit ihrer aktuellen Single in unsere Lorotation geschafft. Hotter on the Internet ist ein weiterer Vorgeschmack auf ihr zweites Album Earthy Delights, das am 8. Januar erscheinen wird. Der kraftvolle, kantige, satirisch-sinnliche Track thematisiert das Spannungsfeld zwischen Erwartungen und Realität. Sängerin und Songschreiberin Genevieve Glyn Reeves erklärt es genauer. Zitat: Der Song thematisiert die Diskrepanz zwischen dem Bild, das ich online von mir vermittle, und dem, wie ich in Wirklichkeit bin. Ich habe das Gefühl, dass die Leute erwarten, eine bestimmte Art von Person zu treffen. Jemanden, den sie sich anhand der Inhalte vorstellen, die sie online von mir sehen. Und dann habe ich das Gefühl, dass ich im Vergleich zu ihren Erwartungen eigentlich ziemlich langweilig bin. Oder zumindest bin ich im praktischen Sinne langweilig.

Kürzlich hat die Schweizer Band Softloved ihr zweites Album Throw the Dice veröffentlicht. Das Quintett um Sängerin und Texterin Jorina Stamm kreiert auf dem neuen Werk einen warmen und emotionalen Indie-Sound, der Momente euphorischer Befreiung mit introspektiver Melancholie verbindet. Der darauf befindliche Track Wednesdays ist ein Indie-Folk-Song, in dem es um mentale Gesundheit geht, um die kleinen alltäglichen Rituale und darum, sich auf sich selbst zu verlassen. Inspiriert von der Zeile aus dem Film Mean Girls, On Wednesdays we wear pink, dreht das Schweizer Kollektiv den Spieß um. Glück ist nicht abhängig von anderen Personen. Getragen von warmen Akustikgitarren, eingängigen Melodien und Jorina Stamms Stimme feiert der Song persönliches Wachstum und das Finden von Trost in der eigenen Gesellschaft.

Die Band Fat Dog aus dem Süden Londons entwickelt sich in unserer Musikredaktion langsam zu einer Art Konsensband. Gleich drei der vier Vorab-Singles ihres kommenden Albums schafften es in unsere Lorotation. Mit der neuesten Call It What You Want landen Fat Dog sogar nun erstmals einen Titel der Woche. Ein sofort mitreißender Track aus Post-Punk-Wut und rave-artigen Synthesizern, der kürzlich auch bei BBC Radio 1 zur heißesten Scheibe gekürt wurde. Fat Dog-Frontmann Joe Love kommentierte den Song wie folgt: Da schaue ich mir die Menschen in meiner Familie und ihre Probleme an und denke, wird es bei mir genauso sein? Liegt es in meiner DNA? Mehr von Fat Dog könnt ihr dann am 2. Oktober hören, wenn ihr zweites Album mit dem Titel Cancel Me, I'm Tired erscheinen wird.

Will Kennard und Saul Milton aus London sind zusammen Chase and Status und gehören zu den herausragenden Vertretern im Drum and Bass und Dubstep. Für den 2. Oktober haben die beiden ihr neues Album mit dem Titel Generic Everything angekündigt. Mit dem neuen Werk geht es ihnen darum, dem Druck zu widerstehen, so zu werden wie alle anderen. Die Vorab-Single Gone Too Far lag schon seit Jahren in der Schublade, doch Chase and Status fanden nie die richtige Stimme, um den Track fertigzustellen. Die beiden fanden sie schließlich in Person von Debbie. Zitat: Nachdem wir Debbies unglaubliche Stimme gehört hatten, haben wir sie gefragt, ob sie Lust auf eine Zusammenarbeit hätte. Und nun, nach all der Zeit, freuen wir uns riesig, dass dieser Song endlich das Licht der Welt erblickt hat. Herausgekommen ist ein mitreißendes, gefühlvolles Drum-and-Bass-Crossover, das sich um den überragenden Gesang der britisch-nigerianischen Sängerin dreht.

Aus dem Süden Floridas stammt das Duo Modern Cult, bestehend aus Orgie Pink und Rod Vent. Ihre neueste Single, Work It Out, verbindet schimmernde Synthesizer, treibende Rhythmen und schwungvolle Melodien. Der von Brad Schulz von Cage the Elephant produzierte Track fängt zudem das Gefühl ein, sich von Selbstzweifeln zu befreien und sich dafür zu entscheiden, das Leben zu verfolgen, das man sich schon immer vorgestellt hat. Orgie Pink erklärt es wie folgt. Work It Out erinnert daran, dass es Taten erfordert, um die Person zu werden, die man sein soll. Es geht darum, seinen Instinkten zu vertrauen, Ängste loszulassen und zu verstehen, dass sich nichts ändert, solange man nicht bereit ist, das Leben anzustreben, das man sich wünscht.

Soweit Alex mit unserer neuen Lorotation, den 5 aktuellen Favoriten unserer Musikredaktion. Ihr habt's gehört, Fat Dog aus London haben sich mit ihrer aktuellen Single erstmals unseren Titel der Woche sichern können. Call It What You Want, so heißt der Track, den es jetzt hier nochmal für euch in voller Länge auf die Ohren gibt.

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1: Einen wunderschönen Nachrichten, einen wunderschönen Nachrichten, das ist auch schön.
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2: Es ist 10 Uhr im Studio aus Luca. Guten Morgen. Das Land Mecklenburg-Vorpommern fördert die langfristige Entwicklung der Rostocker Häfen mit rund 440.000 Euro. Wirtschaftsminister Wolfgang Blank übergab dazu gestern einen Förderbescheid an die Hanse- und Universitätsstadt Rostock. Mit dem Geld sollen ein Hafenentwicklungsplan bis 2050 und eine Studie zum Potenzial der Offshore-Windindustrie finanziert werden. Der bisherige Hafenplan stammt aus dem Jahr 2017 und reicht nur bis 2030. Künftig sollen unter anderem neue Erweiterungsflächen und deren Nutzung berücksichtigt werden. Die Offshore-Studie soll klären, welche zusätzlichen Chancen für Umschlag und Wertschöpfung sich in Rostock und Mukran ergeben. Vom Bau über den Betrieb bis zum Rückbau und Recycling von Windparks. Neben den Häfen wird auch der Zoo Rostock und der Ausbau der Neubrandenburger Straße stärker gefördert. Nach mehreren Bränden im Juli 2026 ist es der Kriminalpolizeiinspektion Rostock gelungen, die Taten aufzuklären. Ein 22-jähriger Deutscher steht im Verdacht, mindestens 5 Brände in Rostock und Elmenhorst gelegt zu haben. Der aus Rostock stammende Mann wurde Anfang September im Bundesland Brandenburg festgenommen. Auf Antrag der Staatsanwaltschaft Rostock erließ das Amtsgericht Haftbefehl gegen den 22-Jährigen. Nach seiner Festnahme befindet er sich nun in Untersuchungshaft. Nach bisherigen Erkenntnissen entstand bei den Schäden ein Sachschaden in Höhe von insgesamt mindestens 21.000 Euro. Wenige Tage vor der Landtagswahl hier in MV treffen heute 4 Spitzenkandidaten im NDR-Fernsehen zu einer TV-Debatte aufeinander. Simone Oldenburg von der Linken, Daniel Peters von der CDU, Claudia Müller von den Grünen und Peter Schabbel vom BSW diskutieren unter anderem über Bildung, Wirtschaft, Migration und Verkehr. Die einstündige Sendung beginnt um 21 Uhr. Am Mittwoch folgt ein Duell zwischen Ministerpräsidentin Manuela Schwesig von der SPD und AfD-Ministerpräsidentenkandidat Leif-Erik Holm. Beide Parteien gelten laut Umfragen als aussichtsreich im Rennen um die stärkste Kraft bzw. die stärkste Opposition und damit um die Regierungsführung. Ab heute können sich junge Erwachsene im Alter von 18 bis 27 Jahren für ein kostenloses Bahnticket für Polen bewerben. Dieses Projekt wird vom Bundesministerium für Verkehr gefördert und von den nationalen Bahnen durchgeführt. Es soll jungen Menschen mit Wohnsitz in Deutschland oder Polen ermöglichen, das jeweilige Nachbarland unkompliziert per Bahn zu entdecken. Hierzu stellen beide Länder 30.000 spezielle Interrail-Tickets kostenlos bereit. Diese sind gültig an 7 Tagen innerhalb eines Monats sowie für die einmalige Fahrt vom Wohnort zur Grenze und wieder zurück. Und US-Präsident Trump ist mit seinem Vorhaben, die Regeln für die Briefwahl bei den Zwischenwahlen im November zu verschärfen, endgültig gescheitert. Der oberste Gerichtshof lehnte einen Eilantrag von Trump gegen die Entscheidung einer Vorinstanz ab. Zur Begründung hieß es, die Wahlbehörden in den Bundesstaaten hätten nicht ausreichend Zeit, um die neuen Regeln vor den Wahlen angemessen umzusetzen. Zugleich betonte das Gericht, noch keine Entscheidung über die grundsätzliche Rechtmäßigkeit des Gesetzes getroffen zu haben. Das Gesetz sieht vor, dass die US-Post nur noch Briefwahlunterlagen an Personen zustellen darf, die in Wählerlisten erfasst sind. Soweit die Nachrichten für heute.
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4: Ja, werfen wir noch mal einen letzten Blick drauf aufs Wetter für heute. Aktuell haben wir 16 Grad draußen. Jetzt kommt langsam die Sonne auch wieder raus, jetzt sieht es langsam schon wieder ein bisschen freundlicher aus, so dieses On-Off werden wir heute wahrscheinlich den ganzen Tag über haben, mit Höchsttemperaturen bis zu 23 Grad und eben größtenteils bewölkt, mit ab und zu mal ein bisschen Sonne zwischendrin, aber es bleibt tagsüber zumindest trocken. Heute Nacht kann es dann doch mal zu vereinzelten leichten Regenschauern kommen, aber nichts Großes. Morgen früh haben wir dann eine relativ hohe Regenwahrscheinlichkeit, also morgen früh, auch gerade auf dem Weg zur Arbeit, wird es wahrscheinlich dann doch nochmal nass werden. Da auf jeden Fall Schirm, Regenjacke, whatever, nicht vergessen. Dann mit Temperaturen von 17 Grad morgens und dann geht das dann noch hoch bis zu 19 Grad am Mittag. Auch morgen bleibt es den ganzen Tag über größtenteils bewölkt mit ein bisschen Sonne zwischendrin.
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4: Ja, einen wunderschönen guten Morgen, Vormittag, inzwischen ja fast schon 10.05 Uhr haben wir es auf der Uhr gerade gehabt, habt ihr Luca aus der Nachrichtenredaktion.
2: Guten Morgen.
4: Ja, das war's. Unser Weckruf ist durch, die 3 Stunden sind vergangen. Wir, ja, das war 1, 2, 3, 4, mein Gott. Werfen wir einen Blick aufs Programm. Nachher um 13 Uhr gibt's dann die Loro-Freistunde für euch zu hören. Am 16 Uhr gibt es nochmal das Heimspiel zum Nachhören. Um 17 Uhr dann Junosch, unsere Jugendsendung. 18 Uhr Wellenlänge Wissenschaft. 19 Uhr trennt euch. 21 Uhr Pogomania. Und 23 Uhr Hiccup Ska. Dann zur Abrennung des Abends. Das ist der Plan für heute. Also wir haben auf jeden Fall ein gutes Programm hier bei uns. Auf Loro einschalten, dranbleiben, lohnt sich definitiv. Wir beide verabschieden uns für heute. Und ja, hat mir Spaß gemacht mit dir.
2: War schön, mal wieder hier zu sein. Spaß gemacht.
4: Ich hoffe, euch da draußen hat es auch gefallen und habt einen wunderschönen Dienstag, Morgen, Vormittag, Tag, whatever, mit bester Musik aus unserer Loro-Rotation.
2: Tschüss.
4: Macht's gut.

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0: habe zum Beispiel in meiner Federtasche in der Schule die Stimmbill, ne? Motivationsstimmbill. Ist so schön, habe ich damals in der Grundschule benutzt. Habe damals ein kleines Experiment gemacht. Da habe ich gesagt, soll ich das in Erwachsenenbildung auch benutzen? Wie klingt das? Ich probiere mal. Da, plups, habe ich das gemacht. Oh, plups, alle applaudiert. Die Stimmen waren total richtig schön in der Klasse. Und seitdem vermehren sich die Stempel bei mir.
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2: Hallo und herzlich willkommen zu einer neuen Folge Kapitelrauschen. Schön, dass ihr heute wieder dabei seid. Mein Name ist Marie Zimmer und zu Gast ist in dieser Folge Hassan Altizini, mit dem ich über den Workshop Gefundene Briefe gesprochen habe, den er geleitet hat. Thema waren außerdem die Übersetzung vom Deutschen ins Arabische und umgekehrt und auch der Umgang mit Traumata bei geflüchteten Menschen. Im Anschluss an das Gespräch mit Hassan Altizini schaut meine Kollegin Lisa mit Stefan Lesker von der Uni Rostock auf den Orient und wie Texte von dort nach Europa kamen. Hallo und herzlich willkommen zu einer neuen Folge Kapitelrauschen. Heute aus Rostock. Zu Besuch ist nämlich Hassan Altizini. Erstmal hallo und herzlich willkommen, Hassan.
0: Hallo, hallo, schönen guten Tag, hallo Marie.
2: Er wohnt in Greifswald, kommt eigentlich aus Syrien, kam aber 2014 dann nach Greifswald und hat dort Deutsch als Zweitsprache studiert und unterrichtet jetzt auch Deutsch als Lehrkraft für Deutsch als Zweit- und Fremdsprache und engagiert sich aber auch sonst ganz viel für geflüchtete Menschen und schreibt auch selber, aber darauf werden wir später blicken. Zu Beginn der Folge starten wir immer mit einem kleinen Entweder-Oder-Fragespiel. Mhm. Und da würde ich direkt mal loslegen und dich fragen, magst du lieber den Frühling oder den Herbst?
0: Frühling.
2: Trinkst du lieber Kaffee oder Tee?
0: Kaffee.
2: Wenn du ein Buch liest, magst du es lieber, wenn es Hardcover ist oder Taschenbuch?
0: Taschenbuch.
2: Liest du lieber oder schreibst du lieber selber?
0: Beide.
2: Wenn du schreibst oder arbeitest, eher am Schreibtisch oder auf dem Bett oder auf der Couch?
0: Lieber am Schreibtisch.
2: Auf Papier oder am Laptop?
0: Papier.
2: Machst du lieber Prosa oder Lyrik?
0: Prosa.
2: Arbeitest du lieber mit Menschen zusammen oder ein bisschen allein im stillen Kämmerlein?
0: Sehr gerne mit Menschen.
2: Gibst du lieber den Workshop oder nimmst du lieber am Workshop teil?
0: Eigentlich beide. Manchmal so und manchmal so. Aber ich mache das gerne Workshop.
2: Du hast ja auch 4 Jahre lang den Workshop Gefundene Briefe, Letters ja. Found, geleitet. Und da sind Geschichten, Gedichte und Essays entstanden von Menschen mit und ohne Migrationsgeschichte, die von ihren Erfahrungen hier in MV erzählen, von ihrer Flucht, von ihren Hoffnungen und auch ihren Wünschen. Und seit 2023 leitest du den Workshop für Menschen mit Migrationsbiografie in Greifswald.
0: Mhm. Richtig.
2: Wie bist du dazu gekommen, diesen Workshop zu leiten?
0: Also, ich bin auf den Workshop gekommen. Ich hatte damals im Jahr 2023 eine Präsentation, ne? Psychosozialzentrum. Hab dort gearbeitet und ich hatte eine Präsentation zum Thema Spracherwerb bei traumatisierten Menschen. Und dort habe ich Friedrich, Projektleiter, kennengelernt. Und er hat mich auf das Workshop aufmerksam gemacht. Ja, und hat mir erzählt über das Projekt und hat mich angesprochen. Und ich fand, dass es total so schön ist. Und ich habe das gesagt, okay, ich bewerbe mich sofort. Ja, so ist es.
2: Schwerpunkte von diesem Workshop waren ja die 3 Worte oder 3 Themen Freundschaft, Natur und Heimaterinnerung.
0: Genau.
2: Warum hast du genau diese 3 Schwerpunkte ausgewählt für deinen Workshop?
0: Also, wenn ein Mensch migriert ist, na, dann, und besonders auch, wenn die Menschen auch gezwungen auch zu migrieren, na, nämlich Beispiel auch Syrer, Afghaner, Ukrainer zum Beispiel, die Hauptbesucher meines Workshops. Und das Thema Heimat beschäftigen die Teilnehmer sehr oft. Das ist im Kopf verankert. Das vergisst man Heimat nicht. Ne? Beschäftigen sich, und ich sehe das im Unterricht auch, wenn ich zum Beispiel auf Thema Heimat, dann sprechen die Teilnehmer gern über Heimat. Ne? Sondern wenn wir Fotos haben, das sieht auch genauso wie in Kiew, genauso wie in Damaskus, genauso wie in Kabul, die Situation sehr. Und deshalb habe ich die Themen, was auch die Teilnehmenden interessieren Und das war Thema Heimat. Natur, das hat mit Greifswald zu tun und im V. Wir haben sehr schöne Ecke dort, sehr viel Natur. Na? Und die Natur ist die beste Medizin auch. Ja? Und die Teilnehmer gehen oft in die Natur und deshalb, und sie interessieren sich auch für die Natur. Na? Das sehe ich auch im Unterricht. Wenn wir ein Foto haben mit Natur, dann sprechen sie sehr viel Aktivitäten. Und das habe ich ausgewählt, weil einfach die Teilnehmer interessieren sie sich dafür. Na? Und Freundschaft, wenn man in einem fremden Kultur ist, schwer und nicht einfach, eine Freundschaft abzuschließen. Na? Und ich hatte das Thema vielleicht um die Teilnehmer Anregung, wie kann man auch eine Freundschaft abschließen und wie wichtig ist das für uns auch, Freundschaft. Ja. Und wenn sie auch schreiben über die Freundschaft und so oder über einen guten Freund, dann das Emotion löst sehr schöne Emotionen aus, wenn sie erinnern an einen guten Freund oder eine gute Freundin.
2: Jetzt haben wir ja schon gehört, du bist auch 2014 aus Syrien nach Deutschland gekommen. Was haben dir denn diese drei Worte bedeutet, diese drei Themen damals?
0: Ah ja, also Thema Heimat, das ist für mich, das ist sehr wichtig, bis zur Zeit auch. Ne? Man denkt sehr viel an Heimat. Ne? Ja, besonders wenn man Nachrichten sieht und liest und so. Ja, es ist nicht so einfach. Ne? Thema Natur, also wenn man wirklich manchmal so stressige Tage hat, flieht man sofort in die Natur. Ich sage immer, ne, das ist ein Zitat aus dem Workshop, Natur ist die Tankstelle für uns. Ich danke positive Energie. Ja, ja. Freundschaft braucht man. Ne? Jemanden jeden Tag mit ihm zu sprechen, über die Probleme auch, oder einfach um einen Rat zu bitten. Ja, ja.
2: Ihr schreibt ja im Workshop mehrsprachig, also ja, sowohl auf den Muttersprachen von den Menschen als auch auf Deutsch. Wie kann denn so ein Workshop zum Schreiben oder generell ein Kunstworkshop helfen, um Deutsch zu lernen?
0: Oh, die hilft sehr, sehr schön. Sehr, sehr viel auch. Ich sehe das bei mir, bei meinen Teilnehmenden. Am Anfang kamen mit einem niedrigen Sprachniveau. Ne? Ich habe mit ihnen begonnen, auch mit einfachen Texten. Aber wenn sie sehen auch im Workshop, da gibt es auch der Freund und der Sitznachbar aus einem höheren Sprachniveau. Und so lernen sich voneinander auch über den Austausch. Ja? Und sie interessieren sich auch, die Geschichte auch andere Personen zu hören, weil es gibt Gemeinsamkeiten. Und das ist das Schöne an Literatur auch. Ne? Schafft auch Nähe. Ja? Wenn man eine Geschichte hört von einer anderen Person und man sieht sich auch in dieser Situation. Und so entsteht Nähe auch. Ne? Und sie lernen auch von dem Texte, die von dem Sitznachbar geschrieben wurden.
2: Jetzt lernen ja vielleicht nicht nur die Menschen, die bei dir den Workshop besuchen, sondern auch du. Hast du irgendwas gelernt in den Jahren, in denen du diesen Workshop geleitet hast?
0: Ich habe sehr viel gelernt, ja, in diesem Workshop. Ich habe gelernt, Geduld erstmal. Am Anfang habe ich auch gedacht, oh, das ist richtig schwierig. Ne? Ich hatte Teilnehmer, die wollten schreiben mit A1-Niveau. Ne? Also ganz, ganz banale Deutschkenntnisse. Aber ich war mit ihm wirklich sehr geduldig. Und ich habe das daraus gelernt. Ne? Ich habe auch gelernt, wie wichtig auch wertschätzen, anerkennen. Ja? Ich habe ihm gesagt, wenn jemand einen einfachen Text, aber so schön ist, habe ich gesagt, oh, wow, du hast sehr gut geschrieben. Ich habe die Arbeit gelobt. Und man sieht, dass es wirklich das Gesicht strahlt. Und ich habe ihn motiviert, auch weiterzuschreiben und die Sprache auch weiter zu lernen. Und das ist hier auch für Lehrkräfte, habe ich gelernt, Geduld sehr wichtig als Lehrkraft und wertschätzen auch und anerkennen die Arbeit der Teilnehmenden.
2: Ist es vielleicht auch für den Spracherwerb gut, wenn man zum einen dieses Zweisprachige hat, wo man dann übersetzen muss und zum anderen auch beim literarischen Schreiben an sich verwendet man ja andere Wörter als vielleicht in einem Deutschkurs, wo man dann erstmal lernt, hallo, wie geht's dir, richtig, wo muss ich lang und solche Dinge. Hast du da einen Unterschied gemerkt?
0: Ja, na klar. Aber ich habe die Teilnehmenden nicht so ins kalte Wasser geschubst, sondern ich habe immer einfache Texte, Beispieltexte, Zitate und ganz wichtig, ich hatte damals sehr viel Bilder, ne? Die Postkarten. Ne? Ich habe sehr viel, so über 500. Und das ist meine Hobby. Ich sammle die Postkarten, egal wo bin ich. Ne? Ich benutze das wirklich für meinen Workshop. Einfach, wenn die Teilnehmenden ein Bild sehen, dann fängt an, Sie suchen manchmal das in ihrer Muttersprache und lassen sie das übersetzen oder fragen die gute Freundin oder der gute Freund, der Sitznachbar. Und dann so entsteht auch so schöne Texte in der Gruppenarbeit.
2: Wenn wir uns also diesen Workshop vorstellen, habt ihr euch regelmäßig getroffen und jedes Mal andere Texte verfasst?
0: Genau, ja. Das war einmal in der Woche. Ja, ich habe das angeboten und das Schöne auch, ich habe immer den Teilnehmern auch Freiheit gegeben. Also mussten wir nicht in einem Raum. Ich habe gesagt, wir können auch im Garten, am Strand, am Hafen, ist egal wo. Muss man nicht im Kulturzentrum sitzen. Ne? Besonders wenn das Wetter schön ist, dann haben wir auch die Zeit genutzt, auch als Ausflug. Und so entstand auch sehr schöne Texte, zum Beispiel Thema Natur. Das waren viele am Hafen, viele am Strand auch. Und ganz wichtig, beim Spazierengehen, so entstehen wirklich so schöne Gedanken.
2: Wenn ihr so viel draußen wart, hattest du einen Lieblingsort, wo ihr am liebsten wart, ja?
0: Also in Greifswald mein Lieblingsort, alle meine Teilnehmer wissen mein Lieblingsort, Eldena, Wiegbrücke. So schön, ja, historisch dort, Brücke und ganz ruhig. Ja, ja. Ja, und viel Natur, viel Grün, das ist das Wichtigste für mich.
2: Das klingt sehr gut. Jetzt bist du ja schon lange in Greifswald und Heimat war ja auch ein großes Thema bei deinem Workshop. Würdest du sagen, Mecklenburg-Vorpommern ist für dich ein bisschen eine Heimat geworden?
0: Definitiv,
2: ja. Hast du das Gefühl bei deinem Workshop, dass Kunst helfen kann, auch eine Form der Heimat zu sein oder auch ein bisschen vielleicht die Fremde bekämpfen kann?
0: Ja, Kunst ist sehr, sehr schön. Ich hatte das im Psychosozialzentrum die Erfahrung gemacht. Da gibt es eine Kunsttherapie. Ja, für Menschen mit Migrationshintergrund. Und unglaublich, das habe ich auch schon mal auch gemacht für meine ukrainische Teilnehmer. Die waren 2023, da gab es wirklich sehr viel Bomben auf einem Gebiet, Donetsk und so. Und die Teilnehmer waren wirklich, ich sah da im Unterricht, das wirklich sehr beschäftigt, belastet auch. Und dann habe ich damals den Unterricht gestoppt und habe gesagt, okay, stopp, wir machen jetzt einen Workshop. Na, wir hatten das gezeichnet, ja, und wir hatten das damals, das Workshop, auch als Lernmittel auch genutzt. Na? Und sie haben damals ihre, was gezeichnet haben, beschrieben. Und so konnten sie auch Deutsch lernen und Deutsch sprechen. Na? Ich habe ihnen so ein paar Texte, ein paar Zitate gegeben, habe ihm geholfen beim Beschreiben. Am Ende, ich sah wirklich am Ende des Workshops das Gesicht. Die Teilnehmer, die haben mich beim Abschied, haben sich bei mir bedankt und wirklich, ich sage das dann bei im Gesicht auch, dass das Gesicht ganz anders ist, entfaltet und strahlt. Das war für mich wirklich ein Highlight, schöner Moment.
2: Das klingt so, so schön. Du, ein bisschen zurück zu dir selber, du sprichst ja auch mehrere Sprachen, wie wir auch später noch hören werden in deinem Leseausschnitt. Und übersetzt auch beispielsweise für das Magazin Grenzenlos aus Zwickau von Geflüchteten für Geflüchtete vom Deutschen ins Arabische. Und auch wenn du selber schreibst, schreibst du ja auch mehrsprachig. Würdest du sagen, du schreibst deine Texte lieber als erstes auf Deutsch oder auf Arabisch?
0: Das hat mit der Situation zu tun. Ne? Hängt von Situation ab. Manchmal ich habe Lust, wirklich auf Arabisch zu schreiben. Ne? Und manchmal habe ich Lust wirklich auf Deutsch. Ne? Also was ist lieber, ist es egal, aber das hat manchmal mit der Situation ab.
2: Wenn du schreibst auf Deutsch und oder Arabisch, hast du da Vorbilder?
0: Im arabischen Jahr, wir haben einen sehr bekannten Schriftsteller, er schreibt aber Prosa und er schreibt auch Ratgeber. Ja? Und ich tendiere auch dafür, auch im arabischen, ne? Ratgeber, da heißt Aid. Im Deutschen momentan nein, kein Vorbild. Ne? Ich schreibe einfach die Gedanken. Ne?
2: Ja. Das ist ja auch, manchmal funktioniert das ja am besten. Wenn du übersetzt, also übersetzen als ich, finde ich persönlich, ist ja auch schon eine Kunst, irgendwie den Inhalt auf eine andere Sprache zu transferieren und vor allem so, dass es schön klingt und dann auch passend klingt. Worauf achtest du denn, wenn du übersetzt? Was ist dir am wichtigsten?
0: Für mich ganz wichtig, Schreibstil und die Kerngedanke. Das muss nicht verändert werden. Der Sinn des Textes muss nicht verändert werden, muss das behalten, den Sinn. Aber manchmal, es ist vom Arabischen, ne, ins Deutschen, besonders beim Literatur, sehr schwer. Ja? Literatur zu übersetzen, das ist höhere Kunst braucht. Ja? Ich merke, dass bei meinen Texten, die ich jetzt vorlesen werde, auf Arabisch drückt sehr viel Emotion. Ja? Diese Worte aber, die man nicht so hundertprozentig auf Deutsch finden kann. Ja.
2: Wenn du manchmal nicht weiterkommst an Stellen, hast du da irgendwas, was dir besonders hilft? Irgendein Tipp? Irgendwas, was du immer machst?
0: Ja, ich mache eine Pause. Manchmal gehe ich spazieren oder zum Beispiel ich suche Textsorte in diesem Thema auf Deutsch zu lesen. Ich versuche mich wirklich mehr zu belesen, um vielleicht das passende Wort zu finden. Oder manchmal Freunde fragen und so. Naja.
2: Wenn du jetzt selber schreibst und aber auch wenn du mit den Menschen in deinem Workshop schreibst, beim literarischen Schreiben gibt es ja oft so kleine Communities, die sich dann organisieren lokal. Wie hast du denn diese Unterstützung in Mecklenburg-Vorpommern kennengelernt? Vielleicht vor allem auch von geflüchteten Menschen, die literarisch schreiben.
0: Also große Hilfe hatte ich also von Literatur-MV. Also ich hatte große Unterstützung. Alles, was ich brauche, hatte ich damals, besonders Lernmaterial, Schreibmaterial auch. Technik auch wichtig, Räumlichkeit auch, manchmal ist nicht so, besonders im Winter, ne? Im Sommer bin ich sehr flexibel mit meinem Termin, aber hatte wirklich das am Anfang im Koppenhaus haben wir ja, und danach konnten wir nicht, und danach im interkulturelle Zentrum. Wir hatten das damals aber auch große Hilfe gehabt. Ja, ja.
2: Wenn du schreibst, was inspiriert dich da so? Woher kommen deine Ideen und Gedanken?
0: Woher kommen die Ideen? 90% beim Spazierengehen. Wenn ich auf dem Weg nach Aldena bin, manchmal im Fitnessstudio, ja, beim Sport, die Themenfindung ist nicht so einfach. Manchmal auch sind Teilnehmer. Ich frage die Teilnehmer, wofür sie sich interessieren. Das ist ganz wichtig. Ich möchte auch die Teilnehmer auch schreiben, was sie auch wollen, wofür sie sich auch interessieren. Und das ist das Wichtigste auch. Und so macht auch den Workshop-Besuch auch Spaß auch. Und das sehe ich auch im Augen meiner Teilnehmenden.
2: Wenn du jetzt selber deine Texte schreibst, warum verschriftlichst du sie überhaupt? Also was gibt dir das Schreiben?
0: Gibt mir eine große Energie. Ne? Manch auch besonders hat einen Effekt. Ne? Abschalten vom stressigen Tag. Ne? Gibt mir Energie und Entspannung. Ja, für mich schafft das Schreiben eine Entspannungspause sozusagen.
2: Und wie deine Entspannungspause jetzt quasi klingt, also dein Geschriebenes, hören wir jetzt in unserem Leseausschnitt gleich. Du hast ja zwei Texte von dir mitgebracht und ein Text ist nicht von dir. Kannst du vielleicht nochmal ganz kurz sagen, von wem der ist und worum er sich dreht?
0: Der Text über die Fremde, dieser Text hier beschreibt Gefühl eines Menschen, der neu in einem Kultur ist, aber er denkt sehr oft an seinen Wurzel, an seinem Heimat und beschreibt dieses Gefühl. Und diesen Text, ich habe das gesehen, bei mehreren Teilnehmern aus vielen unterschiedlichen Nationalitäten. Die Fremde. Ich ließ mein altes Haus zurück, die Stimmen der Straßen, den Duft von Regen auf vertrauten Boden und die Hände, die mich einst hielten. Nun gehe ich durch fremde Städte unter Menschen, die meinen Namen nicht kennen. Ich lächele oft, damit niemanden sieht, wie schwer die Sehnsucht in mir wohnt. Nachts sprechen meine Erinnerungen leise von meiner Heimat, die so fern geworden ist, von Fenstern voller Licht, von Stimmen voller Wärme. Migration ist nicht nur ein Abschied, es ist ein Herz, das zwischen zwei Welten lebt. Ein Körper ist hier und eine Seele, die noch nach Zuhause sucht. Auf Arabisch wäre تركت خلفي باب بيت قديم وصوت أمي يوقظ الصبح الحليم تركت شوارعا كانت تعرف اسمي ووجوها كانت تشبه قلبي وحلمي في البلاد البعيدة أمشي غريبا أحمل الحنين ثقيلا وكئيبا أضحك أحيانا كي أخفي انكساري وفي الليل أبكي بصمت على دياري هنا الناس كثيرون لكن لا أحد يعرفني ولا أحد يسمع الحكايات التي تسكنني أشتاق لرائحة الخبز في بيتنا ولدفء أيد كانت تطمئن خوفنا الهجرة ليست سفرا فقط إنها قلب يبقى معلقا بين وطنين وجسد يعيش هنا وروح ما زالت هناك. Zweite Text über ein Freund. Die Freundschaft ist sehr wichtig, wenn man in einer fremden Kultur ist. Freund. Im Herzen lebt ein Freund, der niemals verschwindet, egal wie weit wir voneinander entfernt sind, bleibt er nah. Wenn ich eines Tages sage, ich bin müde, antwortete er, ich bin an deiner Seite, mein Freund. Ein wahrer Freund ist wie eine kleine Heimat, voller Sicherheit und Güte. Bewahre deine Freundschaft ein Leben lang, denn echte Zuneigung vergeht niemals. Auf Arabisch wäre: في القلب صديق لا يغيب مهما ابتعدنا يبقى قريب إن قلت يوما قد تعبت قال أنا بجانبك يا حبيب الصاحب الصادق وطن صغير فيه الأمان وفيه الطيوب فاحفظ صديقك طول الحياة فالود يبقى ولا يذوب. Der Text von Valeria, sie schreibt ihre hier Tipps auch für eine Person, die in einem neuen Kultur lebt und wohnt und aber manchmal begegnet Menschen, die auch manchmal negative Energie zu geben, oder? Und sie schreibt für diese Person ein paar Tipps. Also Text ist im tendiert Richtung auch Tipps geben oder Rat geben. Jeder Mensch muss durch Schwierigkeiten gehen. Auf seinem Weg werden sowohl guten als auch schlechten Menschen begegnen. Die Gesellschaft ist oft unfair und fungiert manchmal wie ein Richter ohne Gesetze. Nur der Mensch muss entscheiden, was im Leben am wichtigsten ist. Die Meinung der Gesellschaft oder das eigene Glück. Leider gibt es in unserer Welt einige Menschen, die dein Potenzial zerstören wollen. Hör nicht auf sie. Erinnere dich an deine Träume, deine Ziele und deinen Weg. Manchmal wirst du aufgeben wollen. Das ist normal. Manchmal wirst du weinen wollen. Und das ist okay. Erlaube dir, deine Gefühle zu zeigen. Vielleicht ändern sich deine Ziele und Pläne im Laufe der Zeit. Sei geduldig mit dir selbst. Sei gut zu dir selbst. Du bist ein Mensch und du hast Gefühle. Vergiss das bitte nicht.
2: Vielen lieben Dank. Jetzt arbeitest du ja nicht nur beim Workshop Gefundene Briefe, sondern auch als Deutschlehrer im Allgemeinen, haben wir ja schon gehört, für Deutsch als Zweit- und Fremdsprache in Greifswald. Das ist einer der wenigen Sprachkurse in der Gegend und auch von verschiedensten anderen Stellen arbeitest du mit geflüchteten Menschen zusammen. Warum machst du diese Arbeit?
0: Oh, die Arbeit macht mir wirklich große Freude und sehr viel Spaß auch. Menschen zu helfen, Menschen zu unterstützen auch. Ich kenne das Gefühl, als ich nach Deutschland kam, es ist nicht so einfach, auch die Sprache zu lernen. Ich sehe das auch bei meinen Teilnehmenden, besonders die auch Arabisch sprechen, die wenig Bildung hätten. Na, wenn ich ihnen zum Beispiel manchmal die Sprache erkläre, na, in der Muttersprache, na, wo es gibt, ich glaube, im V sehr wenig, ich habe nie gehört, ein Deutsch als Fremdsprachelehrer mit arabischem Wurzeln sozusagen. Wenn ich ihm das wirklich erkläre und ich sehe, dass das Glück wirklich und die Strahlung in deinem Gesicht, das freut mich sehr. Ja? Und das auch bei meinen, nicht nur auch arabischen Teilnehmern, ich habe auch sehr viele unterschiedliche Nationalitäten. Und die Sprache zu unterrichten, das ist wie für mich wie ein Gartenarbeit. Ne? Man sieht auch die Ergebnisse am Ende des Tages. Ne? Man sieht da, man hört auch, dass der Teilnehmer oder die Teilnehmerin verwendet auch die Wortschatz, die Lexik, die im Unterricht gelernt hat. Das macht mir wirklich richtig Freude. Ja, ja.
2: Jetzt hast du ja eben schon erzählt, zum Beispiel, als Menschen aus der Ukraine kamen und sehr viele Bomben dort gefallen sind, dass es ihnen damit nicht gut ging. So schlimme Erfahrungen und auch Trauma prägen ja bestimmt auch deine Arbeit. Wie gehst du damit so um?
0: Zum Glück im Studium hatte ich sehr viele Seminare zum Thema Trauma, Flucht, Migrationsbesuch. Und das hat mich wirklich stark geprägt und da habe ich wirklich Kompetenz da damals erworben. Also ich hatte wirklich damals eine sehr gute Professorin, Frau Dr. Grossmann, an der Universität Greifswald, habe den Seminar wirklich sehr gerne besucht damals, habe damals Prüfung über das Thema gemacht, also speziell über den Umgang mit Menschen. A und O finde ich der Umgang mit Menschen mit Trauma. Ganz wichtig, Geduld. Man muss sehr viel Geduld, freundlich sein auch, ne, mit ihnen. Aktives Zuhören, ne, drücke ich auch. Und man muss das auch zeigen. Ne. Ganz wichtig, auch wenn sie kleine Fortschritte machen beim Spracherwerb, muss man das wertschätzen, anerkennen, loben. Das hast du sehr gut gemacht. Toll, perfekt. Das sieht man und das motiviert auch die Teilnehmenden. Ich habe zum Beispiel in meiner Federtasche in der Schule die Stempel, ne, Motivationsstempel. Ist so schön, habe ich damals in der Grundschule benutzt. Habe damals ein kleines Experiment gemacht. Da habe ich gesagt, soll ich das in Erwachsenenbildung auch benutzen? Wie klingt das? Ich probiere mal. Da, plups, habe ich das gemacht. Oh, plups, alle applaudiert. Die Stimme war total richtig schön in der Klasse. Und seitdem vermehren sich die Stempel bei mir. Ja, und das ist wirklich, das macht die Arbeit wirklich effektiver, umso effektiver auch. Ja? Also anerkennen, wertschätzen ist A und O.
2: Stempel sind für alle da.
0: Ja.
2: Was für Einflüsse oder Folgen haben denn Traumata, die du auch so im Alltag merkst, beziehungsweise vor allem beim Spracherwerb?
0: Ja.
2: Ist das ein großes Thema, was euch viel beschäftigt?
0: Ja, na klar. Also wenn man einen Teilnehmer wirklich, naja, das ist, man sieht das bei Traumatisierten. Das ist genauso wie ich habe das im Text auch gehört. Ja? Der Körper ist da, aber seelisch und geistig ist woanders. Das habe ich auch öfter bei Teilnehmern gesehen, im Psychosozialzentrum damals. Einfluss auf den Spracherwerb verlangsamt den Spracherwerb. Der Teilnehmer leidet unter Vergessenheit. Sie vergessen sehr viel. Und das hat auch einen didaktischen Einfluss auf mich als Lehrkraft. Da muss ich öfter wiederholen. Deshalb habe ich gesagt, Geduld. Deshalb habe ich ja erwähnt, ne? Ja, also manchmal, es gibt Themen, die ich im Unterricht nicht erwähnen soll. Ne? Die versuche ich auszuweichen. Beispiel, zum Beispiel, ich erinnere mich an einen Teilnehmer, der triggert, wenn er das Wort Mutter hört. Ne? Und wir haben eine Lektion im A1 und A2 Niveau, Thema Familie. Das ist nicht so einfach, wenn ich mit ihm Mutter, Vater, und wenn er das übersetzt, oh, dann erinnert sie, triggert, dann erinnert sofort an seine Mutter. Versuche ich hier manchmal auszuweichen. Findet man natürlich eine Lösung. Ne? Man fragt auch nicht so tief. Ne? Und manchmal trotzdem sieht man tränende Augen oder weinte Person. Hier muss ich vielleicht einen psychologischen Rat holen oder sozial oder der Psychologe, Schulpsychologe manchmal holen oder ihm auch helfen auch vielleicht. Na, zum Beispiel im Sprachkursen, wir haben im Zentrum keine psychologische Beratung. Dann versuche ihm vielleicht zu helfen. Wo findet man das? Ach, guck mal hier im Psychosozialzentrum hingehen. Versuche mal bitte dort einen Rat zu holen. So.
2: Passiert dir das regelmäßig? Also ist das in jedem deiner Workshops ein großes Thema, dass man zum Beispiel bestimmte Themen eher vermeidet und da ein bisschen drauf achten muss?
0: Nein, zum Glück nicht immer. Ja. Aber hatte ich schon mal einen Fall gehabt. Ne? Die Person fängt an, richtig, wirklich, triggerte er das Wort Heimat. Ne? Und das hatten wir. Aber weinen ist nicht negativ. Ne? Weinen manchmal hat eine therapeutische Wirkung. Ne? Ich habe ihm die Zeit gegeben, also mal weiter. Ne? Und das Schöne ist, der Sitznachbar war der beste Freund daneben. Dann fängt an, wirklich ihm wirklich zu trösten und so. Das hat danach aber ihm wirklich sehr gut geholfen. Ne? Was ihm auch sehr gut geholfen hat, auch noch das Schreiben. Das Schreiben an sich auch besitzt auch eine therapeutische Wirkung. Wenn er schreibt, was ihn triggert, und das habe ich auch im Trauma-Ambulanz auch gelernt, viele Patienten wurden gebeten, auch zu schreiben, ne, was ihnen schwer. Und dann müssen sie das zerschneiden, ne, zerreißen, was sie geschrieben haben, oder anzufeuern, ne, anzuzünden, was sie geschrieben haben, um vom negativen Gedanken oder was ihnen sich belastet, das Gefühl zu haben, loszuwerden.
2: Hast du das auch schon mal in deinem Workshop angewendet, dass jemand was geschrieben hat und ihr es dann angezündet habt?
0: Im Unterricht? Nein, im Workshop nicht, sondern ich habe ihm gesagt, das kannst du machen. Ja, kann man. Ja, ja. Weil ich habe das wirklich, diese Tipps damals gelernt auch. Ja.
2: Jetzt wieder ein bisschen weg vom Schreiben. Du bist ja auch im Migrantenrat der Stadt Greifswald gewesen und hast dort Anliegen von Migrantinnen und Migranten vertreten. Was würdest du dir denn wünschen für Migrantinnen und Migranten in Greifswald und vielleicht auch in ganz Mecklenburg-Vorpommern?
0: Also ich würde wünschen auch wirklich Thema Sprachkursen. Man hört wirklich sehr oft jetzt in der Politik, dass das Sprachkursen, die finanzielle Unterstützung abgekürzt, ja, das finde ich wirklich richtig schade. Ne? Wie viele Leute, ich sehe die Situation in der Nähe von meinem Zentrum, wo ich unterrichte, sehr viele Menschen im GU, Gemeinschaftsunterkunft, ne? Sie wünschen einen Sprachkurs zu besuchen. Ne? Und wenn die Politik sagt, wird abgekürzt, keine finanzielle für Lehrkräfte und für Deutschkurse. Das finde ich richtig schade. Wie funktioniert denn Integrations- ohne Sprachkurs? Ja, das macht mir wirklich traurig, ne? Dass wirklich viele Menschen kommen zu uns zum Zentrum, sie warten, sie stehen auf den Wartelisten und wir wissen nicht, ob die sich später die Sprache lernen können oder nicht. Das wünsche ich mir wirklich, das ist wirklich weitere Unterstützung auch.
2: Warum hast du dich im Migrantenrat organisiert? Warum hast du dich dort dafür eingesetzt? Warum braucht es dieses Gremium?
0: Ja, weil ich möchte auch die Stimme der Menschen, die nicht Deutsch sprechen können, präsentieren, ne? Weiterleiten an das Rathaus. Ne? Es gibt Menschen, die brauchen Unterstützung. Ne? Ich wollte so die Brücke sein zwischen den Menschen und der Staat sozusagen. Und ich helfe Menschen gerne. Ich unterstütze Menschen gern.
2: Jetzt hast du ja auch schon angesprochen, bei deinem Studium und an der Universität Greifswald bist du ja auch aktiv gewesen. Wie unterscheidet sich wissenschaftliche Forschung für dich von dem, was du jetzt machst, also dem Sprachkurs geben und dem Workshop geben?
0: Also Forschung in der Spracherwerb, das passt ganz gut im Unterricht. Ne? Ich habe immer, ich sage immer so Durst, ne? nach neuem Wissen. Ne? Und ich möchte gerne in meine Forschung auch später, wie funktioniert ein effektiven Unterricht? Wie soll ich als Lehrkraft effektiver Unterrichtsplan erstellen? Ja, und das passt ganz gut. Ich beobachte das an meinem Lernenden auch. Ja, wie ich unterrichte, was hat Ihnen schnell geholfen? Wie haben Sie das wirklich, die Grammatik zum Beispiel, schnell gelernt? Was habe ich davor gelernt? Ich beobachte das. Ne? Ich beobachte mein Verhalten auch mit meinem Teilnehmenden. Ne? Ich gucke doch auch ihre Ergebnisse. Ja? Was habe ich hier positiv gemacht? Deshalb haben Sie das so schön zum Beispiel die E-Mail geschrieben haben im Unterricht. Und ich möchte mich selbst weiterentwickeln, möchte mich auch besser auch werden auch. Ne?
2: Super, dann vielen, vielen Dank, dass du hier zu Besuch warst und uns erzählt hast von deinem Workshop und deinem Engagement und auch deinem Schreiben.
0: Danke, danke sehr. Freut mich sehr auch.
2: Mach's gut.
0: Danke.
2: Nachdem Hassan und ich ja bereits über seine Lyrik und auch die Unterschiede bei der Übersetzung ins Deutsche gesprochen haben, vertiefen meine Kollegin Lisa und der Germanist Stefan Lesker von der Uni dieses Thema. In ihrem Gespräch blicken sie vor allem darauf, wie Texte aus dem orientalischen Raum nach Europa gekommen sind.
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4: Ja, und auch heute freue ich mich, dass ich wieder den Literaturwissenschaftler Stefan Lesker mit mir im Studio habe. Herzlich willkommen.
5: Hallo. Und ich dachte mal, wir machen es diesmal ein bisschen anders als sonst. Sonst stellst du mir ja die Fragen und ich antworte. Jetzt würde ich mal mit einer Frage anfangen. Und zwar, was verbindest du eigentlich mit dem Begriff Orient?
4: Ja, das ist ja irgendwie eine nicht ganz so einfache Frage, weil ja auch dieser Begriff orientalisch, sage ich mal, auch so ein bisschen in Verruf geraten ist, was ich an vielen Stellen auch nachvollziehbar und gerechtfertigt finde, weil der ja doch ziemlich stark verallgemeinert, also der Orient, das meint sehr viele Länder und das empfinden viele Leute dann als Diskriminierung, was ich eben sehr gut verstehen kann. Im Grunde denke ich vielleicht ganz klischeehaft so an ganz spannende Gerüche und Geschmäcker, die ich vielleicht sonst nicht so aus dem Alltäglichen kenne. Und in Bezug auf Lyrik habe ich jetzt auch mal nachgedacht, wir sind ja hier schließlich bei Kapitelrauschen, da kenne ich eigentlich nur den Dichter Rumi und zugegeben auch nur von irgendeinem Kalenderspruch. Ja, natürlich denke ich an so ein paar orientalische Märchen von dort, die mir irgendwann mal als Kind erzählt worden sind und zu guter Letzt kommt mir vielleicht diese bekannte Chipssorte in den Sinn, die sich ja in Deutschland ziemlich gut verkauft.
5: Mhm. Wobei man auch nicht weiß, woher dieses Gewürz orientalisch eigentlich kommt und was das überhaupt für ein Gewürz sein soll. Tatsächlich ist es nicht so einfach, das zu beschreiben, was mit Orient gemeint ist, denn es ist von Fall zu Fall unterschiedlich. Ich habe mal in einem Seminar meine Studierenden gefragt, welche Region sie denn mit dem Orient verbinden. Und da kamen die unterschiedlichsten Antworten, die wirklich von Nordafrika über vorderes Asien bis hin zu Südostasien reichten, sogar bis hin zu Australien ging das. Also das ist gar nicht so einfach, was jetzt der Orient ist. Geografisch kann man sagen, meint es eben erstmal nichts weiter als alles das, was östlich vom Sprecher liegt. Wir kennen das vielleicht noch aus dem Begriff orientieren, der ja einfach nur bedeutet, sich nach Osten ausrichten. Heute sagen wir sich zurechtfinden, sich einen Überblick verschaffen, wo man ist, aber er bedeutet ursprünglich sich nach Osten ausrichten. Und das meint Orient eigentlich auch, nämlich erstmal diejenige Weltgegend, in der die Sonne aufgeht, soll Orients aufgehende Sonne. Warum wir orientieren sagen, hängt damit zusammen, dass früher christliche Weltkarten Osten oben hatten. Nicht den Norden so wie heute, sondern Osten war oben, weil im Osten Jerusalem lag. Politisch ist das ein bisschen

0: Einflüssen eigentlich in der Bibel zu finden ist. Also in diesem Fall meint orientalisch asiatische Einflüsse. Jedes Volk, so schreibt Herder, habe ein Bedürfnis, die ältesten Urkunden seiner eigenen Existenz zu kennen. Und solche Urkunden sucht er beispielsweise in den Büchern Moses zum Beispiel, also in der Schöpfungsgeschichte, die eben, Zitat Herder, in der Denkart des Orients verfasst sind. Und das begründet er damit, dass da zum Beispiel die Zahl 7 ein ganz wichtiger Orientierungsmaßstab ist. Und die Völker des Orients, so wie der Herder, haben diese Zahl als erstes zum Maß der Tageseinteilung gemacht. Wer sich also damals mit dem Orient beschäftigte, der fand dort Erzählungen der Bibel bereits vorgebildet. Matthias Claudius, ein anderer Zeitgenosse Herders, hat zum Beispiel einen Text verfasst, der heißt Asiatische Vorlesung. Und dort findet er auch in Texten, die älter als die Bibel sind, bereits schon Dinge, von denen die Bibel berichtet. So unter anderem die Sintflut. Also im Orient fand man im 18. Jahrhundert Ursprünglichkeit, während in Europa ja das Zeitalter der Vernunft angebrochen war. Und so steht bei Herder dann auch der Orient als so eine Art Gegenaufklärung.
1: Daraus kann man ja folgern, dass auch vielleicht so eine Art Romantisierung des Orients da unter den Gelehrten im Elfenbeinturm stattfand, was auch immer mit Orient dann jetzt genau gemeint ist. Aber auf welche Weise erlangte man denn jetzt bei uns in Europa Kenntnis von diesen orientalischen Schriften? Wie kann man sich das vorstellen? Mit Google-Übersetzer ja nicht.
0: Nee, da gibt es natürlich mehrere Säulen, auf denen die Kenntnis des Orients in Europa stand. Da wären zum einen mal missionarische Bemühungen zu nennen. Also auch vor dem 18. Jahrhundert gab es schon natürlich Bemühungen, das Christentum nach Asien zu bringen, besonders durch jesuitische Missionare. Und die fanden dort eben alte Texte über den Glauben, der dort vorherrschte, wie man sich die Welt erklärte, wie man sich die Schöpfung erklärte. Und die haben sie dann natürlich nach Europa gebracht. Und die sind hier übersetzt worden, die sind hier dann kolportiert worden. Das ist also die erste Säule. Die zweite Säule ist der Kolonialismus natürlich. Ne? Der hat hier eine große Rolle gespielt. Für das 18. Jahrhundert wären da zwei wichtige Personen zu nennen. Einmal aus Frankreich, einmal aus dem englischen Raum. Der eine ist Abraham Anquetil du Perron. Der hat in der Bibliothek Frankreichs eine unübersetzte Kopie mythischer zoroastrischer Schriften aus Asien gefunden und hat die übersetzt. Er durfte nach Indien reisen, Nachforschungen anstellen und ihm verdanken wir zum Beispiel die erste französische Übersetzung der Avesta, also der Heiligen Schrift des Zoroastrismus. Der zweite ist William Jones, der hat 1784 die Asiatic Society zur Erforschung Asiens gegründet und sie im von England kolonialisierten Indien angesiedelt. Und da kann man sagen, der Kolonialismus hat die forscherische Auseinandersetzung mit Asien durchaus befördert, aber eben natürlich auch beeinflusst. Denn was man beispielsweise im Deutschland der Aufklärung vom Orient wusste, das war durch einen hegemonialen westlichen Blick geprägt. Das hat der Kulturwissenschaftler Edward Tsai zum Beispiel untersucht. Der hat 1978 ein Buch geschrieben, Orientalism heißt das, sehr berühmt geworden. Und der Orientalism nach Tsai ist eben eine Beschäftigung mit dem Orient, die durch einen hegemonialen Anspruch, durch einen Herrschaftsanspruch, durch einen abwertenden Blick geprägt ist und eben ein Überlegenheitsgefühl westlicher Kulturen ausdrückt. Dafür hat Zeit viel Kritik geerntet, weil er zu pauschal geurteilt hat, aber wenn wir mal zu Herder zurückkehren, fällt doch schon auf, dass der Orient da wirklich als Gegenbild zum aufgeklärten Europa fungiert. Das ist bei Herder jetzt nichts Negatives, aber es diente schon so, Europa aufzuzeigen, wo es herkommt. Und weniger nach Herder ist jemand aufgetreten, der den Orient nicht aufklären wollte, sondern, so schreibt es wenigstens Literaturwissenschaftler Stefan Weidner in einer Studie, mit ihm den Westen belehren und aufklären wollte. Und dieser jemand hieß Friedrich Rückert.
1: Also spannendes Gegenkonzept zur bisherigen Denkweise. Wer war denn jetzt dieser Friedrich Rückert, der so sehr vom Orient und auch von seiner Denkweise fasziniert war?
0: Kurze Antwort, ein Dichter. Lange Antwort, ein Sprachgenie. Er soll mit 44 Sprachen vertraut gewesen sein oder sie beherrscht haben und 25 Schriftsysteme gekannt haben. Und er hat sich eben auch eingehend mit persischer Poesie beschäftigt, besonders mit zwei persischen Dichtern, Hafez aus dem 14. Jahrhundert und Jalaluddin Muhammad Rumi, den du ja eben schon angesprochen hast. Hafez hat eine Gedichtsammlung geschrieben, die hieß Divan. Und die wurde 1812 von einem österreichischen Orientalisten, Josef von Hammer-Purgstall, bei dem hat Rückert übrigens Persisch gelernt, ins Deutsche übersetzt. Und Goethes westöstlicher Divan, den wir ja vielleicht kennen, aus dem Jahr 1819, geht auf seine Beschäftigung mit Hafez zurück. Und auch Rückert haben diese Hafez-Gedichte beeindruckt, denn er hat da eine persische

0: Die Gedichtform entdeckt, nämlich die Form des Gazels. Und ein Gazel ist gar nicht so einfach zu definieren, weil es hinsichtlich der Länge ganz unterschiedlich sein kann. Grundsätzlich besteht es immer aus mehreren Zweizeilern, deren jeweils zweite Zeile sich auf den ersten Zweizeiler reimt. Und besonders kultiviert wurde diese Art der Dichtung eben im persischen Raum 13. bis 14. Jahrhundert. Und von Rückert eben auch für die deutsche Lyrik nutzbar gemacht. Denn er hat nicht nur übersetzt aus dem Persischen, sondern auch selbst Gazelen in deutscher Sprache gedichtet. Und wenn wir uns jetzt mal gleich ein Gazel anhören, eine Übersetzung eines Rumi-Gazels, dann werden wir schon sehen, dass das so ein bisschen mantraartig klingt. Ein Gazel von Rumi lautet nämlich im Deutschen so: Die hin zur Kaaba pilgern gehen, wenn nun an ihrem Ziel sie stehen, in einem Tale ohne Saat, ein altes Haus von Stein sie sehen. Sie gingen hin, um Gott zu schauen und nun ums Haus im Kreis sich drehen. Wann sie sich lange so gedreht, so hören sie die Stimme wehen. Was Toren ruft ihr an den Stein? Wer wird vom Steine Brot erflehen? Wenn ihr den Tempel Gottes sucht, in eurem Herzen tragt ihr den. Wohl dem, der bei sich selbst kehrt ein, statt pilgernd Wüsten durchzugehen. Das hat also ein bisschen was Mantraartiges, immer die Wiederholung. Stehen, sehen, drehen, wehen, erflehen, dehnen, gehen. Aber es klingt für unsere Ohren auch ungewohnt kritisch. Denn hier wird ja von einem persischen Dichter eine der Säulen des Islams, den wir geneigt sind ja als sehr dogmatisch und starr anzusehen, deutlich kritisiert. Denn er sagt ja nämlich, die Pilgerfahrt bringt euch nichts, wenn ihr nicht die richtige Einstellung dazu habt. Wenn also der Tempel Gottes nicht in eurem Herzen ist, was sucht ihr dann den Tempel Gottes in einem Stein? Was erfleht ihr von dem? Und das ist, finde ich, durchaus bemerkenswert. Was man sich aber auch noch fragen muss, ist, was wussten Rückerts Zeitgenossen eigentlich vom Orient? Und vom tatsächlichen Orient. Denn das Bild, was man damals hatte, ist natürlich geprägt, wenn nicht gar ausschließlich bestimmt von dem, was die Zeitgenossen aus alten, teilweise uralten orientalischen Schriften vom Orient wussten. Und das hatte mit dem echten Orient natürlich wenig zu tun und das wusste Rückert auch. Und um noch einmal Stefan Weidner zu zitieren, der Orient bot das Bild einer Welt im Stadium von Natürlichkeit und Unverdorbenheit. Zitat Ende. Und damit war er natürlich für allerlei Projektionen geeignet, die man in ihn hineintragen konnte. Rückerts Orient war eine Vorstellung und auch als solche konzipiert, damit sie eine heilsame utopische Wirkung erfüllen konnte. Warum brauchte man in Europa damals Utopien? Wir sind in einer Zeit, die noch immer von den Nachwirkungen der Französischen Revolution erschüttert wird, die ein Rückfall in die Barbarei war, die sie eigentlich abschaffen wollte. Und da war ein gedanklicher Fluchtraum nötig.
1: Also wenn ich jetzt mal so an mein Germanistikstudium denke, dann habe ich da durchaus ziemlich viel übersetzen müssen. Und das muss man ja dann zwangsläufig auch, wenn man jetzt mit solchen Texten arbeitet, die sehr weit weg sind von unserer Sprache, die wir hier sprechen. Also ich habe da eher so mit so älteren Sprachstufen des Deutschen und auch so Dialekten gearbeitet, aber das ist natürlich gar nicht vergleichbar. Klar geworden ist mir aber schon bei dieser näheren Übersetzung aus dem Deutschen ins Deutsche sozusagen, dass es da so ganz unterschiedliche Ansätze gibt, also möglichst nah am Original zu bleiben oder eben so übersetzen, dass es ja noch irgendwie im Sinn übereinstimmt, aber eher ästhetisch für unsere Ohren klingt in der Sprache, die wir jetzt sprechen, in die man es also übersetzt. Welchen Stellenwert hatte denn für Rückert dieses Übersetzen mit allen Dingen, die dahinter stehen, und welchen Zweck verfolgte er vor allem dabei?
0: Wer wie Rückert 44 Sprachen spricht, muss sich natürlich in besonderem Maße mit dem Problem des Übersetzens auseinandersetzen. Und für Rückert war eine Übersetzung ein ganz eigenständiges, kreatives Werk. Zwischen dem Original und der Übersetzung bestand für ihn immer ein gravierender Unterschied. Und für Rückert hatte Übersetzen auch immer was Verbindendes. Eine Übersetzung galt ihm zum Beispiel als Mittel, eine universale Menschheitssprache wiederzufinden, die der Menschheit ja wegen des Sündenfalls des Turmbaus zu Babel von Gott genommen wurde. Sie hat halt auch ein Ziel der Verständigung untereinander oder der Wiederverständigung untereinander. Und ich habe mich ja heute so ein bisschen in der Recherche für diesen Podcast an Stefan Weidner orientiert und an den Ausführungen von Stefan Weidner. Und der hat einen sehr tollen, sehr gut lesbaren Essay geschrieben, der heißt Fluchthelferin Poesie, Friedrich Rückert und der Orient. Und den kann ich empfehlen, auch für alle, die Rückert nicht interessiert. Denn was man durch eine Beschäftigung mit dem Problem des Übersetzens, dem sich Weidner widmet, lernen kann, das ist der Umgang mit Andersartigkeit, mit Alterität. Denn Theorien des Übersetzens sind auch Theorien über den Umgang mit dem Fremden. Sie sind, jetzt zitiere ich wieder Weidner, Grundlagentexte für ein Zusammenleben in mehrkulturellen Gesellschaften. Und das betrifft uns natürlich alle. Und für Weidner sind das Nachdenken über Poesie und ihre Übersetzung immens wichtig, weil es nämlich dazu befähigt, das geistige Rüstzeug dafür zu entwickeln, dass es uns erlaubt, Einwanderung in einem positiven Sinn zu denken. Und die Auseinandersetzung mit dem, was wir als fremd wahrnehmen, das hat uns schon immer bereichert. Die Abwehr und Abschottung gegen das Fremde, seine Vertreibung, die würde uns nicht nur geistig verarmen lassen. Und das hat Rückert gewusst, der aber beileibe kein Verfechter des Multikulturalismus war, sondern durchaus auch national dachte.
1: Das sind doch wirklich immer noch eigentlich tagesaktuelle Themen, mit denen sich die Menschheit schon seit jeher beschäftigt hat. Stefan Leska, ich danke dir, dass wir so tief in den Orient und die Lyrik des Orients auch mit dir eintauchen durften. Vielen Dank fürs Teilen deines Wissens.
0: Gerne.
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3: Vielen Dank an Lisa und Stefan für dieses spannende Gespräch. Das war es dann auch schon wieder mit der 32. Folge von Kapitelrauschen. 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Vielen Dank fürs Zuhören und bis zur nächsten Folge. Macht's gut!
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0: Hallihallo, hier sind wir wieder bei Loro 90,2. Es ist 17 Uhr, wir starten pünktlich in die Jugendsendung Junosch ein. Ich bin Maike und ich bin hier nicht allein im Studio und zwar mit...
6: Christo.
7: Theo.
8: Nils.
9: Und Manu. Und ich kann euch einmal kurz sagen, was wir heute machen werden. Und zwar, wir fangen gleich an mit dem ersten Song. Danach kommt ein politisches Quiz. Danach noch ein Song und ein politisches Quiz. In der Mitte, also bei der Hälfte der Sendung, natürlich wieder das normale Quiz. Danach kommt dann noch ein Sportteil, wieder mit Risto. Dann bespreche ich mit Maike Reclaim, das war ja am Freitag. Und dann gibt es noch ein paar Veranstaltungstipps von uns allen.
7: Das klingt sehr interessant, aber genauso gut wie unser Programm ist natürlich auch unsere Musik. Risto, du hast den Song gerade ausgesucht, der jetzt gespielt wird. Wie heißt er denn?
6: Hab ich?
7: Ja,
6: ich
7: hast
6: nicht.
7: Du. Doch, hast du.
6: Cake by the Ocean von DNCE, glaube ich, heißt es.
7: DNCE. Viel Spaß.
0: Let's go.

0: Hallo, hier sind wir wieder. Wir sind immer noch bei Junosch, 90,2 in Loro natürlich. Und wie schon Manu am Anfang gesagt hat, bei der Begrüßung, wir haben jetzt ein politisches Quiz. Und ich kann das jetzt mal kurz erklären. Also wir haben, jeder von uns haben wir eine Frage, die politisch sind. Es gibt ganz viel mit, keine Ahnung, zum Beispiel mit ein Jugendticket für Schülerinnen und Schüler und Ausbildungen, ob es das geben soll. Und dann sollen wir immer beantworten, welche Partei hat dazu gestimmt. Das sollen wir quasi erraten. Und okay, die Partei, die wir jeweils immer sagen können, die vielleicht zustimmen, sind die SPD, die AfD, die CDU, die Linke, die Grünen, die FDP und das BSW. Die Aha. haben wir da immer zur Auswahl. Und ich glaube, damit startet dann auch Theo direkt mit der ersten Frage, da wir die Parteien erraten sollen. Und ganz wichtig, alles, was wir hier sagen, ist unsere eigene Meinung.
1: Deswegen. Ja, das ist sehr wichtig. Okay, also, erste Frage. Sollte es mehr Angebote in der Medienbildung und der politischen Jugendbildung geben, mit einem Unteransatz, fallen derzeit... das ist ein Anhang. Denn diese fallen derzeit geringer aus, fehlt ein Komma, durch Wegfall von Geld aus dem Bund. Okay, was sagt ihr, wer hat zugestimmt zu, es soll mehr Medienbildung und politische Jugendbildung geben oder mehr Angebote dafür? Wer ist dagegen?
2: Dagegen?
0: Ich glaube, wir sollen nur am besten sagen, wer dafür ist, weil sonst
2: ja.
0: das
2: dafür, okay. Ich würde denken, vielleicht SPD.
1: Ja, SPD ist dafür.
0: Ich sag, es ist auch die Linke.
1: Ja, auch die Linken sind dafür.
2: Grüne.
1: Das ist unklar.
2: Na toll.
0: Denn Manu, was sagst du dazu? Also welche Partei, denkst du, hat den Vorschlag zugestimmt?
3: Ich denke möglicherweise auch die CDU.
1: Auch bei der CDU ist es unklar?
3: Also
2: haben noch BSW und FDP.
1: Und AfD. Besprochen.
2: Ja, und AfD.
3: Auch die Linke?
1: Linke.
2: Ja, Linke hatten
1: wir schon. Linke hatten wir schon.
3: Ja, dann FDP.
1: Unklar, bei der FDP ist es unklar, ich löse auf. SPD stimmt zu, AfD verweigert mit einem Kommentar dazu. Handynutzung bis Klasse 7 verbieten statt Medienbildung.
0: Ja.
1: Bei der CDU ist es unklar, bei der Partei Die Linke ist die stimmt zu. Bei den Grünen und bei der FDP ist es unklar und das BSW stimmt auch zu. Ich würde sagen, wir machen mit der nächsten Frage weiter, und zwar Risto.
2: Mhm. Also die Frage, die hier steht, sollten Kinderrechte ins Grundgesetz aufgenommen werden? Darunter stehen aber noch ein paar Sachen.
1: Okay.
2: Stehen nicht im Grundgesetz in Deutschland, nur in Hessen und Bremen alle vier Grundprinzipien enthalten. Lücken werden durch Kinderschutzgesetz und Kinder- und Jugendbeteiligungsgesetz zum Teil geschlossen, aber Diskriminierungsverbot nicht abgedeckt, soll allen Kindern die gleiche Chance auf Bildung geben und Benachteiligung abbauen. So, was denkt ihr?
1: Ich sag schon mal, die Linke stimmt zu.
2: Ja.
0: Ich sag, die SPD stimmt da auch zu.
1: Manu?
3: Richtig. Ich denke, dass die Grüne dazu stimmt.
2: Jo.
3: Das wollte ich eigentlich auch sagen.
1: Okay.
3: Super.
0: Also es gibt noch...
2: Vier.
1: BSW.
2: AfD, CDU, FDP, BSW.
1: Ja.
3: Ich... ich gebe weiter einfach.
1: Okay. Boah, warte, ich habe noch einen Call. Ich sag, AfD ist dagegen.
2: Ja.
1: Haben die einen Anhang?
2: Nein. Okay. Es haben nur zwei Parteien einen Anhang.
1: Okay.
2: Soll ich sonst auflösen? Oder
1: wenn keine andere mehr einen Call hat, ja, dann...
0: Ja.
2: Dann okay, also SDP, machen. SPD hattet ihr richtig gesagt, AfD auch. CDU ist auch dagegen und die sagen, bisherige Regelung ausreichend sei Symbolpolitik. Linke und Grüne auch sind dafür. FDP ist dagegen und die sagen auch, dass es die Elternrechte einschränken könnten. Und beim BSW ist es unklar.
1: Ah, okay.
0: Also ich persönlich finde das, glaube ich, zu der Frage sogar ziemlich wichtig, dass da Kinderrechte mit einbezogen wird, weil es passiert immer noch viel zu viel gegenüber Kindern und ich finde auch, eine gleiche Bildung für jedes Kind sollte gewährleistet werden, weil wir haben deswegen auch eine Schulpflicht, heißt, jeder sollte doch hingehen und jeder hatte, sollte auch die gleichen Möglichkeiten haben.
1: Den gleichen Schulweg, Bildungsweg zu gehen.
0: Ja, und es ist auch bewiesen, dass es immer noch in Deutschland eine riesige Chancenungleichheit gibt. Heißt, es kommt noch an, aus welchem Elternhaus du kommst, ob du vielleicht eher ein Abitur machst und dadurch dann auch studieren kannst. Oder doch eher einen mittelklassigen Job meistens
1: mittlere, hast. Also du meintest ja. Mit einem mittleren Reifeabschluss.
0: Ja, mit mittlerer.
1: So heißt es, wenn man von der 10. geht. Und dann
0: oder 9. sogar geht, weil man nicht mehr schafft zum Beispiel zu bezahlen oder so mit Schulessen und das Kind hinbringen und alles. Ist ja meistens auch manchmal sehr viel mit Geld verbunden.
1: Klar.
0: Und die Ausbildung auch dann auch alles zu bezahlen.
1: Ich würde sagen, wir können schon mal die nächste Fragestellung anteasern, aber damit den Song weitermachen. So ein Cliffhanger, damit die Leute dranbleiben.
0: Deswegen bleibt drinne.
1: Aber wir können ja schon mal die nächste Frage hören.
0: Ich glaube, wir hören jetzt erstmal den Songtitel mit dem Künstler.
2: Elvis Presley.
0: Oder der Künstlerin.
1: Hound Dog von Elvis Presley.
2: Genau.
1: Viel Spaß.
0: Hört zu.

0: Hier sind wir wieder. Es sind wieder genau die gleichen wie am Anfang. Theo, Ristomane und ich, Maike. Und ich beginne auch direkt mit unserem Quiz, was wir angefangen haben. Über das Erraten von welche Parteien stimmen zu den jeweiligen Fragen, die wir hier stellen. Und ich darf auch weitermachen. Und zwar mit der Frage: Soll ein landesweites nutzbares Jugendticket für SchülerInnen und Auszubildende eingeführt werden bzw. ausgebaut werden?
1: Jeder Kreis ein anderes Ticket. In Rostock Schülertickets kostenlos, in Schwerin 10 Euro zusätzlich für Fahrten in Freizeit. Oder Azubi-Ticket für 43 Euro deutschlandweit fahren gibt es bisher. Welche Parteien, denkt ihr, stimmen dazu?
2: Also ich würde direkt mal vielleicht zwei rausmachen.
3: Ja.
2: SPD und Grüne, würde ich denken, sind dafür.
1: Das stimmt tatsächlich.
3: Ich sag, die Linken sind dafür.
1: Ja.
4: Und ich glaube auch noch, dass das BSW dafür ist.
1: Richtig, ihr habt alle richtig und das sind auch alle Parteien, die dazu gestimmt haben. Okay. Die Linke haben noch dazu geschrieben, für alle unter 21 Jahren ein kostenfreier ÖPNV.
3: Wäre natürlich geil, wenn der ÖPNV generell einfach, also zumindest in so
1: und
3: Städten kostenfrei
1: Grüne,
3: wäre, aber das ist meine persönliche Meinung.
1: Ja, und die Grünen haben noch was dazu geschrieben und zwar für alle unter 27 ein kostenfreier ÖPNV.
3: Okay.
1: Deswegen.
3: Das
1: klingt doch eigentlich ganz gut.
3: Ja, jo, das klingt auf jeden Fall ganz gut.
1: So, Manu,
4: ja, ich mach mal weiter mit der nächsten Frage. Und zwar, sollte es ein Kulturticket für Kinder und Jugendliche eingeführt werden?
3: Boah.
2: Ich sag, Grüne sind wieder dafür.
3: Ich sag, die Linken sind dafür.
4: Die Linken sind richtig. Die Grüne ist unklar.
2: Dann ist SPD vielleicht noch dafür?
4: Das ist auch unklar.
3: Na toll. Ich sag, ist BSW dafür?
4: Das ist auch unklar.
2: Ist CDU vielleicht dafür?
4: Das ist auch unklar. Sie schreiben nur, dass es geprüft werden soll.
3: FDP? FDP?
4: Das ist auch unklar.
2: Und AfD würde ich sagen,
3: ist dagegen.
4: Das ist auch unklar.
1: Das kann nicht sein. Ist nur die Linke quasi.
3: Nur bei der Linken, genau. Ist klar, sie wollen es haben. Ja, check ich.
1: Okay, gibt es da noch irgendwelche Ansätze bei der Linken?
4: Ja.
1: Da gibt's noch was zu schreiben?
4: Sie schreiben eine Kinderkarte für 50 Euro im Monat.
3: Boah, für 50 Euro im Monat für... dass du aber überall rein darfst...
4: Ich glaube, wenn man halt oft irgendwo hingeht, dann wird sich das wahrscheinlich auch lohnen.
3: Ja, auf jeden Fall.
2: Man muss es natürlich dann auch immer mit den Preisen der jeweiligen Städten dann vergleichen halt. Aber ich denke, wenn man jetzt wirklich das nutzen würde, dann würde sich das auf jeden Fall lohnen.
1: Ich glaube, wenn man so, weißt du, München oder so, wird das definitiv, glaube ich, sehr viel Sinn ergeben, alles das zu holen.
3: Ja,
1: glaube ich, wenn man da viel unterwegs ist in Museen, Kunstausstellungen und so. Zum Beispiel ergibt das, glaube ich, schon ziemlich viel Sinn, das zu holen.
3: Ja, genau. Aber ich glaube,
1: Das ist tatsächlich schon
3: das Ende
1: das Ende unseres kleinen Quizzes, was wir gemacht haben.
3: Machen wir dann direkt mit dem normalen Quiz weiter, oder?
1: Ich glaube, wir hören jetzt erstmal ein paar Songs.
3: Einen, um genau zu sein.
1: Und zwar
3: Who's That von
1: Ikimel.
3: Ja.
1: Viel Spaß!
3: Viel Spaß!

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1: Das allbekannte Quiz-Intro, Freunde, hat gedonkt. Das heißt,
2: nur mal so kurz, ihr wart ein bisschen zu früh.
3: Du hast ein bisschen verspätet.
2: Nee, ihr wart
3: wir
2: ein bisschen.
3: Alle ich hab die Kopf versteht eingestellt.
1: Also ja, ich er hatte. Dann sagen wir erstmal sorry an alle Zuhörer, dass wir wissen, wir haben alle keine Kopfhörer auf.
2: Und ich hätte die Mikro.
3: Er hat Kopfhörer auf.
1: Ja, nur Theo hat die Kopfhörer auf.
3: Nein, passt schon.
2: Alles gut. Passiert. Fehler passieren, das zeigt, dass wir menschlich sind.
1: Ja, wir sind Menschen und wir sind Menschen, die hoffentlich auch alle so intelligent sind, um die Fragen alle richtig zu beantworten. Zu unserem Quichis.
2: Okay.
3: Quizmaster.
1: Wer startet denn rein mit den Fragen?
2: Ich kann anfangen. Ich habe nämlich fünf.
3: Och, okay. Das ist ja super.
2: Und zwar, das mittelalterliche Kuhtor in Rostock besteht fast komplett aus Ziegelsteinen, allernicht das Fundament, also da, wo es drauf gebaut ist. Aus was besteht das Fundament des Tores?
3: Haben wir Antwortmöglichkeiten?
2: Granitfelsen, Stahl oder Kies?
3: Ich sag das Erste.
4: Ich denke auch Granitfelsen.
1: Mhm. Ich sage das Dritte.
3: Kies?
1: Ja.
4: Okay. Und ich sage auch Granit.
2: Ja, es ist das Erste. Es werden auch Feldsteine genannt.
1: Ja, ich wollte einfach ein bisschen anders
3: sagen. Ja, das sieht man auch davor ein bisschen, dass es nicht so richtig Stahl oder Kies sein kann. Also wenn man da schon mal war, dann denke ich.
1: Ich wollte einfach mal ein bisschen anders.
3: Ja,
1: das ist ja nicht. Gleiche will.
2: Genau. Dann würde ich weitermachen mit der Frage, in welchem Jahr wurde die Universität Rostock gegründet, womit sie die älteste Hochschule im Ostseeraum ist? Und ich habe Antwortmöglichkeiten. 1400, aber nur 1400, 1419 oder 1438.
1: 1438. Ich sag einfach jetzt, um einfach ein bisschen Schwung wieder reinzubringen, 1400.
2: Es ist 1419.
3: Weil ich hatte gedacht, die ist ja irgendwie vor ein paar Jahren 600 Jahre alt geworden.
2: Und die Universität, der Titel Universitätsstadt.
3: Genau, 600 und geworden. Deswegen kann das ja eigentlich fast nur sein.
2: Das war 2019, das war nur vor Corona.
3: Deswegen.
1: Wow, okay.
2: Okay, dritte Frage, bevor ich dann an andere Leute abgebe.
1: Mhm.
2: Wie hoch ist der berühmte Warnemünder Leuchtturm? Circa Angabe in Metern. Und das müsst ihr schätzen.
4: Ich sag, glaube ich, so... 23 Meter.
1: Ich sag 31 Meter.
3: 28 Meter.
1: Und was sagst du, Nils?
2: Wie hoch ist der Warnemünder Leuchtturm etwa?
4: Ja,
2: in Metern.
4: Ich habe die Frage schon gehört. Ich sag... Boah, ich habe keine Ahnung.
1: Sag einfach mal kurz ein Guess.
2: Irgendwas. Die anderen Leute waren so 20er, 30er Bereiche.
4: Ja, dann mache ich mal so 37.
2: Digga, das kann nicht sein, dass du genau richtig geschätzt hast. Was? Etwa 37 Meter.
3: Das ist krass.
1: Ja, krass.
3: Stark, okay. Stark.
2: Oha, das kann nicht sein.
4: Haha, naja, 7 ist halt eine gute Zahl.
2: Okay.
1: Und 3 genauso.
2: Nächste Frage. Denn, irgendjemand anderes bitte.
1: Bin ich jetzt dran.
2: Ja.
1: Und zwar, welche Sternzeichen fallen denn in den Herbst, in den kommenden? Das sind 3 Stück.
2: Ach du
3: Ich glaube...
2: Scheiben.
3: Waage.
2: Die Waage?
4: Ich glaube auch. Nee.
2: Nee, die, doch, hier, das. Doch. Der kleine. Der, also, okay, gut, der kleine Wagen ist immer sichtbar, so, aber.
1: So, Wagen wurde jetzt schon gesagt. Tragt mal zusammen, es fehlen noch 2.
3: Waage habe ich gesagt. Und Wagen.
2: Ja. Ich sag kleiner Löwe. Wagen, aber kleiner Wagen siehst du das ganze Jahr über.
1: Sternzeichen.
2: Der kleine Wagen ist ein Sternzeichen.
1: Für Geburtstag.
3: Ah, also. Ach so. Ja. Also, Waage, Weiß gar nicht.
4: Jetzt in den Herbst noch?
1: Mhm.
4: Okay.
2: Also.
3: Zwillinge?
1: Nein.
3: Schade.
1: Zwillinge war tatsächlich im Juni.
3: Okay.
1: Ich glaube, weil da hat meine Mama nämlich gekauft.
3: Oh, okay.
4: Ich glaube noch Stier.
1: Nee. Nein, Stier fällt in den Mai.
3: Mai,
1: und so.
3: Genau.
1: Da hat mich meine Schwester tatsächlich.
3: Und ich.
2: Ja, also ich glaube, du redest hier mit so Leuten, die sich gar nicht mit Sternzeichen auskennen.
3: Genau, weiß ich nicht, was gibt's noch?
2: Boah, keine Ahnung.
3: Zwillinge, es gibt noch zum Beispiel
2: Wassermann.
3: Löwe?
1: Nein, Löwe ist August. Darf Wassermann? Geburtstag? Nein, Wassermann auch nicht. Wassermann ist, glaube ich, in den Wintermonaten. Was gibt's
2: noch? Am Anfang. Boah, kannst du dich bitte einfach auflösen?
1: Okay, es war richtig, dann gibt es noch Skorpion und Schütze.
3: Ah, okay. Boah. Ja, aber Steinbock, ist ja mal interessant.
1: Steinbock fällt schon wieder in den Winter
3: ja,
1: hinein.
3: Genau,
2: okay, Dezember. Ich kann weitermachen wieder. Okay. Welches berühmte historische Bild, eine über 20 Meter lange Bildhandschrift aus dem 16. Jahrhundert, zeigt eine detailgetreute Ansicht von Rostock und Warnemünde?
3: Hast du Antwortmöglichkeiten?
2: Nein.
3: Schade.
2: weil da müsste ich, da, also, da müsste ich mir jetzt irgendwelche random ass Namen ausdenken.
1: Okay, warte, kannst du nochmal den Anfang der Frage doch mal formulieren?
2: Welches berühmte historische Bild eine über 20 Meter lange Bilderhandschrift aus dem 16. Jahrhundert zeigt eine detailgetreute Ansicht von Rostock und Warnemünde?
3: Oh, ich habe eine. Sollen wir jetzt den Künstler nennen?
2: Nein, das Bild hat einen Namen und ich hab die Antwortmöglichkeiten gefunden.
3: Ah, super.
2: Ich habe sie mir doch noch aufgeschrieben.
3: Sag mal bitte.
2: Und zwar die Rostock-Rolle, die Wicke Schorler-Rolle oder die Möwen-Rolle.
3: Ich sag die Wicke Schorler-Rolle.
1: Ja. Ja. Ist das richtig?
2: Nein. Doch.
1: Ich sag. Hä?
3: Ja,
2: ich muss beide Antworten sagen, ansonsten löse ich auf.
1: Ich sag einfach Nummer 3, die Möwenrolle.
2: Es ist die Wicke-Schorler-Rolle. Die beiden Antwortmöglichkeiten davor habe ich mir einfach zusammengedichtet.
3: Es gibt tatsächlich auch in Kassebohm eine Wicke-Schorler-Straße.
2: Ah, crazy.
1: Ah,
3: daher kenne ich den Namen.
2: Ja, okay. Und Risto?
3: Mano. Ja, ich habe noch eine Quizfrage.
2: Okay.
1: Let's go.
3: Gibt es Laubbäume in Deutschland, welche im Herbst nicht ihre Blätter verlieren? Bestimmt. Und wenn ja, welche?
1: Keine Ahnung.
2: Da will ich jetzt auch noch den lateinischen Namen haben.
1: Na, ich sag nein. Ich weiß nämlich nur eine Nadelart, die ihre Nadeln tatsächlich behält und grün hat.
2: Ich weiß.
3: Hast du Antwortmöglichkeiten?
2: Es gibt einen Laubbaum, aber ich weiß nicht, wie er heißt.
3: Hast du Antwortmöglichkeiten?
1: Also es gibt so...
3: Also ich könnte so mir jetzt welche
2: Blätter,
3: ausdenken.
2: Der ist so toll. Dunkel.
3: Okay,
2: toll.
3: Einer der Bäume verliert seine Blätter nicht. Ist es A, die Rotbuche, B, die Eiche, aber wenn sie schon älter ist, oder C, die Buchecker?
2: Ich sag, es ist die Rotbuche.
1: Es ist das mit diesem pinken, mit diesem roten, die Rotbuche.
2: Rotbuche, sag ich auch.
1: Rotbuche.
3: Buchecker.
1: Boah,
3: es ist tatsächlich die Rotbuche, aber Eichen, ich habe nochmal nachgeguckt, Eichen verlieren ihre Blätter nicht,
2: wenn sie alt sind,
3: sondern wenn sie noch jung sind.
2: Ah.
3: Und es gibt zwei Formen, einmal so wirklich Laubbäume, die ihre Blätter den ganzen Winter lang grün behalten und dann noch welche, die ihre Blätter einfach verrotten lassen am Baum und dann...
1: Nächsten Frühling, Neujahr.
3: Ja.
2: Okay, und... Meine letzte Frage und die darf Risto leider nicht beantworten.
3: Och man, no.
2: Und zwar, in welchem Jahr wurde der Fußballverein FC Hansa Rostock gegründet?
3: Oh, das ist ja schwer.
2: Deswegen meinte ich, du darfst sie nicht beantworten.
3: Darf ich sie aber auflösen?
2: Ja, du darfst sie auflösen.
3: Danke.
2: Okay, ich habe drei Antwortmöglichkeiten. Und zwar 1960, 1965 oder 1970?
1: 1965.
3: Ich hab gesagt 1970.
2: Nils?
4: Auch 1970.
3: Es ist 1965.
1: Ich bin einfach eine geborene Güstrowerin.
3: Deswegen, wenn man mal im Stadion war, hat man es wahrscheinlich schon mal gehört.
1: Aber ich hab das schon gehört. Ich hab da nämlich... Ich weiß noch, bei Materia hatten alle bei Konzert alle so ein Dings dabei, so ein Schal dabei.
2: Ja, und da steht 19.
3: Und ich habe auch schon mal ein Video gesehen, wie der das tatsächlich auf einer seiner Konzerte gesungen hat. Der hat ja auch früher mal bei Hansa in der Jugend gespielt. Also,
1: oh, cool.
3: Ja, der ist ja auch selber Rostocker und
1: ja, genau.
3: Das ist ja so ein großer Verein hier in Rostock. Und
2: wir haben genau 10 Minuten fürs Quiz gebraucht.
1: Ich glaube, ich darf noch die Abschlussfrage.
2: Ah ja, du hast sogar noch eine.
1: Ja, natürlich. Ich immer. Und zwar, was teilte St. Martin mit einem Bettler?
2: Okay, ich kann es auflösen. Ich kann es auflösen, okay. Deswegen werde ich es nicht beantworten.
3: Also ich glaube, seine Klamotten und Brot?
4: Nö.
3: Nö.
4: Ich weiß die Antwort.
1: Ja, okay, dann löst mal auf.
2: Wir weißt du es auch?
3: Nee, ich weiß
4: nicht. Sag mal zuerst. Nein. Nee, Theo, mach du mal.
3: Mach du mal bitte.
1: Sag mal, Risto, gib mal dein Guess.
3: Dasselbe wie Manu.
2: Er hat seinen Umhang geteilt mit einem Obdachlosen,
1: ja,
2: um ihn, ich glaube, aufzuwärmen war es. Ja. Auf jeden Fall, dass er halt aufgewärmt bleibt und nicht stirbt.
3: Das ist
4: ja
3: sehr
1: das ist die Antwort tatsächlich.
2: Und deswegen gibt's den... Was ist denn Nico?
1: Deswegen ist der Bettler nicht erfroren.
3: Das ist schön.
2: Genau.
1: Und, aber ich hoffe, wir tauen auch mit Musik auf.
2: Und zwar
1: mit unserem nächsten Song.
2: Can't Hold Us von Macklemore, Ryan Lewis und Ray Dalton.
1: Dann würde ich sagen, erstmal let's go mit diesem Banger.
2: Yo, viel Spaß.

0: Da sind wir.
1: Sport.
0: Genau, beim Sport.
1: Ich mache jetzt Sport. Fangen wir mal erstmal an. Wir hatten letztens eine Frage mit Hansa. Und da ging es heute auch echt ab, sage ich mal. Denn Hansa hat nach dem enttäuschenden 0:4 in Viktoria Köln, da haben sie verloren, am Freitag, glaube ich, am Freitagabend, haben sie Konsequenzen gezogen und ihren Cheftrainer gefeuert. Daniel Brinkmann, der Cheftrainer, der jetzt, glaube ich, schon seit 2 Saisons für den FC Hansa als Trainer an der Seitenlinie stand, ist jetzt rausgeflogen. Was ich persönlich dazu denke, würde ich sagen, ich finde es ein bisschen zu früh. Das klar, wenn man aufsteigen will, muss man, denke ich, aus den ersten Spielen zwar eine bessere, vielleicht Punkteausbeute haben, aber ich denke, das war jetzt einfach ein bisschen zu früh. Ist nur meine Meinung, kann jeder eine andere Meinung haben, aber ja, das wollte ich einfach nur mal kurz dazu loswerden.
0: Crazy.
1: Dann machen wir weiter mit einer Sportart, die in Deutschland jetzt nicht so viel Zuschuss findet, aber dafür in Amerika, denn die NFL-Saison ist wieder losgegangen.
0: Aha.
1: Die National Football League in den USA am Donnerstag, glaube ich, ist die Saison gestartet mit dem Super Bowl Rematch von letzter Saison. Die New England Patriots verloren gegen die Seattle Seahawks. Ja, so viel einmal dazu. Und die Rostock Griffins hatten letztens leider auch ein nicht allzu gutes Ereignis, denn sie haben vergangenes Wochenende den Einzug in die erste deutsche Football-Liga verspielt.
0: Boah.
1: Denn sie haben im GFL Second Bowl gegen die Krefeld Ravens mit 14:24 verloren.
0: Das ist crazy.
1: Also das wäre natürlich was richtig, richtig Tolles gewesen, denn dann wären natürlich auch nach Rostock ziemlich gute Mannschaften gekommen, hier ins Leichtathletikstadion oder auch dann halt manchmal ins Ostseestadion. Und ich weiß nicht, ob die dann vielleicht auch nicht sogar vielleicht für mehrere Spiele fest darin umziehen würden, denn die erste Liga, so denke ich, hat da ja auch mehrere Anforderungen. Ja, dann springen wir dann mal rüber noch zum Tennis, denn der Tennisspieler Alexander Zverev, ich weiß nicht, ich denke, man kennt ihn vielleicht.
0: Gehört habe ich den Namen,
1: ja,
0: aber kennen tue ich ihn nicht.
1: Und denn der hat diesen Sonntag seinen zweiten Grand Slam-Titel in diesem Jahr gewonnen.
0: Crazy.
1: Die US Open im Finale gegen Shelton, glaube ich, hieß er. Ja, ich kann euch jetzt nicht das Ergebnis sagen, leider, aber auf jeden Fall sehr schön. Und das Witzige war, als er seinen entscheidenden Gamepunkt geholt hat, hat er es nicht mal gewusst, dass er gewonnen hat und er musste erst nochmal auf die Anzeigetafel schauen. Aber ja, auf jeden Fall auch ein lustiger Moment, aber
0: boah, crazy.
1: Ja. Und
0: crazy,
1: jetzt
0: crazy.
1: Noch Basketball, haben wir erst 2 Themen.
0: Okay.
1: Erstmal die Rostock Seawolves hier wieder in Rostock. Die hatten letzte Woche BBL-Pokal, heißt es, glaube ich. Das ist sozusagen der DFB-Pokal des Basketballs. Und da sind die Seawolves leider direkt in der ersten Runde rausgeflogen gegen die Hamburg Towers. Sehr schade. Ich habe das Spiel auch geguckt. Und ja, es ist schade, aber ich würde sagen, nach vorne schauen und weitermachen. Die Liga geht auch dieses Wochenende wieder los.
0: Boah, geil.
1: Mit einem Spiel gegen Phoenix Hagen, glaube ich, der frische Aufsteiger. In der Stadthalle Rostock werden sie begrüßen und hoffentlich besiegen. So, dann machen wir jetzt noch weiter mit dem großen Thema. Ich hatte auch schon letzte Woche darüber gesprochen, die Frauenbasketball-WM.
0: Ah ja, stimmt.
1: Am Dienstag hatten sie ja direkt wieder gespielt gegen Südkorea und da um den Einzug ins Viertelfinale und das haben sie auch sehr souverän gewonnen. Ich glaube sogar fast mit 40 Punkten Vorsprung sogar. Das war relativ heftig, weil Deutschland hat wirklich ziemlich, ziemlich gut gespielt. Also ja, das war wirklich ziemlich eine ziemlich glorreiche Vorstellung, würde ich mal sagen. Und dann ging es weiter am Donnerstag im Achtelfinale gegen den amtierenden Europameister Belgien.
0: Boah.
1: Und? Ja, sie haben gewonnen. Also wirklich sehr überraschend durch eine großartige Leistung mit 74-93, glaube ich.
0: Crazy.
1: Keine Garantie, aber auf jeden Fall Wahnsinn. Also es hätte wirklich keiner vor dem Spiel gedacht, dass die gewinnen können. Also dass sie so richtig hoch gewinnen vor allen Dingen. Aber dann ging es weiter, ging nochmal richtigen Brocken, nämlich Frankreich im Halbfinale. Frankreich, ich glaube jetzt in den letzten Jahren nicht so richtig mega erfolgreich, aber trotzdem, ich glaube, Top 5 Mannschaften der Welt.
0: Trotz eigentlich, mach weiter.
1: Mit einer der besten Verteidigerinnen der Welt. Und da ging es dann auch leider mit der Niederlage, auch leider, glaube ich, über 20 Punkte. Sie haben das Spiel sogar gut mitgehalten. Also das kann ich euch sagen wirklich. Ich habe das Spiel geguckt gehabt. Es war wirklich, die haben wirklich ziemlich lange mitbehalten, aber dann ging es dann am Ende leider, haben dann die Franzosen leider gewonnen, aber dann konnten sie trotzdem noch eine Chance auf eine Medaille haben, denn es ging noch das

Hier sind wir wieder und es ist der Schluss tatsächlich schon von unserer Sendung, weil die nachkommende Sendung kommt nämlich schon um 18 Uhr und zwar Wellenlänge Wissenschaft. Da könnt ihr euch schon drauf freuen. Aber davor gibt es noch von uns zwei Veranstaltungstipps und zwar einmal die Skate Week. Die ist im Gigapark bei der Bühne. Und da könnt ihr hingehen, wenn ihr Bock auf Skaten habt. Da gibt es Anfängerkurse, ganz viele Workshops und noch mehr, was ihr da alles rund um Skaten mit Inliner, Skateboard und Co. machen könnt. Rollschuhe, Longboard. Also könnt ihr wirklich alles ausprobieren. Und es gibt noch von Circus Fantasia, gibt es noch einen Game-Tag, glaube ich, da man rund um Gaming sich unterhalten kann mit anderen Leuten, die sich dafür auch interessieren. Da kann man auch hingehen. Die Skate Week hat heute angefangen, also

0: gestern angefangen, also es ist heute halt Dings. Und das mit den Zocken beim Phantasia ist am 19.09.2026. Da
1: Okay.
0: könnt ihr auch gerne hingehen, hier in Rostock.
1: Alles klar. Und ich
2: Das hört
1: würde
2: sich ja sehr
1: sagen,
2: spannend an.
1: damit verabschieden wir uns alle. Ich würde sagen,
0: Ja.
1: Nils, du fängst an. Nils,
0: Ja.
1: komm mal her.
0: Nils.
3: Ja.
0: Nils.
3: Ich verabschiede mich einmal. Tschaußen.
1: Grüßt du noch
3: Tschüss.
1: jemanden?
3: Ich grüße Theo.
1: Okay.
0: Danke.
2: Ja, ich auch.
1: Okay, Manu,
2: Alles gut.
1: Manu.
3: Ja, ich verabschiede mich auch. Ich grüße alle Junosch und Loro-Hörer und meinen kleinen Bruder.
1: Okay.
2: Und Theo.
1: Risto.
2: Ich grüße auch alle Junosch-Hörer. Danke, dass ihr zugehört habt und tschüss.
1: Okay.
0: Also,
1: Ja.
0: ich, Maike, grüße alle Junosch-HörerInnen, die gerade zuhören. Ja, ich habe euch alle ganz doll lieb. Bis zur nächste Woche.
1: Ja, ich grüße auch nochmal alle Junosch und Loro-HörerInnen, zu dem meine Familie und ich glaube, ich werde hier gleich, mehrere Leute wollten mich hier nochmal grüßen. Also nochmal von
0: Ja, auch
1: Risto.
0: alle Grüße an Theo.
1: Risto wollte auf jeden Fall mich
2: Und
1: nochmal
2: Manu.
1: grüßen. Ja, genau.
2: Und willst du dich auch noch selber grüßen?
1: Nee, auf keinen Fall. Aber wir machen weiter mit dem nächsten Song und zwar Libertatia. Ich glaube nicht, dass ich das richtig ausgesprochen habe.
2: Ja,
1: Von
2: passt schon.
1: Ja, Panik.
2: Jo,
1: Viel Spaß.
2: viel
0: Let's
2: Spaß.
0: go,
2: Auf
0: tschüss.
2: Wiedersehen.

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0: Willkommen bei Wellenlänge Wissenschaft. Wir haben eine tolle Sendung vorbereitet und ich stelle erstmal uns als Moderationsteam vor. Ich bin Leonie vom Leibniz-Institut für Ostseeforschung in Warnemünde, kurz IOW. Und neben mir im Studio ist
1: Silke vom Max-Planck-Institut für demografische Forschung.
0: Genau, und als Gast haben wir heute, beziehungsweise als Gästin, Prati hier bei uns. Prati, stell dich doch gerne mal vor und sag, von welchem Institut du kommst, was ihr so macht, welche Arbeitsgruppe und so weiter.
2: Hallo, so ich heiße Prati, so Prati Dhwani Bishwal und kurz gesagt Prati. Und ich arbeite in Fraunhofer IGP als eine wissenschaftliche Mitarbeiterin im Bereich thermische Beschichtungssystem. So, Fraunhofer IGP, wir sind eine Forschungseinrichtung, genau. Und wir arbeiten, wie die Name sagt, so IGP bedeutet Institute für Großstruktur in der Produktionstechnik. So, das bedeutet, wir arbeiten viel mit Strukturen, Produktion, Fertigung. Wir sind sehr anwendungsorientiert und wir arbeiten in Schiffbau, Stahlbau, Windenergie und so weiter. Aber nicht nur das. Wir sind so kurz gesagt sehr weit, breit aufgestellt. Und ich arbeite genau in thermischer Beschichtungssystem. Das ist ein besonderes Spritzverfahren der Technikgruppe.
0: Genau, wir werden ganz viel noch darüber hören. Also falls ihr euch jetzt noch nichts drunter vorstellen könnt unter thermischem Spritzen oder so, das wird noch ausführlich erklärt. Aber bevor wir dazu kommen, kannst du gerne einmal deinen ersten Song vorstellen.
2: Ja, gerne. So, mein erster Song ist ein Song von viel Motivation für mich. Dieser Song gibt mir viele Inspirationen, wenn überhaupt habe ich keine Energie oder ich mich kraftloser fühle, dann höre ich immer diesen Song an. So, das heißt Unstoppable von Sia.
1: Ich glaube, der hilft vielen Leuten, oder?
0: Ich kenne den nicht, also wahrscheinlich schon.
1: Oh doch, der geht gut nach vorne.
0: Aber, ja, cool.
1: Ich glaube, ganz viele Leute hören das auch beim Sport. Wir hören da mal rein.

0: Ja, herzlich willkommen bei Wellending Wissenschaft zurück. Wir sind hier immer noch im Studio mit Leonie vom IUW, meiner Wenigkeit Silke vom Max-Planck-Institut. Und ich nenne mich nicht als zweites, weil ich mich so wichtig finde. Nein, unser Gast ist am wichtigsten, die Prati vom Fraunhofer IGP, die uns gerade schon mit so einem Song nach vorne hier in die Sendung gebracht hat. Ich hoffe, ihr seid jetzt alle total energetisch und super durchmotiviert. Aber kommen wir mal zu dir, Prati. Du hast, glaube ich, als einer unserer Studiogäste, die wir hier hatten, also zumindest wo ich in der Sendung dabei war, den weitesten ursprünglichen Weg nach Deutschland oder nach Rostock.
1: Wir hatten auch schon Chile, aber
0: ja gut, da könnt ihr jetzt alle auf der Karte nachgucken, was weiter weg ist. Wo kommst du denn her?
2: So, ich komme ursprünglich von Indien aus, aber ich wohne in Deutschland seit 7 Jahren. Es ist fast 7 Jahre im September Ende dieses Jahr.
0: Okay, also du bist pünktlich zur Pandemie hergekommen.
2: Ja, 6 Monate vor Pandemie, ich erinnere mich, ja.
0: Okay, wie groß war der Kulturschock?
2: Oh, das war richtig groß. Ich erinnere mich, erste 2 Jahre hatte ich gedacht, ich hatte meine Eltern jeden Tag angerufen und sagte, ich, ältere Mutter, ich komme zurück nach meinem Studium. Ich denke, ich kann hier gar nicht leben. Aber ja, sagt man, mit Zeit ist alles anders. Ich liebe es, ist hier jetzt.
0: Hast dich dran gewöhnt an Deutschland? Oder ja. Auch an das Essen, ja?
2: Ja, ehrlich gesagt, wenn ich meine Heimat besuche, ich vermisse das Schnitzel und Spätzle.
1: Das heißt, hast du auch schon mal weiter im Süden gelebt, dass du Spätzle vermisst? Oder?
2: Nein, aber vielmals dienstlich ins Süd gegangen,
1: okay.
2: Vielmals zu München gegangen und jedes Mal, ich verpasse nie Schnitzel und Spätzle. Die beiden, das sind in meiner Liste, wenn ich eine Dienstreise habe.
1: Das heißt, du bist zum Studium hierher gekommen?
2: Ja, richtig. Ich bin für mein Masterstudium zu Kiel umgezogen von Indien, direkt. Das war mein erster Auslandort auch.
0: Okay, also direkt an die Küste.
2: Ja, zufälligerweise, ich habe immer in Küste gelebt, weil ich komme aus einer kleinen Stadt, das war keine, da gab es keinen Strand und so, aber für meinen Bachelorabschluss hatte ich auch neben Strand gelebt, danach war das Kiel und jetzt Rostock auch, das war immer neben Strand.
1: Ist das für dich wichtig, in der Nähe vom Meer zu wohnen, also magst du das, oder?
2: Ich hatte das nie geplant. Das war immer ein Zufall und das mag ich. Sommer sind richtig cool, wenn wir Strand neben haben, mehr Sonne und das ist so interessant, weil hier wir auch den Sonnenuntergang im Sommer um 11 Uhr haben, um 11 Uhr, das ist dann spannend, ne? Neben Strand einen Sonnenuntergang zu gucken, das mag ich gerne unbedingt.
0: Ja, ich glaube auch, wenn man einmal am Meer gewohnt hat, möchte man dann nochmal ins Inland ziehen.
1: Es ist schwierig, aber wählerisch auf jeden Fall.
0: Ja.
1: Wie bist du sozusagen, oder wie kommt es dazu, dass du nach Deutschland gekommen bist? Wie ist es auch fachlich dazu gekommen? Also womit hast du ursprünglich irgendwie angefangen nach der Schule und wie bist du dann hier gelandet?
2: Ja, so das ist eine interessante Geschichte unbedingt. So, ich war in 6. Klasse, wenn ich eine Lektion in meiner Englisch hatte. Das war über Kalpana Chawla. Sie ist eine Astronautin. Sie war eine Astronautin und sie ist die erste Astronautin mit indischer Herkunft. Damals war ich in 6. Klasse, hatte ich das gelesen und sie hat einen Bachelorabschluss und einen Masterabschluss in Luft- und Raumfahrtingenieur. Dann hatte ich entschieden, ich müsste eine Wissenschaftlerin sein und ich war sehr streng, dass ich werde entweder Luft- und Raumfahrtingenieur studieren oder gar nichts studieren. Und danach hatte ich für mich diesen Kurs gesucht in einer anderen Stadt in Indien. Davor hatte ich auch von meiner Heimat, davor musste ich von meiner Heimat umsehen, so einen anderen Ort, sehr weit weg. Das war mit Bahn, was 2 Tage. Mit Bahn, weil es gibt keine IC in Indien. Aber ja, danach hatte ich meinen Bachelorabschluss in Luft- und Raumfahrtingenieur gemacht. Und danach hatte ich entschieden für mein Studium in Deutschland. Das ist mein Masterstudium. Ich hatte viele Interesse in diesem Material, Werkstofftechnik von Luft- und Raumfahrt. Deshalb hatte ich mein Masterstudium dieses Subjekt Werkstofftechnik, Werkstoffwissenschaft und Ingenieur. Und das hatte ich in Kiel Universität gemacht und danach war ich in Dresden. Nicht danach, aber durch mein Studium und so. Inzwischen als für eine wissenschaftliche studentische Hilfskraftposition war ich in Dresden, Fraunhofer, IWS. Und da hatte ich thermische Spritzentechnik kennengelernt. Und das war die Phase, wo ich entscheidet hatte, dass ich möchte unbedingt in thermischer Spritzentechnik bleiben und ich möchte meine Karriere unbedingt in diesem Bereich nur machen.
0: Bevor du weitermachst, du bist gerade so im Pfad, aber ich würde gerne nochmal zurückspulen nach Indien, was ich gerade total interessant finde. Man kann mal sehen, dass Vorbilder tatsächlich total wichtig sind. Die Wissenschaftlerin, sag mal nochmal ihren Namen, die Astronautin.
2: Kalpana Chawla.
0: Genau. Was meinst du, du hattest im Vorgespräch auch gesagt, dass bei dir im Studium gar nicht so wenige Frauen waren in dem Bereich. Was meinst du, wie viele Mädchen und Frauen sie inspiriert hat?
2: Ja, das ist eine richtige, echt gute Frage. Ich muss das sagen, weil erst auch nach quasi 20 Jahren oder nicht 20, aber mindestens 15 Jahre, denke ich, das war eine kurze, eine Seite Lektion, nur eine Seite. Und das hat mich vollkommen richtig inspiriert. Und danach, ich erinnere mich, wenn ich auch mein Bachelorstudium machen Interesse hatte, hatten meine ganze Familie gesagt, das ist deine wie Maschinenbaustudien in Luft- und Raumfahrt. Warum überhaupt möchtest du das machen? Da gibt wenige Frauen. Das ist kein Bereich für eine Frau. Aber siehst du, die Inspiration und Motivation, ja, das hat eine richtig tolle Sache gemacht, für mich mindestens. Wir finden so wenig Frauen immer in Maschinenbau und so. So, ja.
1: Vielleicht kannst du jetzt ja auch jemanden inspirieren, wer weiß.
2: Ich hoffe so. Ich würde mich sehr freuen, wenn eine junge, ich bin jung, aber eine mehr junge Frau für einen Maschinenbau entscheidet oder müsste etwas mechanisch machen, weil es ich freue mich immer, Frauen in Wissenschaft bereit zu sehen.
0: Ja, gerade bei den Maschinenbauern, ne?
1: Ja, ja, ist noch weniger als bei uns in der Physik, schätze ich. War das dann in deinem Studiengang in Indien, waren da noch mehr Frauen als dann hier in Deutschland, oder?
2: Ich war auch überrascht. Wir wären in 50-50 Prozentteile Männer und Frauen. Aber ehrlich gesagt, alle Frauen sind nicht mehr in diesem Bereich. Sie hatten das studiert, ja. Aber arbeiten sie in diesem Bereich? Leider nein. So.
1: Okay. Weißt du, woran das liegt?
2: Manchmal denke ich, es liegt auch auf Familien. Manchmal sie denken, ja, ich habe das gemacht, jetzt muss ich auf Familien denken. Leider, das ist so, wir sprechen so viel, dass Frauen sind in jedem Bereich, sie entwickeln, sie machen alles, sie sind machtvoll. Aber gibt überhaupt unsere Gesellschaft das Freiheit? Wir haben immer Grenzen davor. Immer, es gibt eine, oh, das ist seit eine Frau muss so und so machen. Das ist seit, sie muss jetzt nicht auf Karriere denken, aber sonst auf Familien denken. So, ich denke, es ist nur gesagt oder gelesen, dass Frauen sind. Frauen haben die Freiheit, alles zu tun. Vielleicht, das ist nicht genug.
0: Vielleicht können wir noch einige von deinen Kolleginnen aus Indien hier nach Rostock in dein Team holen. Ja. Ich kann mich tatsächlich erinnern, damals, ich habe auch mal bei Prati gearbeitet. Sie hat angefangen, ich habe aufgehört, aber trotzdem, ich weiß, dass die Kollegen sich immer eine Frau im Team gewünscht haben. Und sie haben gesagt, es bewirbt sich keine. Ja. Und jetzt bist du da und vielleicht ziehst du ja noch ein paar weitere Frauen mit.
2: Ja, ich hoffe so. Wir sind immer offen für eine Frau, eine Wissenschaftlerin. Und leider bewerben sich die Wissenschaftlerin nicht bei uns. Es ist immer Männer als Bewerber. Dann was kann man tun, wenn die Frauen keine Bewerbung zu uns schicken? Aber wir freuen uns viel, wenn wir eine Frau als, ich freue mich persönlich viel, wenn ich eine weitere Frau als meine Kollegin habe.
0: Ja, also Mädels, raus in die Welt, Maschinenbau studieren,
2: Ja.
0: Vielleicht auch thermische Fügetechnik.
2: Ja, als eine Hebe bei uns arbeiten.
0: Genau.
2: Ihr seid willkommen. Ja.
0: Genau, und ich kann auch sagen, die Männer sind auch alle sehr nett.
2: Ja.
0: Aufgeschlossen.
2: Das muss ich
0: das
2: auch sagen.
0: Das macht auch wirklich Spaß. Und es wird auch manchmal viel Quatsch gemacht. Aber nur in der Freizeit, in der Pause. Genau. Wir haben, ich weiß gar nicht, wie stehen wir in der Zeit. Vielleicht können wir noch mal kurz darüber reden. Was machst du denn, wenn du nicht Ingenieurin bist? Was hast du für Hobbys?
2: Ja, so ich mag Art, Kunst. So ich male gerne Natur, Sonnenuntergang, bunt, Himmel. Das sind meine Lieblingssacke. Und ich schreibe gern auch Gedichte auf Englisch. So, ich habe auch ein paar veröffentlicht, Gedichte öffentlich schon in Bücher und so, nicht meine eigenen Bücher, aber in Bücher und auch Online-Portals. So.
0: Ah, okay. Also guck nach Pratis Gedichten. Worüber, also machst du das, um dich so zu runterzubringen? Ist das so ein kleiner Ausgleich?
2: Manchmal, ja. Manchmal, also zwei Sachen. Manchmal, wenn ich in eine lange Reise bin, ich gucke Leute einfach. Ich gucke einfach raus, diese Fenster, die Natur und von innen, es kommt direkt, ne, dass wie Natur und Leute gleich sind. Es gibt keinen Unterschied zwischen so einem Beispiel. Leute haben im Leben Herbst und Frühlings, Sommer und Winter. Winter ist manchmal traurig, aber wenn manchmal Schnee kommt, dann freuen wir uns darauf auch. So Leben und Natur sind ganz ähnlich zueinander. Dann schreibe ich ein paar Gedichte basiert auf das.
0: Ja, sehr cool.
1: Spannend. Ich weiß nicht, das ist eine schwierige Frage, aber ich habe manchmal das Gefühl, dass man in der Wissenschaft so viel kreativ sein muss, dass mir in der Freizeit manchmal die Kreativität für sowas fehlt. Also ich habe früher auch viel Gedichte geschrieben, aber jetzt kommt das irgendwie nicht mehr so. Aber das scheint bei dir nicht so zu sein. Oder hast du das auch manchmal irgendwie sowas?
2: Du hast ein bisschen Rest. Ich habe leider für letzte ein Jahr keine Gedicht geschrieben. Aber ich nehme das als eine Motivation von dir und
1: sehr
2: vielleicht
1: gut.
2: Schreibe ich nächste Woche ein.
1: Jetzt ich meine, im Herbst ist ja auch irgendwie so,
2: ja,
1: da kommen ja auch dann so Stimmung und
2: ja,
1: so.
2: Das ist richtig. Ich schreibe auch viele Gedichte in Herbstseite. Das habe ich auch bemerkt.
0: Okay, wir beobachten das. Dich beobachte ich auch, Leonie.
1: Oh Gott, du mal wieder. Das wollte ich dir jetzt nicht gesagt haben.
0: Ich schreibe euch dann immer an, dass ihr mir eure Gedichte schickt. Ich schreibe den ganzen Tag auf Arbeit, ich schreibe zu Hause nichts mehr. aber ich glaube, jetzt können wir eigentlich schon mal zum nächsten Song kommen.
1: Ja.
0: Magst du den einmal anmoderieren?
2: Ja, so dieser Song ist etwas ganz anderes. Er zeigt, dass Leben eine Mischung von Höhen und Tiefen ist. Und das ist alles in Ordnung. Es ist okay, not to be okay.
0: Okay. Moment. Willst du noch sagen, von wem das ist? Ah, okay, dann helfe ich dir schnell. Demi Lovato und Marshmello. Falsch. Moment, ich habe den falschen Knopf gedrückt. Sorry. So, jetzt geht's los.
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0: Okay.
1: Also herzlich willkommen zur Wellenlänge Wissenschaft und wir starten den Blog mit den Wissenschaftsnews aus Rostock. Ökosysteme lesen wie ein Buch. KI-Methode macht verborgene Muster in mikrobiellen Gemeinschaften der WANO sichtbar. Mikrobielle Gemeinschaften reagieren sensibel auf Umweltveränderungen, doch ihre enorme Vielfalt macht ökologische Muster schwer erkennbar. Ein Forschungsteam des IOWs zeigt nun, dass sich eine ursprüngliche für Textanalysen entwickelte KI-Methode erfolgreich zur Untersuchung komplexer Umweltproben einsetzen lässt. Das Verfahren identifizierte in der WANO-Mündung 5 jahreszeitlich aufeinanderfolgende mikrobielle Teilgemeinschaften, bewahrte dabei ökologische und funktionelle Informationen ähnlich gut wie klassische Verfahren und war diesen teilweise sogar überlegen. Die Studie erschien jetzt im Fachjournal Environmental Microbiome.
0: Weiter geht's mit einer Meldung der Uni Rostock. Digitale Zwillinge für sichere, individuellere Medizin. Universität Rostock ist Partner im preisgekrönten Verbundprojekt. Der Forschungsverbund Initiative for Digital Implant Research wurde mit dem Norddeutschen Wissenschaftspreis 2026 ausgezeichnet. Der Forschungsverbund, kurz IDIR, an dem auch die Universität Rostock mit dem Lehrstuhl Data-Driven Analysis and Design of Materials von Professorin Berit Zeller-Plumhoff beteiligt ist, wurde mit dem Norddeutschen Wissenschaftspreis 2026 ausgezeichnet. Im Verbund arbeiten das Helmholtz-Zentrum Herion, das Universitätsklinikum Schleswig-Holstein, die Christian-Alberts-Universität zu Kiel, die Technische Universität Hamburg und die Universität Rostock zusammen. Ziel ist die Entwicklung digitaler Zwillinge von Implantaten und ihrer biologischen Umgebung, um das Zusammenspiel von Material, Implantat und Körper computerbasiert realitätsnah zu simulieren.
1: Und jetzt noch eine News in eigener Sache. 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
0: Genau, damit kommen wir wieder zurück zum eigentlichen Thema der Sendung. Und zwar haben wir Prati zu Gast vom Fraunhofer IGP. Ich hoffe, das ist richtig.
1: Das ist richtig.
0: Ich war da noch nie, deswegen. Aber ich sollte wahrscheinlich mal hingehen, weil Prati macht thermische Spritzen und das ist, glaube ich, sehr interessant. Und da wollen wir jetzt ein bisschen mehr drüber reden. Also, wie bist du in diesen Bereich gekommen und was machst du da eigentlich?
2: Ja, also wie gesagt, ich habe meinen Bachelorabschluss in Raumfahrt, Luft- und Raumfahrtingenieur gemacht. So, ich hatte Interesse immer in diesem Bereich zu bleiben, etwas in diesem Bereich zu machen, aber mit Materialtechnik, mit Werkstofftechnik und so. Deshalb hatte ich für eine HIWI-Stelle, studentische Hilfskraftstelle bei Fraunhofer IWS in Dresden geworben. Und da hatten sie mit dieser thermischen Spritztechnik gearbeitet. Damals hatte ich keine Idee, was genau dieser Prozess ist. Ich hatte nur Ahnung, dass sie arbeiten mit einer Beschichtungstechnik, die für diese TBC, für diese Hochtemperatur-Turbine genutzt sind, diese Beschichtungs. So zum Beispiel, wir haben Turbine in einem Luftzeug, da kann die Temperatur sehr, sehr hoch sein, manchmal mehr als 3000 Grad Celsius auch. Dann brauchen wir eine Beschichtung, das schützt diese ganzen Geräte, ganze Teile von dieser Hochtemperatur. Deshalb hatte ich mit dieser thermischen Beschichtung-Thema angefangen. Dann war ich in Lieb mit diesem Thema. Nach 1,5 Jahren war ich auch mit meinem Masterabschluss fertig und suchte ich aktiv für eine Arbeitsstelle in diesem Bereich. Ich war so streng, ich brauche unbedingt dieses Thema, ich kann ohne das nicht leben. Und zufälligerweise hatten sie hier in Fraunhofer IGP Rostock eine Stelle offen für eine wissenschaftliche Mitarbeiter oder Mitarbeiterin im Bereich thermischer Beschichtungssystem. Und das war komplett mit thermischer Beschichtung zu tun. Und da hatte ich mich beworben.
0: Was fasziniert dich besonders daran? Oder wie hast du das so kennengelernt? Was hat dich gepackt?
2: Ja, so diese Beschichtungstechnologie ist sehr innovativ und sehr flexibel. So, ich probiere sehr, sehr einfach das zu erklären. Vorstell mal, du hast ein Stahlblech zum Beispiel. Und dieses Blech ist wie ein normales Stahl, hat keine besonderen Eigenschaften. Aber ich kann dieses Blech erstmal eine Struktur geben, zum Beispiel mit Laser oder mit einer sehr rauen Strahlmittel, sodass ich eine Welle oder Tiefenstruktur auf meine Stahlbleche habe. Danach möchte ich, dass dieses Stahlblech eine sehr, sehr besondere Eigenschaft hat. Was kann ich machen? Dann kann ich meinen Lieblingswerkstoff als eine Beschichtung darauf bringen. Da kommt diese thermische Beschichtungstechnologie dran. Was genau passiert ist, dass die Werkstoff, das ich als eine Beschichtung nutzen wollen, das führe ich durch einen Spritzbrenner. So, Spritzbrenner ist wie ein ganz normal Brenner, okay? So, da kann dieser Werkstoff, egal welcher Werkstoff das ist, das kann ein Metall sein, das kann ein Keramik sein, das ist drin, dieser Spritzbrenner, geschmolzen. Und mit einer Hochenergiequelle. Und dann was passiert? Wir haben ein Gas und dieses Gas beschleunigt alle diese geschmolzenen Teile auf unsere Oberfläche, zum Beispiel diese Stahloberfläche, das eine raue Oberfläche hat, wie Wellen und Tiefen. Und da passiert eine mechanische Klammerung zwischen dieser geschmolzenen Partikel und die raue Oberfläche. Keine chemische Reaktion. Unser Stahlblech schmilzt gar nichts, aber wir haben eine Beschichtung darauf.
0: Das heißt, Verklammerung ist, wie kann man sich das vorstellen, wie so zwei Haken, die so ineinander greifen?
2: Ja,
0: so?
2: Unbedingt. Dann kommt die dritte Haken auf dieses zweite Haken. Kann man auch etwas so vorstellen, ja.
0: Das heißt, dass ein essentieller Bestandteil davon immer ist, dass man vorher irgendwie das Material irgendwie anraut,
2: ja,
0: wo man irgendwie eine Schicht drauf machen will. Oder?
2: Ja, das muss nicht rau sein, aber das muss eine Struktur sein. Das kann auch eine Struktur im Mikrobereich sein oder Nanobereich sein, zum Beispiel mit Laser.
0: Hast du irgendwie ein typisches Alltagsbeispiel, wo man, also du hast schon die Turbinen genannt, aber vielleicht noch irgendwas, wo du woran man gut anschaulich erkennen kann, was das für ein Material sein kann, woraus man eine Schicht macht oder so?
2: Ja, zum Beispiel, wenn ihr jeden Tag auf Straße da Auto fährt, na, in dieser Autobahn, seht ihr genau diese große Windtürme, oder? Die sind auch mit Alu und Zink beschichtet für Korrosionsschutz.
0: Okay, das heißt, das eigentlich, woraus besteht der Turm eigentlich?
2: Das ist wie ganz normal Stahl.
0: Und der würde irgendwann rosten an der Luft. Und
2: deswegen
0: macht man eine Schicht drauf, dass er nicht rostet.
2: Ja, und dieses Sist kann mehr als 20 Jahre leben manchmal so. Das macht einen großen Unterschied. Das ist nachhaltig, kosteffizient und auch gut für unsere Umwelt.
0: Und du selbst, an was für Systemen arbeitest du? Oder an was für Projekten?
2: So, ich bin selbst in vielen unterschiedlichen Projekten beschäftigt. So in Fraunhofer ist es so, wir dürfen gleichzeitig in vielen Projekten arbeiten, öffentlicher und sowieso industrieller. So, zum Beispiel, einige von meinen Forschungsthemen sind Katalysatorschicht. So, was genau ist eine Katalysatorschicht? Wenn wir über Katalysator sprechen, es ist etwas, der Sestot. Zum Beispiel, wir haben Methan. So, wir denken so viel über erneuerbare Energie. So, was ist dann eine erneuerbare Energiequelle? Wenn wir Holz zum Beispiel nutzen als Benzin. Und ja, wir haben die Holz als eine Biomasse genutzt, als eine Energiequelle, aber gibt das gar nicht CO, CO2 oder CH4 wie Methan? Es gibt viele Methan. Methan ist CH4.
0: Also oder, wenn man Biomasse verbrennt, entstehen Methanemissionen und
2: Methan.
0: Das ist ein Treibhausgas.
2: Ja, richtig. Und auch Kohlenmonoxid, Kohlenstoffmonoxid und Kohlenstoffdioxid. So, und davor brauchen wir unbedingt eine Lösung, das kosteffizient sind. Ja, natürlich gibt es viele Lösungen im Automobilbereich, aber die sind sehr teuer. So, davor haben wir eine bestimmte, besondere Beschichtungstechnologie entwickelt. Was passiert ist, dass wir haben ein Stahlblech, wie vorher gesagt, darauf kommt eine Metalllegierung. Das bedeutet eine Mischung von drei unterschiedlichen Werkstoffen. Und dann, diese Werkstoffe haben eine besondere Eigenschaften, wenn die mit Kontakt, in Kontakt mit dieser Abgasse von Methan kommen. Was sie machen ist, dass sie trennen die See von H und nehmen diese See auf Oberfläche und lassen diese H frei in unsere Umwelt. Und damit ist die Methanabgasse reduziert.
0: Das heißt, das ist gedacht für den Einsatz in Biogasanlagen, oder?
2: Richtig,
0: dass
2: du hast komplett
0: die quasi
2: recht.
0: Einen Schornstein haben und dann baut man das in den Schornstein rein.
2: Richtig, das ist so geplant.
1: Das heißt, der Kohlenstoff, oh Gott, jetzt komme ich hier, also wird gebunden und Wasserstoff wird freigesetzt.
2: Richtig.
1: Aber den Wasserstoff könnte man ja theoretisch auch speichern und weiterverwenden.
2: Kann man auch speichern? Das wäre dann das nächste größte Projekt.
0: Wie ist das mit den anderen Gasen? Du meintest ja, dass auch noch Kohlenmonoxid und auch CO2 frei werden. Reagieren die auch irgendwie mit dieser Schicht? Oder?
2: Ja, richtig. So, diese Schicht kann auch die See von CO trennen und auch die See von CO2 trennen. Und da passiert viele komplexe chemische Reaktionen. Und damit ist nicht nur Methan, sondern auch Kohlenmonoxid und Kohlendioxid reduziert.
0: Und was genau ist deine Arbeit jetzt? Untersuchst du wieder?
1: Sorry, so. Da habe ich vorher noch eine Verständnisfrage, bevor ich das Thema aufbreche. Also die Beschichtung bindet das Kohlenstoff und so weiter.
2: Ja.
1: Wie viel kann das denn binden? Irgendwann ist es ja wahrscheinlich voll, oder?
2: So. Hatte ich auch so gedacht. Ja. Okay. Dann hatten wir letztes Mal einen Test gemacht, einen richtigen Feldtest nennt man, sodass wir richtig viel von Methanabgas haben. Und war ich auch überrascht, weil diese Schicht lässt sich selbst regeneriert. Das bedeutet, diese Kohlenstoff sind direkt beim nächsten Mal in die offene Feuer verbrannt.
1: Okay.
0: Aber entsteht dann wieder CO2 oder Methan, wenn die wieder verbrennen, oder wie ist das?
2: Die sind wieder reagiert. Funktioniert das wieder? Das bedeutet, diese See ist wieder gemischt in die Abgase und das ist wieder reagiert mit unserer Schicht. Das bedeutet, es gibt mehr See, aber es ist wieder auch reduziert durch unsere Schicht. So, es ist eine, ja, ich kann das gar nicht sagen überhaupt, dass es wäre ein Zeit sein, wann diese Schicht ist komplett gebracht. Aber ich bin nicht sicher, wie lange. Aber erstmal haben wir das verstanden, dass es lässt sich regeneriert. Neu. So.
1: Cool.
0: Aber ja, eine sehr gute Frage gewesen, stimmt.
2: Ja. Schwierige Frage.
1: Ja, das sind immer die Dummy-Fragen.
0: Genau, nee, und ich hatte mich gefragt, was genau jetzt deine praktische Arbeit da ist. Also was kann man sich da vorstellen? Stellst du die Legierung her oder machst du das Spritzen oder untersuchst du dann das Material oder was genau machst du? Da machst du alles davon?
2: So, ich mache alles davon. So, ich habe auch selbst die Werkstoffe ausgewählt. Welche Werkstoffe möchte ich auch für diese Beschichtung nutzen? Danach hatte ich auch selbst die Beschichtungsprozess gemacht auf dieses Stahlblech. Also, wie gesagt, dieser Prozess ist sehr flexibel. Kann man viel selbst alleine arbeiten und viel Freiheit gibt es auch. Danach hatte ich auch selbst in besonderes Mikroskopie diese Schicht Eigenschaften untersucht, was alle Phasen gibt da, was hat passiert, wenn ich diese Beschichtung erzeugt hatte und so. Und danach hatte ich auch das selbst getestet in einer Methanabgasse. Das bedeutet von Anfang bis Ende und auch die Ergebnisse Auswertung. Nach diesem Experiment von Abgase-Katalysis hatte ich alles selbst gemacht. So, das ist so, ne? So interessant. Man darf alles selbst machen.
0: Und wie kommst du auf deine Ideen oder das Wissen? Also wie kommst du darauf, dieses Material könnte vielleicht gut sein und diese Spritztechnik? Also
2: Ja, ich mache viel Recherche, unbedingt, Literaturrecherche, und dann nutze ich auch meine eigenen Erfahrungen, dass ich von letzter Projekt gehabt habe oder von einer Kollegin oder Kollegin gehört hatte. Und ja, es ist viel Erfahrung und auch Wissen und von anderer Literatur unbedingt.
1: Aber vielleicht streue ich jetzt mal die Frage von unserer vorherigen, von unserem letzten Sendungsgast ein, Mette. Leonie und ich, wir haben leider deinen Vortrag bei Vostok 11 verpasst. Und ich glaube, wir haben einen sehr spannenden Teil verpasst, weil Mettes Frage ist nämlich, welche Fläche würdest du gerne mal begrünen? Begrünen passt ja jetzt mit dem, was wir gerade besprochen haben, gar nicht zusammen. Nee,
0: wie
1: kommen wir dahin?
2: Ja, so, alle meine Projekte sind viel nachhaltig Richtung. Ich mag etwas mit für Umwelt zu tun. So, ein weiteres Projekt, womit ich bin beschäftigt, ist das Begrünung von Oberfläche. So, das bedeutet, Pflanzen wachsen, aber ohne Erde. So, wie gesagt, wir können diesen Spritzprozess sehr flexibel auf viele Oberflächen beschichten. Das bedeutet, ich kann auch auf Holz spritzen, auf Kunststoff beschichten, auf Gebäude beschichten, auf Stein beschichten und so. Und was kann ich beschichten? Alle Metallen, Keramik, zum Beispiel wichtige Keramik wie Mangan, Zinkoxid, Zirkonoxid oder Kalium, die sind alle wichtige Elemente für ein Pflanzenwachstum. Und die sind verfügbar in Pulverform. Und ich kann auch diesen Beschichtungsprozess mit Werkstoffen aus Pulver, Draht, Schnur oder auch Flüssigkeit spritzen. So, ich nehme diese Werkstoffe und beschichte es auf einen Kunststoff, Holz, Metallabbau, Keramikgebäude, alle. Und weil diese alle Werkstoffe sehr reich in Nährstoff sind, wir können die würzlose Pflanzen darauf kleben lassen, haften lassen, sodass diese Beschichtung als eine Haftgrund funktioniert und alle diese Elemente als eine Nährstoff.
0: Was für Pflanzen können da dann wachsen? Und wachsen die dann davon selbst? Oder?
2: Ja, weil die alle würzlose Pflanzen sind. So, die haben keine Wurzeln. Sie brauchen
1: Wurzeln,
2: nur eine
1: Wurzeln.
2: Wurzel, sorry.
0: Alles gut, alles gut.
2: So, die brauchen nur einen Haftgrund.
0: Was für Pflanzen sind das zum Beispiel?
2: Zum Beispiel, ich habe den Namen vergessen.
0: Ist das dann sowas wie so Moose oder Flechten?
2: Richtig,
0: oder so? Weil
2: richtig,
0: die wachsen immer so Häuser.
2: Ja, richtig. Moosen und so. Das hatte ich komplett vergessen. Ja, Moosen und so. Wir hatten auch das probiert und das geht. Diese Pflanzen hat nach 21 Tagen komplett wachsen lassen sich.
0: So, und
2: das
0: war die cool. Wachsen dann auch immer weiter? Haben die nicht irgendwann die Nährstoffe aufgebraucht? Oder wie ist das?
2: Ja, das ist nicht so einfach. Ganze Beschichtung so gleichzeitig nutzen, weil wir können auch dicke Schicht beschichten, porose Schicht beschichten. Wir können viel damit machen. Aber leider haben wir auch nicht mehr als einen Monat das untersucht. Und wir müssten unbedingt das weiter untersuchen.
0: Dann also, müsst ihr jetzt auch die Frage beantworten, ne?
1: Ja, genau. Ja. Und, aber ich wollte gerade sagen, wenn irgendjemand Bock hat, da Geld reinzupumpen.
2: Richtig.
1: Ruft ja. Gerade an. Ja, aber was würdest du gerne begrünen?
2: So, wie gesagt, wir sehen viele Windtürme. Jedes Mal, wenn wir in Autobahn fahren, warum nicht diese alle Windtürme? Sie sind sowieso nur Türme und sie stehen so lange, so eine große Oberfläche, wenn man das begrünen darf, kann man so viel Kohlenstoffdioxid von Umwelt reduzieren lassen, weil Pflanzen nehmen das sowieso für Photosynthese.
1: Jetzt muss ich aber nochmal die Frage stellen, also gab es das vorher schon oder seid ihr auf die Idee gekommen mit der Begrünung?
2: Also, wenn wir jeden Tag an Gebäude schauen, Wir sehen Pflanzen auf Holz oder Keramik. Aber da gibt es ein Problem. Die Problem ist, diese Pflanzen, auch wenn sie würzlose sind, die haben etwas, das ist genauso wie Wurzel, ja. So, die macht die Gebäude kaputt, kann man sagen. Und dann, es ist nicht gut für die Keramikgebäude. Und die wachsen sowieso nicht auf Metallen.
1: Ja.
2: aber man kann auch mit Metallen damit.

0: Willkommen zurück bei Wellenlänge Wissenschaft mit Prati vom Fraunhofer IGP und aus dem Fachbereich thermische Spritzen. Ich hatte noch eine Frage, weil das war nämlich etwas, was ich mir selber ganz anders vorgestellt habe. Und zwar, wie groß sind eigentlich so die Geräte und Materialien und so, mit denen du arbeitest?
1: So, wir haben ein Labor und eine Roboter, nichts viel größer, aber eine große Roboter. Und ich kann ja auch sehr lange. Normalerweise spritze ich auf Substrat, die was 10 Zentimeter lange sind und so weiter. Aber kann man auch mehr als das, zum Beispiel 100 Zentimeter geht auch. Unser Labor kann man einfach 300 mal 300 mal spritzen.
2: Zentimeter, also 3 Meter mal 3 Meter?
1: Ja.
0: Okay, also es ist ein echt großes Gerät.
1: Ja, oder? Ja, wie gesagt, ne, diese Windturm sind auch beschichtet damit. Du kannst dir denken, die sind Monopiles, richtig lang. So, die beschichtet man auch mit diesem Spritzverfahren.
2: Okay, aber das macht
0: aber nicht
2: dann,
0: im Labor.
2: Entschuldigung. Nee, aber das macht dann, das

0: Ein Roboter, oder? So ein Roboterarm, oder?
1: Es gibt zwei unterschiedliche Optionen. Wir nutzen auch Roboter, aber wir haben auch ein Handverfahren bei uns.
0: Okay.
1: Das bedeutet, ich kann auch diese Pistole in meine Hand nehmen und auch beschichten können.
0: Aber muss man da gut sein? Muss man das üben? Macht ihr Battles untereinander, wer am schönsten beschichtet?
1: Wir haben das noch nicht gemacht. Aber ja, wenn man mehr gute Einweisungen hat und mit Schutzkleidung und so, das ist sehr wichtig, weil die Partikel sind sehr kleine, dann kann man auch das gut mit Zeit. Ja, das wird nicht perfekt wie ein automatisches Verfahren unbedingt, aber das machen auch Leute.
2: Ja, cool. Kann man sich das bei euch irgendwann mal angucken? Habt ihr irgendwie sowas wie Tag der offenen Tür oder so?
1: Ja, natürlich. Lange Nacht der Wissenschaft. Wir sind immer davor offen. Und wir haben auch Leute, die kommen. Letztes Mal hatten wir auch Spray or Keychains gemacht. Davor hatten wir Spray or Nameplates gemacht. Wo dürfen die Leute eigene Namen mit unserem Spritzverfahren spritzen lassen, beschichten lassen auf einer Platte.
0: Okay, im April ist es, glaube ich, wieder soweit.
2: Ja, das stimmt.
0: Aber ich mache trotzdem mal ein bisschen Werbung, weil ich weiß, also wenn da jetzt junge Mädchen und auch Jungs denken, Mensch, ich habe da total Bock drauf. Also ich hätte total Bock jetzt auf thermisches Spritzen, muss ich ganz ehrlich sagen. Ihr könnt auch ein Praktikum machen. Also ihr könnt als Schüler euch auch beim Fraunhofer EGP melden.
1: Ja.
0: Guckt auf der Homepage. Ihr findet, da gibt es bestimmt eine Seite und ganz netten Kontakt. Und dann sagt ihr, ihr wollt bei Prati ein Praktikum machen. Und dann könnt ihr Moose bespritzen, also Moosepflanzen auf metallischen Oberflächen.
2: Versprich nicht zu viel.
0: Aber andere tolle Sachen. Also ich finde, es macht auf jeden Fall, es ist total spannend. Also,
1: ja. Es macht mir auch viel Spaß, die Flexibilität von diesem Prozess.
2: Wie ist das? Hast du auch vor, darüber eine Promotion abzuschließen?
1: Ich darf eine Promotion so machen, aber nach 6 Jahren, ich bin schon 3,5 Jahre jetzt, habe ich 2,5 Jahre und ich müsste unbedingt einen Doktortitel mit meinem Namen.
0: Okay, aber du weißt noch nicht genau, welches.
1: Vielleicht nehme ich dieses Katalysator-Thema, weil das hab ich viel damit schon beschäftigt. Und das ist ein wichtiges Thema, glaube ich, für unsere Gesellschaft.
0: Ja.
1: Und dieser Bereich ist nicht nur für Biokohle begrenzt, sonst auch für alle, zum Beispiel Schiffbau oder alle Bereiche, wo eine Emission Probleme gibt, wo eine Abgase Probleme gibt.
0: Ich gehe jetzt mal ein bisschen offroad vom Thema weg, aber ich weiß ja, dass du hast ja vorhin gesagt, du bist auch viel unterwegs und
1: ja.
0: Ich weiß ja, dass ihr wahrscheinlich auch bei Industriekunden viel seid, vielleicht auch mal auf einer Werft oder keine Ahnung. Was war der beeindruckendste Arbeitsort, bei dem wo du da standst und dachtest, krass? Also ich stelle mir vor, eine Werft mit so einem gigantischen Schiff oder so, aber es darf auch gerne was anderes sein.
1: Erst ist die Bahn, weil ich lange Reise zum Beispiel nach München mache. Ja. Oder nächstes Woche habe ich eine Dienstreise nach Schweiz und ich fahre mit Bahn.
0: Oh ja.
1: Dann arbeite ich auch in Bahn für 13 Stunden. Aber ja, zum Beispiel Feld. Direkt letztes Mal bei unserer Feldtest für diese Katalysatorschicht. Ich war zu dieser Person, hatte eine eigene Wohnort, so große Garten, sehr offene Feld mit einer kleinen Fluss und viele dieser Schwan, sagt man auf Englisch, dieser Vögel.
0: Ja, Vogel. Der weiße,
2: die,
0: also weiße,
2: Schwäne.
0: Die so richtig garstig werden.
1: Yeah. Und das war meine Arbeitsort. Für den Tag.
2: Oh, war das hier in der Nähe irgendwo? Oder?
1: Das war in Obodola, nicht in Thüringen.
0: Ah, okay.
1: Also, ja, nicht näher. Nach 4 Bahnen war ich da. Aber das war auch spannend. Ich habe unterschiedliche Arbeitsorte manchmal und das finde ich Spaß.
0: Zwei Aspekte des Lebens eines Wissenschaftlers. Ihr müsst viel Bahn fahren. Ein leidiges
2: Thema. Oder viel
0: Thema.
2: Fähre in meinem Fall auch.
0: Ja, aber das ist ein Leid. Also Bahnfahren ist auch bei uns am Institut ein leidiges Thema. Aber das andere finde ich, ist es auch wieder so krass. Du arbeitest in einem Maschinenbauinstitut. Man würde jetzt nicht denken, dass das einer deiner Arbeitsorte ist, was du gerade beschrieben hast. Also
1: ja.
0: Ihr seht, wie vielseitig das sein kann und wie man rumkommt tatsächlich.
1: Ja, richtig. Ich bin auch viel in Konferenzen unterwegs. Da trifft man auch Leute aus unterschiedlichen Orten, ne? International, Gesellschaft und so.
0: Was war die coolste Konferenz, wo du mal warst?
1: Oh, ich bin in viele Konferenzen, aber jedes Jahr, wir haben unsere International Thermal Spray Conference, das verpasse ich nie. Ich probiere das nicht zu verpassen, manchmal, ja, die Sache erlaubt das nicht, gar nicht. Aber das ist meine Lieblingskonferenz und ich bin jedes Jahr dabei und diese Konferenz ist sehr international. Das bedeutet, es findet statt auch in unterschiedlichen Ländern. Jedes Jahr. In unterschiedlichen Kontinenten. Zum Beispiel ein Jahr in Asien, ein Jahr in Europa, ein Jahr in Amerika und so weiter.
0: Ja, sehr cool. Ich bin immer wieder fasziniert, wie viele Menschen zu so Inselthemen zusammenkommen.
1: Richtig, ja.
2: Na also, gut, weltweit, ja, sind ja, das dann echt viele.
0: Ja, aber wenn man sich als Normalverbraucher mal überlegt, das Thema thermische Spritzen.
2: Denkt man wahrscheinlich, das macht so eine Person, weil man hat ja noch nie davon gehört. Ne?
0: Genau, genau. Und dann treffen sich da tausende Wissenschaftler.
2: Es gibt einfach viele Menschen.
0: Aber es ist dann wahrscheinlich auch total schön, wenn man auf eine Konferenz kommt und man ist voll drin in seiner Blase und alle verstehen einen.
1: Ja, ja, richtig. Ich bin auch in Konferenzen, wo ich bin die Einzige im thermischen Spritzenbereich und die Leute verstehen die Technik nicht so viel. Aber dann, das ist einfach, ne? Weil sie stellen nicht so viel Frage. Aber dann kommen diese Konferenzen, wo alle Leute kommen aus meinem Bereich. Das ist so spannend, was alles die alle Leute entwickeln, alle neue Sachen, dass sie machen. Das ist viel spannend unbedingt.
0: Ja, cool.
2: Vielleicht noch eine kleine Sache, die mich noch interessiert. Du bist ja dann vom, ich sag mal so, normalen Studium in den Bereich gewechselt, wo du neben der Wissenschaft auch eher viel Kontakt zur Industrie hast.
1: Ja.
2: Wie war das für dich, dieser Übergang? Oder ja, generell, wie kann man sich das so vorstellen? Wie arbeitest du selbst direkt mit Unternehmen zusammen, oder?
1: Ja, das ist manchmal schwierig, weil die Fristdatum sind sehr eng. Manchmal braucht ein Kunde ein Ergebnis in 15 Tagen. Manchmal sie sagen, okay, nur brauche ich das und fertig.
2: Das ist
1: und
2: absurd du bist, für die Wissenschaft, ja. So als Vorstellung. Wir arbeiten immer Jahre an einem.
1: So, ja, in öffentlichen Projekten geht das, lange Jahre. Industrieprojekte sind immer kurz. Manchmal sie sind richtig 15 Tage, das war es auch. Aber dann, das gibt auch für mich einen freien Raum für Kreativität. Und ich stelle meinen Tag selbst vor. Ne? Ich kann das entscheiden, wie ich das schaffen müsste. Ich müsste vielleicht heute Morgen das schaffen, morgen Nachmittag das schaffen und ich plane meinen Tag. Und das gibt mich einen freien Raum zu spielen. So, ich mag manchmal Stress auch.
2: Das heißt, gibt dir das irgendwie auch Energie, oder?
1: Ja, richtig, Motivation.
2: Ah, cool.
1: Ja.
0: Da sind wir wieder bei Unstoppable von
2: Sie. Ja, ja, der genau. Packt grad die Full Circle Moment, oder wie man das jetzt so nennt, ne?
0: Genau, und dann gibst du richtig Gas. Ich gucke gerade auf die Uhr und ich bin wirklich traurig, dass wir schon am Ende sind. Aber vielleicht, du hast so noch eine Frage für unseren nächsten Studiogast.
2: Sollen wir einmal sagen, wer das ist?
0: Ja, ich habe es mir nicht aufgeschrieben. Also, es ist meine Kollegin Maxi Maxi Knifka vom Max-Planck-Institut für demografische Forschung. Und Maxi wird zu Gast sein in der Sendung am 20. Oktober. Könnt ihr euch schon mal aufschreiben. Und sie bringt das Thema die Schließung von Geburtskliniken mit und wie man damit umgehen kann.
2: Und ich glaube hier, die Frage, die da steht, ist, wie lange dauert die Fahrt ins nächste Krankenhaus?
0: Die sollte aber Prati fragen.
2: Nein, Moment, das ist nicht die Frage, das ist der Titel.
0: Achso, Entschuldigung.
2: Jetzt kannst du deine Frage noch sagen. Nein, die Frage ist, geht noch weiter. Genau. Ja.
1: So, Maxi, für dich die Frage ist, gibt es Orte, an denen man schneller im Ausland entbindet als in der nächsten deutschen Geburtsstation? Und ist es überhaupt möglich, wenn nötig?
0: Das ist eine gute Frage.
2: Ich meine, irgendwie im dicht besiedelten Europa ist das auch gar nicht so unwahrscheinlich, so eine Situation, oder? Also ich bin sehr gespannt.
0: Dass es schneller geht?
2: Ja, ja. Es gibt bestimmt super viele Grenzorte, wo das der Fall ist.
0: Ich spoilere mal, ohne dass ich es weiß, ich würde sagen, in Skandinavien. Ich würde sagen, der Gewinner liegt irgendwo in Skandinavien. Aber das wird Maxi euch bei der nächsten Sendung erzählen. Ich möchte euch nochmal erinnern an die Wellenlänge Wissenschaft on Tour am 8. Oktober. Und dann bin ich sehr traurig, dass ich mich jetzt von Prati verabschieden muss. Also ich kann ja jetzt noch 3 Minuten nach der Sendung mit dir weiterreden, aber wir empfehlen einfach nochmal Wellenlänge Wissenschaft sowieso, die lange Nacht des Wissens im April. Geht zum IGP.
1: Und so uns, thermische Beschichtungssystem unbedingt.
0: Ja, unbedingt. Da könnt ihr was euren Namen spritzen.
1: Ja, hatten wir das letztes Mal gemacht.
2: Mal schauen, was es nächste Mal Spannendes gibt. Vielleicht macht ihr euch euer eigenes kleines grünes Windrad.
0: Oh ja, da könnt ihr im 3D doch welche drucken und dann können die Leute die...
2: Genau.
1: Eine Geheimnisse, Sacker. Ich beschichte auch 3D gedruckte Kunststoff.
0: Ah, okay.
2: Siehste. Siehst du? Gar nicht so unwahrscheinlich.
0: Also, richtig okay. Was los. Aber wir müssen jetzt zum Schluss kommen, ne? Also
2: genau.
0: erstmal, Prati, schön, dass du da warst.
1: Dankeschön.
0: Das ist super viel Spaß gemacht.
1: Unbedingt für mich auch.
0: Und du darfst auch gleich den letzten Song an teasern. Und Leo, toll, wie immer.
2: Es war mir auch eine Ehre, es hat mir auch sehr viel Spaß gemacht. Also, ja.
0: Und wir hoffen natürlich, dass es euch auch viel Spaß gemacht hat. Und jetzt übergeben wir das letzte Wort an Prati.
1: So, die letzte Song hat eine große Bedeutung, zumindest in der Gesellschaft, aus der ich komme. Dort höre ich oft den Satz, was wird der Gesellschaft dazu sagen? So, lass die Gesellschaft sagen, manchmal muss man auf selbst hören. So, lass uns diese letzte Song genießen.
0: Genau, und bevor der letzte Song kommt, hört ihr nochmal den Closer von der Sendung, also nicht wundern. Und danach kommt Unbothered in Blooming von Lini, richtig?
1: Richtig, ja.
0: Alles klar. Dann, wir hören uns demnächst.
2: Ja, schönen Abend.
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0: Jetzt geht's aber hier los, endlich. Endlich.
1: Trennt euch. Nur auf Loro 90,2. Das war sehr überschwänglich.
0: Ja, das war wunderbar. Ich bin auch ganz überschwänglich heute.
1: Und das in den Zeiten des politischen Durchfalls, Umbruchs.
0: Ja, ich versuche auch so überschwänglich zu sein, dass man es mir eigentlich nicht anmerkt.
1: Ah ja, das klappt gut. Immer gut bei dir, immer dass man Emotionen...
0: Ja, ein bisschen Understatement im Überschwang.
1: Du bist so klassischer Mecklenburger. Du fühlst was, aber hast vergessen, deinem Körper, deinem Gesicht Bescheid zu sagen.
0: Ich äußere alle meine Gefühle, indem ich meine Arme verschränke.
1: Gut. Ja, dann fangen wir mal an, Leute. Es wird heute wieder mal schön.
0: Wer sind wir denn eigentlich? Wir sind Bonika und Marianne und ihr hört Trennt euch.
1: Auf Loro 90,2. Oder ihr hört uns vielleicht im Nachgang in der Mediathek. Denkt dran, nach Ausstrahlung jeden dritten Dienstag im Monat 19:00 habt ihr nur eine Woche Zeit, das in der Mediathek nachzuhören mit allen Songs. Weil aus GEMA-rechtlichen Gründen dürfen wir das nur mit den Songs eine Woche lang speichern. Danach bekommt ihr uns plain, nur unser Gelaber. Also Wellness habt ihr eher, wenn ihr Songs dazwischen habt. Und wenn ihr nicht schnell genug seid, dann hört ihr uns einfach nur reden die ganze Zeit.
0: Ich wollte dir nochmal so im Vertrauen sagen und unter vier Augen, dass das T am Anfang von Song, das spricht man eigentlich nicht mit.
1: Achso, danke. Ich habe immer Song gesagt. Also heißt es nur Song.
0: Song. Mit einem
1: Song. Song. Ja. Mit einem scharfen S. Okay, ich sag trotzdem Song.
0: Ja, mach's
1: wie
0: gut.
1: Wie ein richtiger Brandenburger. Wir haben heute viel vor und falls ihr uns schreiben wollt, schreibt uns auf trend_euch. Findet ihr uns auf Instagram. Euch schreibt man natürlich mit OI, nicht wie manche denken mit EU. Und dann könnt ihr uns noch an Emil schreiben. trendeuch@loro.de. Trennt euch klein und zusammen und hier mit EU. Und Loro schreibt ihr Lima, Oktober, Hotel, Romeo, oktober.de.
0: Wir haben heute mal wieder viel vor. Mal sehen, wie viel davon passiert. Und wie immer steigen wir ein mit einer Einstiegsfrage. Und wir müssen uns irgendwie damit auseinandersetzen, weil alle setzen sich damit auseinander. Wir wohnen ja leider Gottes in einem Bundesland, in dem man wählen gehen darf. Es tut mir auch immer wieder leid und weh. Also Marianne, wen würdest du wählen, wenn du dir von allen Menschen, die jetzt gerade auf der Welt irgendwo leben, jemanden aussuchen dürftest und die Person dann auch definitiv im Landtag sitzen würde?
1: Egal wen.
0: Ja, egal wen.
1: Muss die Person noch leben?
0: Ja, das wäre gut. Das ist so ein bisschen awkward. Wenn dann da.
1: Angela Merkel natürlich. Oh. Stell mir vor, wie cool das wäre, wenn Angie bei uns im Landtag sitzen würde.
0: Ja, die sehe ich.
1: Die sehe ich richtig.
0: Ministerpräsidentin.
1: Doch. Nee, ja. Das nicht, aber so, ja, weiß nicht, so allumfassend, sag ich mal.
0: Allumfassend.
1: Ja, weiß auch nicht. Vielleicht muss man die Position noch schaffen. Allumfassend. Mhm. Allumfassende Politikerin. Und du?
0: Ikki Mel.
1: Ah ja.
0: Und ich glaube, dann kann da gar nichts mehr schiefgehen.
1: Ikki Merkel.
0: Ikki Merkel. Ja, große Koalition. Ikki Mel und Angie. Und ich glaube, das ist, was Mecklenburg-Vorpommern braucht. Es ist auch, was Mecklenburg-Vorpommern verdient hat. Aber es ist vor allem, was Mecklenburg-Vorpommern braucht. Dringend.
1: Ey, Manu ist nicht so schlecht. Bill Tuckhaus lässt sich streiten, aber man braucht ja auch immer, das ist wie in jeder guten Familie, man braucht immer jemanden, über den man lästern kann.
0: Braucht immer einen, der komisch ist mit Wahlen.
1: Und genau, den man einfach irgendwie dissen kann, mobben kann, über den man sich aufregen kann und von den eigenen Problemen abzulenken. Und das ist einfach Bill Tuckhaus, finde ich.
0: Ja.
1: Gut. Leute, denkt dran, am 20.09.2026, stimmt überhaupt nicht, wer hat das hier hingeschrieben?
0: Ich habe das extra nochmal gegoogelt, du hast das falsch geschrieben.
1: Hä, die Wahl ist am 27.09.
0: Nein, die ist nicht am 27.09.
1: Ich möchte, dass du es jetzt hier live im Studio googelst.
0: Ich hab's, ja, gut. Also.
1: Also meines Erachtens nach ist die Wahl am 27.09.
0: ist die Landtagswahl in MV 2026. 20. September 26.
1: Ich google selber nochmal, ich glaube nicht.
0: Ja, google selber nochmal, vielleicht ist ja mein Laptop kaputt. Wir steigen ein.
1: Nein, Moment mal. Also erstmal, Leute, geht wählen.
0: Ja, du hast gerade hier zum Nichtwählen aufgerufen.
1: Das stimmt.
0: Total den Fake
1: Wenn ihr
0: News.
1: Nicht da seid, so wie ich, weil ihr macht 2 Monate Urlaub und danach 1 Monat krank, macht Briefwahl, bitte. Nächste Woche sollten die Unterlagen... Nee, warte mal. Nehmen wir später auf. Das geht ja nicht mehr nächste Woche, weil das die Wahl schon vorbei.
0: Genau,
1: Leute, geht wählen. Geht da bitte schnell hin. Ich weiß nicht, ob es noch für die Briefwahl reicht, aber ihr könnt auch immer anrufen. Das habe ich auch schon mal gemacht. Da gibt es eigentlich immer so jemanden, der da so rund um die Uhr da ist und so dumme Fragen entgegennimmt. Wie muss ich das unterschreiben? muss ich meinen Personalausweis mitnehmen. Macht es bitte, es ist wichtig, dass ihr wählen geht. Also wer nicht wählen geht, der braucht sich dann auch nicht aufregen.
2: Oder kann sich auch aufregen. Ne?
0: Also ja, ich finde schon, es ist okay, sich aufzuregen, auch wenn man wählen gegangen ist oder nicht, dann darf man sich auch aufregen. Gut, viel Gelaber zum Einstieg. Wir fangen an mit unserem Trennungssong für diesen Monat, Heart of Glass von Blondie.

0: So, ihr süßen Mäuse, wir kommen zurück zu Loro 90,2. Ihr hört, trennt euch mit dem heißesten Scheiß, der hier gerade so losgeht. Ich würde sagen, nach unserem Wahldepakel, also die Wahl ist am 20. September, sonntags, Leute. Bis 18 Uhr habt ihr Zeit, euren Schmierzettel da abzugeben. Macht das bitte auch. Und wir wollen mit den Kurznachrichten weitermachen. Wir kommen also zu den Kurznachrichten.
1: Und da wir beide unser Leben in Freizeit-Lifestyle-Urlaubsstimmung verbringen und diese Sendung immer voraufzeichnen, wissen wir nicht, wie die Wahlen in Sachsen-Anhalt gelaufen sind. Aber da wir uns ungefähr denken können, was passiert ist, fangen wir an mit einer Schweigeminute. Entweder aus Respekt, weil sie es mega gerissen haben, oder weil das Ergebnis irgendwie schlimm ist.
0: Und während wir schweigen, hört ihr den Song German Angst von Use You.

0: Ihr habt's gehört. In Argentinien gab es eine Gandalf-Demo vor dem neuen Wohnsitz von Peter Thiel. Peter Thiel ist der Unternehmer, der Palantir erfunden hat. Und der Grund, warum da die Protestierenden alle in Gandalf-Klamotte unterwegs waren, ist natürlich der Namensursprung von Palantir. Palantir sind in Herr der Ringe eine Art von sehendem Stein oder so ein Kommunikationsüberwachungsinstrument, das unterschiedliche Kräfte benutzen, um ihre Bevölkerung zu unterdrücken. Völlig normal, ein Spionage-Software-System danach zu benennen, ganz normal, machen wir uns alle gar keine Sorgen drüber. Peter Thiel hatte als Deutscher mit irgendwie schwierigen Ideen zur Demokratie auch eine ganz kreative Idee, sich gerade nach Argentinien abzusetzen. Auch da eigentlich nichts, worüber man weiter reden müsste. Wenigstens gehen ihm Leute auf die Nerven. Und die Gandalfs sind nicht alleine. Es gab gerade einen Auftritt von Darth Vader.
1: Kannst du uns nochmal sagen, wer Darth Vader ist, und kannst du den mal beschreiben? Für Gen Z, die kennen ihn vielleicht nicht.
0: Gut, also alle, die Star Wars nicht gesehen haben, Darth Vader ist, das kann ich jetzt nicht erklären, weil das ist ein Spoiler. Also Darth Vader ist im Star Wars-Universum ein Sith Lord und ist quasi der Oberdiktator von den Siths, würde ich sagen, oder so. Und politisch ist das alles sehr undurchsichtig. Ich weiß persönlich, also ich habe sehr wenig Star Wars gesehen, muss ich sagen. Ich war mehr so ein Trekkie. Ich kann dir jetzt sehr viel über das Rechtssystem in Star Trek erzählen, aber nicht so viel über die politischen Umstände von Star Wars. Jedenfalls hat er so eine schwarze Plastikmaske und atmet ganz angestrengt. Und es klingt ungefähr so.
1: Das klingt so wie Leute mit Vapes.
0: Genau. Und immer wenn Darth Vader um die Ecke kommt, dann kommt zum Glück diese Musik, damit alle Bescheid wissen und schnell abhauen können. Anyway, eine Person in Darth Vader Outfit hat in San Diego vom Stadtrat über die Etablierung von Flock-Cameras geredet und hat eine flammende Rede pro Flock-Cameras gehalten, die sehr lustig war, in der der Darth Vader, der so ein bisschen, das war ein ganz witziges Video, weil das Mikrofon war so ein bisschen zu niedrig und hat so eine ganz schlechte Körperhaltung und ist so über dieses Rednerpult so ein bisschen gecrouched und sagt, ja, ich finde es sehr gut, KI-gestützte Überwachungssysteme in der ganzen Stadt San Diego zu installieren, weil das Imperium braucht das. Ich finde auch, dass weniger Geld an die Büchereien und mehr an die Polizei gehen sollte. Und außerdem hilft es mir, meine Ex-Freundin zu stalken.
1: Wow.
0: Auch an der Stelle ein sehr stronger Auftritt. Und ich bin sehr gespannt, wer die nächsten Fabelwesen sind, die uns politisch unterstützen.
1: Ja, also das war Darth Vader oder jede Person, die ich kenne mit E-Zigaretten, die hören sich auch so an, die schnorcheln auch so. Oder Leute, die kennen ja so Leute, die eine Schnarchmaske haben. Es sieht erstmal aus wie eine Darth Vader-Maske und es hört sich auch so an. Bloß mit so Schlauchgeräusch noch so. Weißt du?
0: Und ich frag mich welches Universum kommt, um dann in unsere neue Landesregierung zu intervenieren.
1: Ich habe dir gerade nicht zugehört, weil ich was geschrieben habe.
0: Ich hoffe irgendwie der Dalmatiner von Paw Patrol. Das fände ich sehr lustig.
1: Ich gucke Paw Patrol nicht.
0: Gut. Sind wir vielleicht beide auch einfach schon ein bisschen zu alt für.
1: Excuse you, du bist vielleicht zu alt. Ja, ihr Süßen, also
0: genau.
1: Peter Thiel.
0: Also Palantir.
1: Bleiben wir beim Thema.
0: Ja,
1: also warum wohnt er eigentlich in Argentinien jetzt? Was ist da so, wegen Sonne oder was?
0: Naja, es gab unterschiedliche Verschwörungstheorien darüber, warum er jetzt seinen Wohnsitz nach Argentinien verlegt hat. Eine Seite ist natürlich, dass er eine sehr kontroverse, unbeliebte Person ist. Palantir als Überwachungssoftware im Grunde designt wurde, um alle Informationen, die es zu einer Person öffentlich oder nicht öffentlich gibt, in kürzester Zeit zu sammeln und den Ermittlungsbehörden oder wem auch immer fragt und diese Software benutzt, zur Verfügung zu stellen. Es ist also so sehr krasse Totalüberwachung, KI-basiert, und KI ist weiterhin irgendwie dieser Blackbox-Mechanismus, bei dem absolut nicht absehbar ist, was danach passiert, was die langfristigen Konsequenzen sind und so weiter und so fort. Aber Argentinien hat gerade auch ein, ja, irgendwie so ein Werbeprogramm, bei dem Investitionen an eine Staatsbürgerinnenschaft geknüpft werden können.
1: Argentinien ist vielleicht das neue Panama, meinst du? Für Steuererleichterung.
0: Ich glaube, Argentinien ist einfach das alte Argentinien für Arschlöcher. Aus dem globalen Norden. Also genau, Argentinien wird zurzeit regiert vom Oberkapitalisten oder libertären Kapitalisten Javier Milei. Und der hat sich ein Prinzip ausgedacht, bei dem Menschen, die große Investitionen in Argentinien tätigen, leichter an eine argentinische Staatsbürgerschaft kommen können. Und in diesem Zuge ist die Vermutung, probiert Peter Thiel Argentinien gerade quasi aus. Argentinien historisch sehr attraktiv für Germans, die irgendwie Dreck am Stecken haben.
1: Und Peter Thiel ist ja nicht auch richtig gut bekannt mit diesem einen deutschen Politiker, der sich neulich ein Baby gekauft hat.
0: Ja, Peter Thiel hat noch so ein anderes Hobby. Da gibt er so Wochenendseminare zu Weltuntergangsfantasien und wie sich die Reichen und Schönen in ihren kleinen Bunkern dagegen wehren können.
1: Hallo, das war eine Dialogveranstaltung, hat Jens Spahn gesagt. Da hat er aus Interesse dran teilgenommen, um alle Perspektiven zu haben für seine politische Karriere. Yes. In diesem Treffen, der hat ja an mehreren Treffen teilgenommen und da war er auch Gesundheitsminister. Aber angeblich hat er die Kosten für dieses Peter-Thiel-Treffen selbst getragen.
0: Ich finde es schon gut, dass es so einen Gesundheitsminister interessiert, weil der Klimawandel wird sehr ungesund. Und was ich bei dieser ganzen Bunkergeschichte irgendwie sehr lustig finde, ist, dass ich mir, es muss ja irgendwo einen Eingang geben und ich hoffe, irgendwann kommen irgendwelche smarten Leute auf die Idee, wenn die dann alle in ihrem Bunker sind, von außen einen Stuhl unter die Klinke zu stellen.
1: Auf jeden Fall spannend.
0: Naja. Falls euch das Thema tiefergehend interessiert, also sowohl Peter Thiel als auch die ganze politisierte Männlichkeit von Silicon Valley, alle diese Tech-Gründer, Tech-Millionäre, Milliardäre, falls ihr da mal in eurem nächsten Rabbit Hole verschwinden wollt, möchte ich euch an dieser Stelle noch zwei Deutschlandfunk-Doku-Serien empfehlen. Das eine ist die Peter Thiel-Story, sechsteilig, glaube ich. Und das andere ist Tech-Brotopia, mit der roten Pille zur Macht. Beides sehr, sehr hörenswert, beides sehr, sehr erschreckend. Hört mal rein.
1: Genau, Deutschlandfunk. Und im Grunde beleuchtet das die Idee der Tech-Milliardäre aus den USA, die ja spätestens seit Trumps offenherziger Einladung in die Politik kräftig mitreden. Und Kern all dieser ist eigentlich so ein Autoritarismus. Also es gibt keinen Staat mehr, nichts, was reguliert und auch schützt, sondern nur wenige Personen haben das Sagen. Zufällig Tech-Milliardäre, ohne dass das Volk oder alle anderen intervenieren könnten. Die träumen so von ungebändigter, unregulierter Wirtschaft und dass eben alles überkontrolliert ist von KI-Technologien. Und das ist aber nicht nur ein Traum, sondern das ist eigentlich auch schon die Handlungsweise. Ne? Also jetzt werden sie ja noch als die quasi freundlichen Dienstleister wahrgenommen, aber das ist nur ein Mittel zur Macht. Also die haben gar keinen Bock, für den Staat irgendwas zu machen oder dem Staat zu dienen, sondern sie wollen eigentlich selbst der Staat sein. Und ich weiß nicht, ob ihr euch noch erinnert an Ann Telnes Karikatur. Ann Telnes ist eine Pulitzer-Preisträgerin, die für die Washington Post gearbeitet hat. Und die ist auch eine Karikaturistin, also sie verwandelt politische Themen oder gesellschaftliche Themen in Zeichnungen. Und es gab eine ganz berühmte Zeichnung von ihr, als Trump wiedergewählt wurde. Das sind die Tech-Milliardäre, unter anderem Mark Zuckerberg und Jeff Bezos, stehen am Fuße von Trump mit einem gefüllten Geldsack und knien so vor ihm nieder. Und diese Karikatur wurde abgelehnt von der Washington Post. Die wurde nicht veröffentlicht, was Ann Telnes bis dato noch nie erlebt hat in ihrer Karriere. Also sie hat, wenn dann mal Kritik bekommen oder sollte Karikaturen irgendwie künstlerisch anders umsetzen, aber nach eigenen Aussagen hat sie niemals einfach so grundlos eine Ablehnung für ihre Karikatur bekommen. Überraschung, die Washington Post gehört Jeff Bezos. Fand er wahrscheinlich nicht so gut. Er hat immer gesagt, er mischt sich nicht ein in Politik, hat aber zum Beispiel den Meinungsbeitrag der Washington Post zur Präsidentschaftswahl unterbunden, weil dieser Meinungsbeitrag eben eine klare Wahlempfehlung für Kamala Harris, das war die damalige Konkurrentin zu Donald Trump, sich ausgesprochen hat. Und Jeff Bezos hat das unterbunden, obwohl das Tradition ist. Also es ist tatsächlich Tradition in Amerika, dass große Blätter, also auch die New York Times und so weiter, eben zu den Präsidentschaftswahlen sich auch politisch äußern und einen Meinungsbeitrag veröffentlichen. Außer bei der Washington Post, denn das hat ja dem Trump-Unterstützer und Liebhaber Jeff Bezos, dem auch die Washington Post gehört, nicht gefallen. So viel zum Thema.
0: Ich muss aber auch sagen, dass ich der Washington Post gerade ein bisschen vorauseilenden Gehorsam unterstelle bei solchen Sachen. Also ich glaube, dass da die Leute vielleicht auch ein bisschen feige sind. Und sich, naja.
1: Anyway. Weiß man nicht, auf jeden Fall hat er immer kritisch gezeichnet und sich kritisch geäußert. Und das war eben jetzt das erste Mal, wo es eben einem Tech-Milliardär gehört, seit 2013, ja, glaube ich, dass sowas eben unterbunden wurde. Und das finde ich schon knapp. Rausgekommen ist das vor allem, weil Antelnis hat dann gekündigt bei der Washington Post und hat gesagt, darauf hat sie ja gar keinen Bock. Genau. Daraus ist eigentlich die Debatte entstanden.
0: Kurz zurück zu Palantir. Die Software wird in Deutschland auch schon in mehreren Bundesländern zurzeit eingesetzt und getestet. Dazu gehören Nordrhein-Westfalen, Hessen und Bayern, und Baden-Württemberg plant den Einsatz. Zu Hessen muss man aber sagen, dass die gerade prüfen, wie sie diesen Vertrag, also wie sie da wieder rauskommen, wie sie das irgendwie doch nicht, die wollen das doch nicht. Es gab nämlich massiv Kritik. Und ich finde, dass wenn man solche Systeme implementiert, dann irgendwer wird das halt erben. Und mein Punkt ist, dass in den Bundesländern, in denen wir uns gerade viel bewegen und in denen gerade gewählt wird, werden es Landesregierungen erben und Innenminister erben, die damit nur Scheiße machen werden. Und ich finde, das darf man bei dieser ganzen Tech-Debatte nicht vergessen. Es sind keine neutralen Systeme, die halt in reflektierte, neutrale, politisch neutrale Hände fallen. Und das passiert gerade auch auf EU-Ebene viel, dass da, also ne, selbes Problem bei der Chat-Kontrolle. Wenn es jetzt einen legalen Rahmen für die Chat-Kontrolle gibt, ist es eine Situation, die die immer und immer weiter nach rechts rückenden europäischen Regierungen nutzen dürfen. Und I don't think it's gonna help the children.
1: Was du mal mit den Kindern? Hast du gar keine Kinder?
0: Ja, mir sind Kinder auch richtig egal, vor allem im Internet, da sollen die sowieso nicht sein.
1: Ja. Wir machen jetzt erstmal einen Song. Also diese furchtbaren Nachrichten, diese Kurznachricht über, also eigentlich ist es ja eine gute Nachricht mit den Protesten, mit den Gandalf-Protesten in Argentinien, aber alles, was da dran hängt, ist schon gruselig. Und deswegen spielen wir jetzt einen Song, und zwar Red von, ach du mein Güte, was steht hier? Penelope Scott, das stimmt nicht.
0: Penelope Scott.
1: Wer hat denn das geschrieben?
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2: Hallo.
1: Und diese Woche euer slightly antistaatlicher Wahlomat, den wir alle gebrauchen können in these times.
3: Ja, also wir haben ja jetzt schon zwei Kurznachrichten abgehackt.
1: Abgehackt.
3: Und jetzt kommen wir mal zu einer erfreulichen Nachricht. Ich habe ja gelernt, bei einer Social Media Plattform, man muss sich auch positive Nachrichten für die positive Visualization angucken. Und da habe ich gelernt, dass was ganz Großartiges dieses Jahr passiert ist. Der was? NABU hat nämlich gesagt, dass dieses Jahr ein Rekordjahr war für die Weißstörche. 15.000 Paare, Brutpaare wurden wohl gezählt, die meisten davon in Hesse. Und das ist krass, weil in den 80ern hat man noch gerade so 3.000 Brutpaare gezählt. Zeitweise hat man gesagt, der Weißstorch, der existiert ja jetzt gar nicht mehr in Germany. 15.000 ist auf jeden Fall so hoch wie nie. Crazy. Was denkst du, woran das liegt?
1: Ich habe keine Ahnung, ich kenne
3: also
1: den Störchen nicht.
3: Also einmal ist es so, also ein Hauptgrund liegt tatsächlich daran, dass sich die Zugrouten verkürzt haben. Ne? Die Störche ziehen ja über den Winter auf den afrikanischen Kontinent, das machen sie über die Balkanroute, also über Osteuropa. Und jetzt haben sie aber wirklich zunehmend einen anderen Weg gesucht, und zwar bei Westeuropa, und dann chillen die einfach in Spanien. Das heißt, eine kürzere Flugroute bedeutet natürlich auch weniger Gefahren zu sterben auf dem Flug zurück. Ja, ist wie so ein Ryanair-Flug, wo das Fenster explodiert. Je kürzer der Flug, desto geringer ist die Wahrscheinlichkeit, dass das Fenster explodiert.
1: Und ist das so?
3: Ist so. Okay. Ist so. Hast ja weniger Zeit, dass das passiert. Verstehst du das? Und das ist natürlich ein Hauptgrund. Und ein anderer Grund ist aber tatsächlich auch die Wiedervernässung der Moore, weil frische Störche brauchen ja vor allem sehr viel Nahrung, weil das sind große Tiere und auch ihre Babys sehen gar nicht aus wie Babys, sondern wie Kleinkinder. Die sind riesig und brauchen viel Essen. Und da aber durch die extreme Ausweitung der Landwirtschaft in den 80er, 90er Jahren einfach ganz viele Flächen wegrationalisiert haben, gab es einfach weniger Nahrungsangebot für Störche und auch weniger Feuchtwiesen, weniger Grünstreifen, weniger Moore. Und das hat sich einfach durch verschiedene Naturschutzmaßnahmen, die politisch indiziert wurden, geändert und hat tatsächlich dazu beigetragen, dass einfach mehr Nahrungsangebot zu mehr Störchen führt. Das ist doch schön.
1: Das sind wirklich irgendwie gute Nachrichten. Schön für die Störche. Wunderbar.
3: Ja.
1: Ich habe noch ein Thema mitgebracht. Ich stand gestern an der Kasse bei einem großen Supermarkt.
3: Oh mein Gott. Wie du versuchst, keine Werbung zu machen.
1: Ja. Und da liegen ja immer die Klatschblätter. Und da habe ich so eine Headline gelesen. Und ich dachte, du kannst mal für mich bitte kritisch diese Headline einordnen. Und es ging darum, dass der Prince Harry und Meghan Markle, die sind irgendwie zurück in Great Britain. Was heißt das?
3: Great Britain. Ich muss sagen, ich finde es krass. Also das ging ja jetzt jahrelang mit Harry und Meghan. Erst gab es ja so eine Netflix-Serie darüber, wie sie zusammengekommen sind. Dann gab es das große Oprah Winfrey-Interview, wo Meghan Markle dem Königshaus Rassismus vorgeworfen hat. Was?
1: Nein, und nicht die Briten.
3: Die Briten? Die haben doch fast nur ein Sechstel der Welt kolonialisiert bis heute.
1: Ja, weißt du, was der häufigste Feiertag in der Welt ist? Alle vier Tage feiert irgendein Land, hat Feiertag Independence Day von der britischen Krone.
3: Ja, also das kann ich mir überhaupt nicht vorstellen, dass das britische Königshaus überhaupt irgendwas mit Rassismus, ne. Die haben doch so viele Länder kolonialisiert, die sind doch jetzt quasi dran gewöhnt. Naja, jedenfalls sind sie dann geflüchtet in die USA mit ihren beiden Kindern. Und jetzt kehren sie zurück ins Wespennest. Also man muss sich vorstellen, die haben sich ja komplett losgesagt. Die haben auch ihre ganzen Titel zurückgegeben. Was natürlich bedeutet, dass sie rein rechtlich oder nach der Fasson des königlichen Hauses eben auch keinen Schutz mehr bekommen und kein Geld. Ne, die bekommen ja alle richtig viel Kohle, die Königsfamilie, von den Steuerzahlern und ihrem eigenen Reichtum, den sie die ganze Zeit selbst erhalten. Und das bekommen die beiden aber nicht mehr. Und auch die Kinder nicht. Und das ist natürlich ein riesiges, trotzdem ein Problem, wenn man so berühmt ist und so bekannt. Und jetzt sagen aber auch schon einige Expertinnen, na ja, also die Königsfamilie hat ja immer noch mal irgendwo ein bisschen Geld rumliegen, das wird sich schon ausgehen. Und angeblich reden ja Prinz William und Harry, also die beiden Brüder, nicht immer noch nicht miteinander. Und ein Grund soll wohl auch gewesen sein, dass sich die Eltern Harry und Meghan von ihren Kindern später auch mal nicht vorwerfen lassen wollen, dass sie eben keinen Kontakt zu ihren Cousins und Cousinen hatten. Und den Punkt kann ich schon tatsächlich verstehen. Dafür können ja die Kinder nichts. Und das ist ja auch cool, wenn man irgendwie Cousins und Cousinen im gleichen Alter hat. Das ist ja einfach schon was richtig Nices, finde ich. Und dass sie eben auch ihren Opa, also den, wie heißt der, Andrew, nicht kennenlernen dürfen. Und auch ihre Tante und ihren Onkel. Also ich finde,
1: Warte mal, ist der Andrew, ist der nicht im Knast? Meinst du den?
3: Entschuldigung, der Charles sollte, heißt
1: keine der. Kinder kennenlernen.
3: Jesus ja, tut Christ, mir leid, Marianne. Wir haben eigentlich hier einen
1: Royal. Das war sehr tone deaf. Ich möchte
3: I'm so sorry. Wir haben natürlich
1: Fuck, Alter.
3: Okay, der heißt nicht Andrew, der heißt weißt Charles. Du,
1: wofür
3: der
1: im Knast? Ich glaub,
3: ja,
1: der ist
3: ich
1: nicht
3: weiß, wofür der im Knast ist, Mann.
1: Ich glaube, das stimmt auch nicht.
3: Wegen
1: glaub,
3: Jeffrey
1: nicht.
3: Epstein. Heute sind noch alle wegen Jeffrey im Knast. Es gibt immer so Wellen, wegen denen man im Knast ist.
1: Okay, anyway, was machen die eigentlich so? Also wenn die nicht mit
3: Andrew?
1: So... Nein, aber wenn Harry und Meghan, wenn die nicht mit so Prince und Princess sein, ihr Geld verdienen, was machen die eigentlich
3: Die
1: so?
3: Sind ja nicht Prince und Princess, hast du nicht verstanden? Ich ja, glaube, Meghan hat nie Geld bekommen. Meghan hat nie Geld bekommen, aber Meghan ist auch... I mean, die hat bei Suits mitgespielt und anderen krassen Serien und Filmen. Die hat 1000 Netflix-Serien, wo sie Marmelade kocht, produziert. Und jetzt ist aber das Gerücht, sie kommen eigentlich nur nach UK zurück, weil sie eine Netflix-Serie dreht, eine neue. Weil sie war ja jetzt schon relativ länger raus aus dem, sage ich jetzt mal, produzierenden Gewerbe. Also sie hat ja eher so Reality-TV gemacht, wo sie halt ihre Marmeladen da kocht oder was sie da gebacken hat. Ja, das ist der Grund. Ich bin sehr gespannt. Die Kinder sollen auch, die werden ja eingeschult, die sollen auch in UK auf eine Schule gehen. Ich meine, kann man verstehen, dass man in USA nicht auf die Schule gehen möchte. Ich war ja mal kurzzeitig auf einer Highschool in den USA und das war wirklich, das war schlimm. Also alle öffentlichen Schulen dort, muss ich sagen, also das Niveau ist...
1: Hä, singen die nicht die ganze Zeit?
3: Da kann jede Grundschule hier wirklich mithalten mit so einer 10., 11. Klasse in den USA. Naja.
1: Okay, ich glaube, meine einzige Bildung über das amerikanische Bildungssystem ist Glee. Kennst du Glee?
3: Glee, ich habe mich gedacht, was ist denn Glee?
1: Glee.
3: Ja, Glee. Aber das ist halt nicht so. I'm sorry.
1: Aber in meinem Kopf ist es so. Ja, und dann gibt es manchmal alle. So School-Shootings, aber ansonsten ist es so wie Glee.
3: Es gibt ein paar School-Shootings und ansonsten singen alle.
1: Ja.
3: Richtig gut und sehen auch richtig gut aus. Ja. Ja, also die kehren zurück. Ich bin sehr gespannt. Ich meine, man hat ja auch jetzt so ein paar Monate keine Nachrichten, außer die Yellow Press, die haut ja dann immer noch mal irgendwas Langweiliges über die raus. Aber jetzt gibt es endlich wieder Content von Meghan und Harry. Endlich können wir wieder über die schreiben, weil sie jetzt zurückkehren nach UK.
1: Gut, wir sind glücklich für alle Boulevard-JournalistInnen, sogenannten JournalistInnen, die ihre Jobs behalten dürfen und nicht in Freizeit, Teilzeit gehen müssen. Der März ist ganz stolz auf euch.
3: Ja, ich würde sagen, das schreit nach einem Song.
1: An einem Song über Meghan. Und hier ist für euch The Magic of Meghan von Dry Cleaning.
3: Viel Spaß.

0: So, meine Herzen, und damit zurück hier bei Trennt euch. 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
1: Schreibt uns.
0: Verfolgt uns auf Instagram, wenn ihr das möchtet. Da findet ihr uns unter Trennt_. Euch, euch mit OI. Oder wenn ihr mal
1: hier seid.
0: Wenn ihr mal hier seid, dann kommt doch in der Frieda hier im Loro-Studio vorbei, klopfen an die Tür. Nee, nicht klopfen, lieber winken, weil klopfen hört man dann im Radio. Das ist nervig in der Aufnahme. Winkt mal und schiebt uns doch mal einen Liebesbrief unter der Tür durch. Wir warten immer noch sehnsüchtig.
1: Wir mögen auch Hate Crime.
0: Wir mögen.
1: Nee, warte mal.
0: Mögen wir das? Weiß ich nicht.
1: Schreibt uns doch mal.
0: Schreibt uns doch mal Feedback und vor allem schreibt uns, wenn ihr Hilfe braucht. wenn wir mal was für euch klären sollen. Weil wir sind ja hier für euch. Wir sind hier, um euch zu unterstützen und um euch durch die Postmoderne zu führen, zu geleiten, euer nass, kalt, schweißiges Patschehändchen zu halten, während wir alle im Sturm des Klimawandels stehen. Zusammengedrängt, wie Schafe am Abgrund. Okay, schon muss weitermachen. Anyway, wir reden über alle möglichen Trennungen, die zwischenmenschlichen, die politischen, aber auch oft über Mülltrennungen. Das haben wir jetzt länger nicht mehr getan, darum streue ich jetzt nochmal eine Müllinfo ein.
1: Ja, Mülltrennung, aber eigentlich das Wichtigste. Wir sind ja alles von Mülltrennung bis Scheidung als Trennung. Und ich finde, wir haben sehr wenig über die Liebe geredet in den letzten Folgen. Und ich finde, jetzt habe ich spontan für mich beschlossen, ohne dich vorher darüber zu informieren, dass wir das nächste Mal wirklich über die Liebe wieder reden sollten.
0: Ja, das finde ich sehr gut. Okay. Das ist top. Wunderbar.
1: Danke, Bonika.
0: Und das, ja, ich weiß. Aber jetzt geh mal wieder zurück an deinen Platz.
1: Okay, ich bin die ganze Zeit an meinem Platz.
0: Nimm mal die Hände jetzt wieder hier weg, das geht nicht. Also, das, was ich sagen wollte, ist, wir alle wissen, dass es sehr warm war in letzter Zeit und der Rhein und andere Flüsse leiden unter Niedrigwasser. Und was kommt zum Vorschein, wenn man das ganze Wasser aus dem Rhein wegnimmt?
1: Geld?
0: Müll. Ah. Vielleicht auch Geld, das weiß ich nicht. Also,
1: das Boote einen, auf jeden Fall. Versunkene Schiffe und Boote.
0: Ja, und
1: Einkaufswägen.
0: In der Donau ist, glaube ich, auch ein Wehrmachtssoldat samt Motorrad gefunden worden.
1: E-Roller.
0: Oh, E-Roller, so viele
1: also
0: E-Roller. Mann, das ist halt so krass. Leute, schmeißt doch, ich kann den Hass auf E-Roller verstehen. I get it. Aber schmeißt den Scheiß doch nicht in den Rhein.
1: Ich glaube ganz ehrlich nicht, dass das Leute sind, die E-Roller hassen. Ich glaube, das sind irgendwie so verzweifelte Teens, die irgendwie was ganz Cooles machen wollen und nicht wissen, was das sein könnte. Ich denke mir, man kann ja auch Banken überfallen.
0: Klar, man kann natürlich auch Banken überfallen.
1: Oder große Supermarktketten bestehlen. Oder weiß ich nicht.
0: Ja.
1: Große. Ja. Darf ich das nicht sagen?
0: Doch, mach
1: das. Ist
0: das
1: ein Aufruf zu Straftaten? Warum ist das jetzt hier schon ein Straftatbestand?
0: Solange ihr nicht in den Teenie-Fascho-Telegram-Gruppen endet.
1: Ich bin da auch drin, ist lustig.
0: Sind euch da. Steht euch da die Welt offen, muss ich sagen. Und ich kann ja den Gedanken verstehen, dass diese Firmen gerade sehr beschissen mit so öffentlicher Infrastruktur wie zum Beispiel Bürgersteigen umgehen und diese bekackten Roller überall rumstehen, überall im Weg stehen. I hate it. Ich finde es auch ganz besonders ätzend, wenn Firmen so Profit daraus schlagen aus Dingen, die mit öffentlichen Geldern und mit Steuergeldern gebaut und bezahlt wurden. Das ist bei Mieten genauso ein Problem wie bei diesen scheiß E-Rollern, die ja quasi einfach alles, was da so ist, als Parkplatz benutzen. Und dann kommt man mit einem Kinderwagen und einem E-Rollstuhl und mit einem großen Fahrrad auch einfach an gar nichts mehr vorbei.
1: Zum Glück habe ich weder einen Kinderwagen, noch einen Rollstuhl, noch ein Fahrrad, ein großes. Mir ist es egal, packt eure scheiß Roller, wo ihr wollt.
0: Ja, du bist auch so sehr deutsch und sehr so Autofahrerdeutsch.
1: Ja, ich rase am liebsten durch die Straßen.
0: Ja, ich hab dich auch schon mehrmals so Fahrradflucht begehen sehen. So kleinere Delikte, wo du so
1: eine
0: Kippe in so einen Kinderwagen schnippst aus deinem offenen Fenster und dann über eine rote Ampel fährst.
1: Das
0: habe ich schon zweimal miterlebt.
1: Aber auf jeden Fall war ich in Rostock, wie alle, gehört ja zum guten Ton, über rote Ampeln. Jetzt werde ich hier gemutet. Das gibt's nicht.

0: Ich höre dich.
1: Jetzt ist mein Mikrofon wieder an. Ich wurde gemutet, als ich gerade darüber reden wollte, dass ich eine furchtbare Verkehrssünderin bin. Immer bei Rot fahre, wenn es noch geht. Ich gucke natürlich, ob die Polynese irgendwo ist. Mir wurde sogar schon von einem Gartennachbarn neulich vorgeworfen, dass er mich dabei beobachtet hätte, wie ich durch die Gartenanlage gerast wäre. Ja, also solche Vergehen könnt ihr begehen, aber doch nicht einen E-Roller in ein was, an ein Gewässer schmeißen. Wie dumm. Also wirklich dumm von euch. Das war's zum Müll. Hast du noch mehr zum Müll?
0: Nee, weil das war
1: den
0: noch
1: Hungerstein
0: gar nicht.
1: Fand ich interessant.
0: Ich rede jetzt erstmal kurz zu Ende. Jedenfalls gibt es eine Initiative, die den Rhein reinigt.
1: Oh, Entschuldigung.
0: Ja, ist angekommen. Ist einfach auch richtig angekommen. Danke, schreibe ich in mein Tagebuch. Au revoir. Und die machen so Cleanups und haben gesagt, beim normalen zweistündigen Cleanup sammeln die so, ja, um die 200 Kilo. Und jetzt vor ein paar Wochen waren die im Rhein unterwegs in Düsseldorf und haben 1,5 Tonnen Müll aus dem Flussbett gesammelt. Das muss ich dir mal vorstellen. Gut, Marianne ist weiter im Handy. Müll. Also, in Mecklenburg-Vorpommern, dem Bundesland der Mohnfelder und Blaualgen, wird demnächst gewählt. Wenn ihr diese Folge hört, wird wahrscheinlich am Wochenende gewählt.
1: Ja.
0: Und
1: also ihr hört die Folge dienstags und am Sonntag müsst ihr euren Arsch bewegen zu einer Wahlurne eurer Wahl. Ne, nicht eurer Wahl, das steht auf eurer Einladung, wo ihr hinkommen müsst. Lest es euch durch, ihr schafft das.
0: Und wir haben lange mit uns gerungen, wie wir uns verhalten sollen zu diesen Wahlen. Weil auf der einen Seite gibt es gerade viele Menschen, denen ein bisschen der Arsch auf Grundeis geht bei der Vorstellung, dass die AfD einen Großteil der Landesregierung stellen wird.
1: Nicht, wenn ihr wählen geht und jemand anderes wählt. Demokratisch wählt. Also Leute, die nicht gesichert rechtsextrem sind.
0: Ja, die AfD in Mecklenburg-Vorpommern steht zurzeit nur unter Beobachtung von vom Verfassungsschutz und ist noch gar nicht gesichert rechtsextrem. Das ist in Sachsen-Anhalt anders. Und die Balance, die wir aber irgendwie uns überlegt haben, über die wir mal reden wollen, ist, dass es grundlegendere Probleme an so einem bürgerlichen Staat gibt, als wer diesen regiert oder wer gerade irgendwie in einer Position ist, um sich Gesetze auszudenken. Und nichtsdestotrotz hat auch eine rechte Landesregierung, bringt einfach große, schlimme Probleme mit sich und Leute haben Recht, wenn sie da vor Angst haben.
1: Ich möchte jetzt aber auch noch mal kurz über jemanden sprechen, also ja, über eine Partei sprechen. Und da möchte ich auch, dass ihr ein bisschen Mitleid habt, die hier völlig zu kurz gekommen ist. Und das ist die NPD. Also eigentlich ist es ja mit der AfD ja quasi ein Linksrutsch, ja, für
0: ja,
1: MV,
0: ja,
1: es weil ist die steht ja links von der NPD, sagen sie ja selber. Und ich finde das schlimm, dass diese Partei komplett ausradiert wurde. Ja, erst hat das Bundesverfassungsgericht darüber entschieden, dass die NPD völlig bedeutungslos ist und das nicht, deswegen nicht mehr verboten werden muss, aufgrund ihrer Bedeutungslosigkeit. Ich meine, was ist das für ein schlimmes Statement? Also sowas will man doch nicht hören über sich selbst, oder? Du bist so bedeutungslos, dass ich mich nicht mehr mit dir beschäftigen muss. Schlimm. Und dann kam auch noch die AfD und hat sie weggebuzzert. Also die wurden innerhalb von 10 Jahren in die absolute Bedeutungslosigkeit getrennt. Alle reden über die AfD, aber niemand redet mehr über die NPD.
0: Dann ist auch noch das Poster Child der NPD, beziehungsweise der Heimat, wie sie sich dann umbenannt haben, gestorben. Rest in Piss an der Stelle.
1: Ich finde es wirklich traurig. Und darüber redet nämlich hier niemand bei diesen ganzen Politikbarometern. Deswegen könnten wir auch mal eine Schweigeminute für die NPD machen.
0: Nee, danke. Nee, okay. Du, passt. Passt.
1: Das ist quasi so, wie werde ich ihn los in 10 Tagen? Kennt ihr den Film? Nein?
0: Nein, ich nicht.
1: Den gucken wir heute Abend mit Drew Barrymore, wie sie so einen Typen los wird in 10 Tagen. Und so war das, wie werde ich sie los in 10 Jahren? In der NPD. Und das können wir auch mit anderen Parteien so machen. Was macht ihr eigentlich, jetzt mal egal, in welchem politischen Lager ihr steht, was macht ihr eigentlich, wenn euch eine Regierung regiert, die ihr scheiße findet? Oder wenn ihr euer Leben scheiße findet? Hast du eine Lösung?
0: Also, grundlegend versuchen wir jetzt irgendwie den Spagat hinzukriegen zwischen, mein Pad ist abgestürzt. Hast du irgendwas gemacht?
1: Ich habe gar nichts gemacht.
0: Okay. Gut, dann mache ich jetzt ohne Notizen weiter, das wird super. Also diese Sendung ist quasi der Versuch zwischen, ja, Dinge sind irgendwie beschissen, aber Dinge waren auch schon mal beschissener und wir kriegen das schon hin. Und, nee, das macht keinen Sinn, oder?
1: Aber ich finde es gut, dass du so positiv bist. Nein, es geht einfach darum, wir wollen ja handlungsfähig sein, ja? Also mir bringt es ja nichts, wenn ich den ganzen Tag, wenn ich aufstehe und den ganzen Tag weine, weil das so schlimm ist in meinem Leben und im Staat. Und dann gibt es ja immer coole Sachen, die man machen kann und die in der Vergangenheit schon sehr gut funktioniert haben, nämlich zivilen Ungehorsam. Böse. Böses Mädchen. Erklär mir das doch mal.
0: Also, wir möchten euch natürlich auf gar keinen Fall jemals dazu aufrufen, irgendwelche Straftaten zu begehen oder das Gesetz zu brechen.
1: Ziviler Ungehorsam ist nicht Straftaten.
0: Doch, natürlich.
1: Nein.
0: Ziviler Ungehorsam bedeutet, dass man bestimmte Gesetze bricht öffentlich und dazu sagt, hallo, ich breche jetzt dieses Gesetz, weil... Und dann halt damit argumentiert, dass man aufgrund der Umstände dazu gezwungen ist, dieses Gesetz zu brechen. Das ist die Idee an zivilem Ungehorsam.
1: Ja, es gibt aber unterschiedliche Formen dieses Ungehorsams. Und viele Formen haben, die nicht mit Gesetzesbrechen einhergingen, haben auch zu vielen Dingen geführt. Zum Beispiel?
0: Also meine liebste Form von zivilem Ungehorsam war tatsächlich die Art, auf die Schweden die Pathologisierung von Homosexualität losgeworden ist. So wie in Deutschland stand auch in Schweden Homosexualität, weil männliche Homosexualität im Diagnostikkatalog. Und dann gab es eine Reihe an Aktionen, bei denen ganz viele Leute ihre Arbeitgeber angerufen haben, gesagt haben, ich kann heute leider nicht zur Arbeit kommen, denn ich fühle mich ein bisschen schwul, ich glaube, ich bin krank. Und sich darüber kranke Menschen haben. Das hat richtig gut funktioniert. Ja.
1: Das könntest du doch mal Friedrich Schmerz vorschlagen.
0: Gut. Also Leute, klar machen gerade viele Leute die Erfahrung, dass Dinge gefühlt irgendwie mal schlimmer werden und auch die Erfahrung, dass es eine irgendwie personell sehr alte Politik gibt, die sich mit den sehr akuten Problemen der aktuellen Welt sehr wenig auseinandersetzt. Hashtag, wo ist eigentlich Merz und seine smarten Kommentare zu den Hitzewellen und zu den Waldbränden und zu den Niedrigständen und all den Dingen und den 17.000 Hitzetoten.
1: Ich glaube, die CDU hat sich einfach gedacht, der wird einfach noch mehr Schaden anrichten. Deswegen sagen wir ihm nicht Bescheid und lassen ihn im Urlaub.
0: Wo ist der im Urlaub eigentlich? Vielleicht, ist er mit Katy Perry auf dem Mond und kriegt das gerade alles.
1: Ich kann mir vorstellen, dass der so ein Saint-Tropez ist oder so und Champagner ja. schlürft. Der ist nicht so bodenständig wie unsere Angie, die irgendwie nee. Auf Usedom oder keine Ahnung, die mal irgendwo in der Ostsee Urlaub gemacht oder in den Bergen mal wandern auf der Hütten.
0: Jedenfalls, wir reden heute mit euch ein bisschen über Politik und wir fangen auch versprochen gleich an. Und vorher gibt es noch ein bisschen Musi. Und zwar das beste Liebeslied der letzten Jahre. Oh. Great Resignation von Pogendroppling.

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1: Studio.
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1: Du sollst auch was tun für dein Geld, das du hier kriegst. Zahlt von euren Beiträgen.
0: Wirklich?
1: Kriegst du kein Geld? Oh.
0: Gut, das Thema hatten wir irgendwie schon mal. Eigentlich, also genau, unser Geschäftsmodell ist ja, dass wir die hungernden KünstlerInnen sind und unser
1: Management. Alles.
0: Ich hätte gerade fast gesagt, unser Patriarchat.
1: Das Patriarchat kriegt 80% unserer Einnahmen.
0: Unser privates Patriarchat profitiert von unserem intellektuellen Eigentum, das wir hier Tag für Tag in die Welt pusten.
1: Ja, wir reden über Politik. Man weiß ja immer gar nicht, worüber man so reden soll. Deswegen haben wir uns überlegt, wir schauen noch einfach mal, was kann man eigentlich umsetzen, speziell in MV. Das ist aber auch für die HörerInnen über dieses wunderschöne Bundesland Mecklenburg-Vorpommern hinaus sehr wichtig und interessant. Denn die Frage beim Wählen, die ihr euch stellen solltet, ist eigentlich, was soll jetzt so im nächsten Jahr passieren nach der Wahl? Was soll eigentlich hier umgesetzt werden und von was profitiere ich? Denn wir profitieren hier schon von ganz schön viel. Auch wenn es vielen Menschen ziemlich scheiße geht, wird es, glaube ich, nicht besser, wenn wir alles das, von dem wir jetzt schon profitieren, wieder abschaffen. Und das wird passieren bei bestimmten Ideen, die bestimmte Parteien haben. Ich bin jetzt kein großer SPD-Fan, das wissen hier alle. Ja, wer hat uns verraten, die Sozialdemokraten. Aber was ich zum Beispiel im MV richtig cool finde und worüber alle meine Friends mit Kindern aus anderen Bundesländern immer heulen, sind die Kita-Gebühren. Und ich finde es echt richtig stabil, dass man in MV einfach keine Kita-Gebühren bezahlt. Ich habe eine Freundin, ich sage nicht, wo die wohnt, in welchem Bundesland, die zahlt einfach mal fast 400 Euro für ihr Kind im Monat. Das muss man sich mal vorstellen. Würde ich niemals ausgeben für mein Kind.
0: Nee, da würde ich mir auch noch einen großen Hund kaufen und der muss dann das Kind hüten.
1: Ja, irgendwie so 400 Euro, spinnt die. Ich dachte, der Staat gibt mir Geld dafür, dass ich ein Kind rausbringe. Jetzt soll ich auch noch was bezahlen für das Kind. I don't get it. Ja, das finde ich zum Beispiel wirklich ziemlich nice von der SPD hier in MV, das muss man mal so sagen. Aber was es noch dazu gibt oder worüber wir eigentlich reden wollen, sind selber was zu initiieren, sich selbst zu organisieren und zivilen Ungehorsam zu üben und auch miteinander zu reden. Ich finde, was mir aufgefallen ist, durch die digitale Welt, in der wir leben, ist einfach weggefallen, dass Menschen sich im Real Life treffen, jetzt außer auf Demos, sich im Real Life treffen und über Dinge sprechen. Ich meine damit jetzt nicht Menschen, die immer auch natürlich medial besonders hervorgerufen werden, also quasi radikalisierte Lager, die aufeinandertreffen. Das sind nicht die Leute, die Wahlen entscheiden. Das sind nicht unbedingt Leute, die dann auch die Politik gestalten, sondern ich meine einfach so den Querschnitt der Bevölkerung, der einfach nicht weiß, was er wählen soll oder vielleicht aus Protest irgendeine Partei wählt, auch wenn das vielleicht nicht das Gelbe vom Ei ist. Und das, was ja die mediale Welt aus meiner Sicht auch macht, ist, dass wir nicht mehr zusammenkommen. Ja? Also, dass wir unsere Pizza über einen Lieferdienst uns liefern lassen. Wir gehen auch nicht mehr so doll ins Theater oder Kino, sondern wir gucken uns das zu Hause an über einen Streamingdienst und müssen einfach mit niemandem mehr reden. Und dann telefonieren wir mal kurz mit unseren Friends oder, keine Ahnung, haben irgendwelche Messenger-Gruppen, wo wir uns dann mal kurz einmal in der Woche oder einmal im Monat updaten und das war's. Und dann fehlt einfach so ein bisschen das, was man auf dem Dorf hat. Man ist einfach aufeinander angewiesen und muss ins Gespräch kommen oder im Gespräch bleiben. Und das kann man sich auch mal trauen. Es gibt coole, so kleine Projekte, einfach so kleine Dorfinitiativen, die es angefangen haben. So irgendwelche Kneipen, die gesagt haben, wir laden hier alle ein und alle sollen wieder miteinander reden und sich austauschen auf eine vernünftige Art und Weise. Und das ist, glaube ich, ganz, ganz wichtig und ich finde, das sollte man sich auch trauen. Und das andere ist auch, dass wir uns, glaube ich, mal ein bisschen ins Bewusstsein rufen müssen, dass der Staat erstmal so an sich für uns in den vergangenen 200 Jahren nicht sonderlich viel aus Eigeninitiative gemacht hat. Also alles, was wir heute hier sehen, was es gibt, weiß ich nicht, von Schule bis Infrastruktur, das ist nicht, weil sich der Staat überlegt hat, toll, ich habe hier noch 100 Millionen Euro rumliegen, jetzt mache ich mal was für das Volk. So lief das nie. Also viele coole Gesetzesinitiativen, die es gibt, auch in den vergangenen 10 Jahren zum Beispiel oder in den vergangenen 20 Jahren, vor allem auch was Naturschutz zum Beispiel angeht oder was soziale Teilhabe und so weiter angeht, das geht auf Initiativen zurück von Menschen, die eigentlich gar nicht mit der Politik zu tun haben, die keine gewählten Mandatsträger oder TrägerInnen sind.
0: Genau, und ich glaube, es gibt auch heute sehr große, wichtige Infrastruktur, wie zum Beispiel den Rettungsdienst oder auch Frauen- und Mädchenschutzhäuser, die jeweils auf ganz kleine private Initiativen von Selbstbetroffenen zurückgehen. Ja. Das sind Sachen, die hat der Staat natürlich dann irgendwann übernommen oder angefangen zu fördern und rechtlich zu regeln und sicherzustellen, dass es sie weiterhin gibt. Aber genau, es gibt so sehr viele ähnliche Sachen, die halt heute nicht mehr wegzudenken sind, auf die halt erstmal irgendwer kommen muss und bei denen sich Menschen meistens auch am Anfang aus der Not heraus miteinander organisieren. Und ich finde das Gefühl sehr stark Angst vor einer rechtsautoritären Regierung, nicht nur auf Landes-, sondern vielleicht auch irgendwann auf Bundesebene zu haben, das ist gerechtfertigt. Und es gibt aber in Europa, aber auch weltweit Leute, die genau das erlebt haben und diese Regierung wieder losgeworden sind. Und von denen kann man lernen, mit denen kann man sich irgendwie connecten und da in den Austausch gehen. Das sind auch Leute, die viel über ihre Erfahrungen reden. Und ein Beispiel ist zum Beispiel Polen. Da war 8 Jahre lang die PiS-Partei an der Macht und hat dann 23 die Wahlen verloren. Und wichtig ist dabei aber, dass in einer parlamentarischen Demokratie kann man sich nicht darauf verlassen, dass halt irgendwie jetzt gerade ist die AfD da und dann verkacken die irgendwas und dann kommt irgendwie die Linke oder die SPD oder sonst irgendwer und cancelt die dann wieder und dann ist das irgendwie so ein Biosystem, was sich gegenseitig alleine reguliert. So ist das nicht. Und alle diese Parteien, also diese sehr rechten Parteien, die mit so schlecht maskierter faschistischer Ideologie Wählerfischen gehen und die auch für die Deutschen offensichtlich attraktiv sind, weil sie genau das machen, die wird man nicht wieder los, indem man ganz brav wählen geht. Da braucht es irgendwie mehr und gerade Polen ist irgendwie ein gutes Beispiel, dass es halt einfach riesige Bündnisse an zivilgesellschaftlichen Organisationen gebraucht hat und gegeben hat, die dann halt auf kleinster Ebene angefangen haben, genau zu gucken, wo sind unsere Überschneidungen, wo können wir irgendwie diese krasse Polarisierung der Gesellschaft, aus der diese Meinungslager und dieses aufeinander rumhacken und aber vor allem dieses Problem entstanden ist, dass ein Projekt zum Beispiel das Funding verliert oder Gelder gestrichen bekommt oder andere Repressionen erlebt und niemand macht was. Also es gibt keine Solidarisierung, keinen breiteren Protest, weil alle sind so gespalten und so vereinzelt, dass sie quasi entweder den Kopf nicht hinhalten wollen, weil sie Schiss haben, dass ihnen auch was passiert oder weil es ihnen halt auch einfach scheißegal ist. Und es gibt auf jeden Fall interessante Gesellschaftsforschung zu genau diesen Gesellschaften. Es gibt da eine internationale Organisation, die zu Polarisationen arbeitet in unterschiedlichen Ländern, von Australien über Polen, Deutschland, in die USA, aber auch Indien und Italien, meine ich. Genau, und die halt regelmäßig AktivistInnen in ihren Podcast einlädt. Und wenn diese Wahl für euch mit starken Gefühlen einhergeht, dann hier euer Kopftätscheln aus dem Radio. Kriegt den Arsch hoch, connectet euch in eure Nachbarschaft, sucht euch irgendeinen Verein, sucht euch irgendeine Lücke und guckt euch vielleicht auch an, was das Wahlprogramm der nächsten Koalition oder der nächsten Landesregierung für den letzten PiS-Fußballverein hinter den Minen bedeuten wird. Guckt, wer darunter irgendwie stark leiden wird und versucht euch irgendwie da einzumischen. Bildet Bündnisse, bildet Banden und kümmert euch umeinander.
1: Weiter geht's.

0: Willkommen zurück bei Trennt euch nur auf Loro 90,2. Wir faseln ganz viel über Politik, denn eine Landtagswahl liegt hinter uns und eine hier in Mecklenburg-Vorpommern liegt vor uns. In 5 Tagen dürft ihr zur Urne. Und wir wollen jetzt gar nicht irgendwelche Wahlprogramme durchgeben, sondern wir wollen eher euch volllabern. Ja. Das ist ja kein Gespräch, wir haben ja hier niemanden, außer unsere imaginären Freunde, aber sonst ist hier niemand. Sondern wir wollen eigentlich darüber sprechen, was es eigentlich bedeutet. Jetzt habe ich zweimal eigentlich gesagt, das ist nicht gut.
1: Eigentlich finde ich das gar nicht so gut.
0: Als wie. Und unser Ansatz ist eher zu sagen, eine starke Demokratie wird nie vom Staat gemacht. Also Demokratie geht immer vom Volk aus. Und zwar durch die ganzen Initiativen, Ideen, Vereine. Deswegen ist es ja auch im Grundgesetz die Vereinigungsfreiheit so wichtig etabliert oder auch die Versammlungsfreiheit, weil es so wichtig ist für die Demokratie. Ja? Also schon allein, wenn man sich mal wenn euch langweilig ist, lest euch mal Artikel 1 bis 20 durch. Das ist sehr spannend, weil da werdet ihr im Geiste einfach sehen, im Geiste der Verfassung, es geht nicht darum, dass der Staat seine Demokratie sichert, sondern es geht darum, dass die Demokratie vom Volk ausgehen kann durch die gesicherten Rechte dort. Und die werden natürlich permanent attackiert. Und das ist nicht gut. Das wisst ihr alle, egal aus welchem politischen Lager ihr so stammt. Und wir wollen einfach mal kurz darüber reden, was konkret in MV passieren wird. Wir haben ja schon unsere große Beileidsbekundung für die NPD ausgedrückt, dass sie jetzt durch den Linksrutsch in MV, durch die linksrutschige AfD verdrängt wurde und auch durch das Bundesverfassungsgericht. Und jetzt sind wir über den zivilen Ungehorsam darüber zu kommen, initiativ zu werden. Und ich fand es sehr schön, was du gerade gesagt hast, dass wir uns im Kleinen umeinander kümmern. Weil es geht, glaube ich, gar nicht darum, dass wir uns jetzt alle groß organisieren. Es gibt ja einfach Leute, die nicht wie wir krank machen und Urlaub haben, sondern die wirklich arbeiten müssen. Und vielleicht noch eine Familie zu versorgen haben oder Menschen pflegen, also die quasi eigentlich 10 Stunden mehr am Tag bräuchten. Es geht eher um so kleine Gesten auch im Alltag, also um das, wer sind eigentlich meine Nachbarinnen? Frage ich mal Oma Tilda aus dem ersten Stock, ob ich mal für sie irgendwie eine Milch mit einkaufen soll. Oder gucke ich hin, wenn was auf der Straße im öffentlichen Raum passiert, wenn irgendjemand weint oder schreit oder nicht gut aussieht und Hilfe braucht. Spreche ich mal Leute an oder lächle ich einfach mal jemandem zu oder so einer Person, der es vielleicht nicht so gut geht. Oder also es sind auch viel so kleine Sachen. Und wenn ihr natürlich ein bisschen mehr Zeit habt oder Bock oder das euch auch Energie gibt, dann ist es immer eine größere Vernetzung gut. Und das kann auch einfach nur ein Flohmarkt in der Nachbarschaft sein oder irgendwie der gemeinsame Grillabend im Haus. Also irgendwas, wo man sich kennt und wo man irgendwie so ein Gefühl von Zusammenhalt hat. Das finde ich irgendwie ganz cool.
1: Ja, Marianne, ich finde, da hast du absolut recht. Vor allem, wenn wir uns angucken, dass gerade viel Online-Wahlkampf in fast undurchdringlichen Bubbles in unterschiedlichen sogenannten sozialen Medien stattfindet, die natürlich irgendwie per Design von diesen Plattformen entstehen und integraler Teil des Geschäftsmodells von den großen IT-Konzernen sind, ist es da absolut wichtig, offline irgendwie gegenzusteuern. Und der Podcast zum Thema, den wir euch da gerne noch empfehlen würden, ist der anti-autoritäre Podcast vom Democracy Hub zu finden, an vielen Orten, wo es Podcasts gibt.
0: Wir verlinken den auch nochmal in den Shownotes. Auch den Podcast über die Tech-Milliardäre, der sehr cool ist, den verlinken wir auch in den Shownotes. Dann habt ihr das parat und müsst das nicht suchen, falls ihr nicht so gut im Suchen gerade seid.
1: An einer Stelle, ich würde gerne noch dazu sagen, dass der Podcast zu den anti-autoritären Strategien, die sind erprobt und die funktionieren auch, um parlamentarische Demokratien vor rechten Akteuren und vor allem vor gewählten rechten Akteuren irgendwie zu schützen und sich die irgendwie zurückzuholen. Es ist trotzdem sehr staatstragend. Es ist irgendwie so linksliberal mit so einem sehr staatsoptimistischen Blick auf die Welt. Sehr bürgerlich. Aber trotzdem haben die irgendwie interessante, wichtige Sachen zu sagen.
0: Ja. Was können wir jetzt tun? Also, ja, worüber wir ja auch gesprochen haben in der Vorbereitung, das fand ich ganz gut, das hast du gesagt. Also, um das nochmal zu verbildlichen, weil ich finde so Politik oder auch das, was leider viele Parteien oder auch viele Parteien, die es schon länger gibt, einfach vergessen und wo man das Gefühl hat, sie kommen eben nicht so richtig an, ist, dass sie keinen Blick mehr für Realitäten haben und einfach gar nicht wissen, wie die Realität vieler Menschen aussieht und dass Menschen einfach auch verzweifelt sind und sich nicht gehört und gesehen fühlen. Und das ist einfach ein riesiges Problem, was ignoriert wird und dann ausgelagert wird in den Kampf zwischen die AfD ist scheiße, wir müssen jetzt bekämpfen, die sind quasi dran schuld, dass es einen Rechtsruck gibt und der ist überhaupt dran schuld an allem. Also das funktioniert ja nicht so, weil vor der AfD gab es ja auch einfach eine Politik, die jetzt dazu geführt hat, dass es einfach auch krass bergab geht und dass es vielen Menschen auch einfach schlecht geht. Und da kann man aber auch trotzdem immer sagen, das ist das, was du gestern gesagt hast, dass es kein, wie hast du gesagt, es gibt keinen magischen Hebel. Der Staat hat keinen magischen Hebel für persönliche Probleme. Das heißt, wenn, ja, also das übersetze ich für mich als, das sage ich auch immer, also ein Staat wird niemals sich überlegen, oh, ich habe jetzt hier 50 Millionen Euro gefunden, da mache ich jetzt mal was richtig Geiles für die Leute. Das wird einfach nicht passieren. Das gibt es nicht. Der Staat lebt immer nur, und das soll er eigentlich auch sein, er soll das Volk verwalten und er soll das Volk so verwalten, dass dieser Pluralismus an Meinungen, Ideen, Initiativen, Bedürfnissen abgedeckt wird. Und das soll er sein. Alles andere soll er eben nicht sein. Und man muss sich eben selber kümmern und selber Initiative zeigen, weil der Staat wird nicht auf mich zukommen und sagen, hey, möchtest du noch mehr haben? Wir geben dir gerne freiwillig mehr. Das wird einfach nicht passieren.
1: Genau, ein anderer wichtiger Punkt ist, dass, glaube ich, sehr viele Menschen die Folgen von der sich immer weiter verschlechternden Sozialpolitik auf Bundesebene quasi im eigenen Körper zu spüren bekommen, es ihnen damit sehr schlecht geht und es sie einfach auch finanziell, elementar, gesundheitlich, wie auch immer, bedroht. Und das, was bestimmte rechte Parteien gerade machen und wollen, wird für mich irgendwie immer so ein bisschen wie so, und dann missbrauchen die so den Rechtsstaat und dann machen die so Sachen damit, die so ganz schlimm sind. Gerade wenn man aber über die AfD redet, was wir nicht wollten.
0: Dafür redest du ganz schön viel darüber.
1: Nee, ja, genau, aber ja
0: nicht,
1: mein Punkt ist,
0: wir wollten nicht darüber reden. Wir wollten eigentlich über die Wahl reden und was es bedeutet. Also, dass Leute sich überlegen, ich will das jetzt mal nicht aus Protest, sondern ich überlege mir mal, was passiert, wenn wirklich Sachen wahr werden oder wenn wirklich Sachen angesteuert werden. Und auch so ein bisschen über das Mindset, dass der Staat irgendwie dafür verantwortlich ist, Initiative zu ergreifen. Das wird ein Staat niemals tun, weil alles, was wir hier haben an Rechten, angefangen von der Verfassung. Das sind keine Ideen, die ein Staat jemals hatte. Das sind alles Ideen, die aus dem Volk kamen.
1: Genau, und der Unterbau für jede parlamentarische Demokratie ist halt ein bürgerlicher Staat, der kapitalistisch wirtschaftet. Und das sehen wir ja gerade an der Politik, die CDU fährt. Das ist halt keine faschistische Regierung, die gerade irgendwie den Staat übernommen hat und fürchterlich missbraucht, sondern das ist halt alles auf Linie von der Wirtschaftslogik, die dieses Land verfolgt. Und der Grund, warum der nette Herr Merz möchte, dass wir alle viel mehr arbeiten und nie wieder in den Urlaub fahren und auch krank irgendwie auf der Matte stehen bei unseren Arbeitgebern, ist, dass es quasi in dieser Wirtschaftslogik nicht darum geht, dass es allen so gut geht wie möglich, sondern dass die Vormachtstellung von Deutschland als Exportnation auf dem Weltmarkt gesichert wird. Weil das ist irgendwie das Prinzip, auf das sich alle geeinigt haben und da müssen wir jetzt halt alle ein bisschen mit anpacken und leiden, damit wir da irgendwie unser Platz auf dem Treppchen behalten können. Das könnte man halt auch anders organisieren.
0: Wollen wir erstmal einen Song hören?
1: Und da in Deutschland wenig Menschen so gegängelt und gepiesackt werden wie diejenigen, die erwerbslos sind, aus welchen Gründen auch immer, gehen Grüß raus an alle diejenigen, die Hartz IV und dann das Bürgergeld und jetzt schließlich die Grundsicherung über sich ergehen lassen müssen. Hier ist für euch Jobcenter Fotzen. Ja.

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1: Trennt euch, aber lasst euch nicht spalten. Unser Thema heute.
2: Wow, hast du das gerade ausgedacht?
1: Politics. So, Marianne, du hast dich reingenördet in EU-Gelder in Mecklenburg-Vorpommern.
2: Meck.
1: Ich kann halt auch einfach nicht. Ich will auch nicht mehr, aber ich kann auch nicht mehr.
2: Okay, ich verstehe. Unser Punkt, um euch da nochmal hinzuführen, falls ihr gerade eingeschaltet habt, wir reden gerade wie alle über Landtagswahlen in 5 Tagen im Mechprom oder Meck, wie wir es hier nennen, bei Radio Loro. Und wir wollen gar nicht jetzt Wahlprogramme mit euch durchgehen, das ist sowieso extrem langweilig. Wir wollen auch keine PolitikerInnen mit euch durchgehen, auch langweilig.
1: Machen wir später noch.
2: Wir wollen einfach mal darüber reden, was so passiert, wenn wir es extrem machen. Viele Leute tendieren ja gerade zu extremen Sachen, um das persönliche Gefühl zu verbessern. Und dann haben wir uns überlegt, wir gucken mal, wenn wir jetzt aus der EU austreten. Das ist ja, wird ja von einigen Parteien und Menschen gefordert, dass das eine gute Idee wäre. Wir haben ja gesehen, was das für eine schlechte Idee war beim Brexit. Ich war seitdem 2 Mal in UK und das sieht da nicht gut aus. Leute, also ich hoffe, wenn ihr mal in UK seid, dass ihr nicht ins Krankenhaus müsst oder so. It's no fun. Ist auch nicht geil, da überhaupt einzureisen. Also es ist einfach schon nervig, in UK einzureisen und da wieder am scheiß Flughafen zu warten. Oh, neulich habe ich eine Stunde gewartet für die Passkontrollen. Es war so nervig. Ich habe neulich auch mal was aus UK bestellt und musste das zurückschicken. Ich habe es immer noch nicht zurückgeschickt, weil ich irgendwelche Zollpapiere jetzt brauche. Es macht gar keinen Spaß. Also mal unabhängig davon, wie nervig das wäre, wenn wir wirklich austreten. Und wir haben ja wirklich sehr viele Anrainerstaaten. Die ganzen Leute, die ganzen Kartoffeln, die in Dänemark in Urlaub fahren. Es gibt ja nur eine Straße da durch Flensburg. Stell dir mal diese Staus vor.
1: Ich fände es halt noch ein bisschen witziger, wenn man sich so die Autobahnen anguckt. Nur so als Gedankenexperiment. Stell dir mal vor, nur Mecklenburg-Vorpommern würde aus der EU austreten. Und dann die Passkontrollen an den Autobahnen nach Hamburg, also nach Schleswig-Holstein und nach Brandenburg.
2: Ja, auch
1: es wäre
2: so,
1: wär funny, es wäre ein bisschen lustig. Es wäre lustig, auch ja. Einfach.
2: Es gibt ja auch jeweils immer nur eine Straße, die dann dahin führt. Und die ist zur Hälfte immer eine Baustelle. Also viel Spaß bei den Postkontrollen, Leute. Also unabhängig davon, rein rechtlich ist es natürlich nicht umsetzbar. Ne? Also Mecklenburg-Vorpommern, man kann jetzt nicht als Bundesland sagen, wir treten aus der EU aus. Das geht nicht. Das kann man natürlich nur auf Bundesebene entscheiden und durchsetzen. Aber selbst dann würden wir mal gucken, wie es wäre. Wenn wir auf Bundesebene sagen, wir treten aus, was würde das für Mecklenburg-Vorpommern bedeuten? Da muss man ja schon sagen, dass Mecklenburg-Vorpommern sehr viel Geld von der EU erhält, um bestimmte Sachen durchzusetzen. Es gibt verschiedene Fördertöpfe bei der EU und die sind auch öffentlich einsehbar. Das könnt ihr euch auch anschauen. Ich werde die jetzt nicht einzeln in ihren Abkürzungen auf im Englisch, Französisch und Deutsch wiederholen, weil das merkt sich sowieso kein Mensch. Ich will nur mal so ein paar Kernzahlen im rausschmeißen. Also es gibt ca. 1,25 Milliarden Euro in den Jahren 2021 bis 2027 nur für das Bundesland Mecklenburg-Vorpommern, für die regionale Entwicklung und aus dem Sozialfonds. Das muss man sich mal überlegen. Das ist eine unglaublich hohe Zahl. Ich habe die selber mal aufgeschrieben, weil ich wusste nicht, wie viele Nullen hat die. Und es sind einfach mal 7 Nullen. Also diese Zahl ist so groß, ich muss das hier aufschreiben. Also es ist richtig viel Geld. Dann ist dieser Landwirtschaftsfonds aus der EU, der ist ausgelaufen, aber dafür gibt es ca. 650 Millionen Euro zur völlig freien Verwendung für die Entwicklung des ländlichen Raumes aus einem anderen Fonds. Also das ist schon crazy. Dann gibt es noch eine Aufbauhilfe, die heißt REACT. Das ist die Abkürzung, ist auch ein englischer Begriff. Ich sag's mal auf Deutsch, es sind Maßnahmen zur Krisenbewältigung, die aufgrund der Covid-Pandemie, ich weiß nicht, wie es auch weitergeht.
1: Macht nichts.
2: Also Maßnahmen zur Krisenbewältigung, die aufgrund der Covid-Pandemie notwendig sind. Das sind einfach mal 72 Millionen Euro. Die Förderung kann auch jeder beantragen im Übrigen. Also wenn ihr ein Unternehmen habt oder einen Verein oder eine Initiative, könnt ihr einfach frei über ein Portal, über das Landesförderinstitut diese Förderung beantragen, digital. Also ihr müsst nicht mal irgendwelche Anträge ausfüllen, ihr könnt das alles digital machen. Sag ich mal, wenn ihr jetzt in Greifswald wohnt, müsst ihr jetzt nicht nach Schwerin fahren mit euren Aktenordnern, sondern ihr macht das im Internet. Ihr könnt da auch rumstöbern und gucken, welche Förderung würde eigentlich zu mir passen. Ihr könnt euch da auch beraten lassen und so weiter. Ich hau euch mal ein paar Links, haben wir euch in die Shownotes rein.
1: Lasst euch von der EU fördern. Trennt euch
2: von der EU.
1: Mit unserem Promocode. Trennt euch.
2: Mit unserem
1: 66.
2: Mit unserem Aktionscode trennt euch 10, bekommt ihr 10% Rabatt auf die Förderung oder so. Nein, bekommt ihr nicht. Gar nichts von uns. Genau, das ist natürlich Geld. Wenn man das mal zusammenrechnet, würde da einiges fehlen. also so circa 2 Milliarden Euro. Und wenn jetzt einige Menschen kommen und sagen, ja, aber wenn wir nichts einzahlen in die EU, weil wir müssen natürlich das auch querfinanzieren, das ist ja nicht so, dass das Geld aus der EU einfach, weiß ich nicht,
1: wächst
2: auf einem, auftaucht. Auf dem Geldbaum von Cum-Ex, sondern das ist ja einfach Kohle, die wir auch als Staat querfinanzieren. MV würde trotzdem nicht mehr rauskriegen, leider nein, denn MV ist eines der einkommensschwächeren oder sagen wir mal strukturschwächeren Bundesländer in Deutschland. MV selbst, also Mecklenburg-Vorpommern selbst, profitiert ja schon vom Bundesfinanzausgleich, also vom Länderfinanzausgleich. Also das sind zwei verschiedene Sachen, aber das ist so ein dreistufiges Modell. Erkläre ich jetzt ja auch nicht, viel zu kompliziert, könnt ihr euch selber durchlesen. Aber das Ergebnis ist, dass Mecklenburg-Vorpommern selber finanziert werden muss von anderen Bundesländern und würde also von einem EU-Austritt über, also das wäre gar nicht gut eigentlich für Mecklenburg-Vorpommern, sondern wir würden hier sehr viel Geld verlieren. Und was ich auch noch richtig cool finde, also es liegt jetzt nicht dran, weil wir hier doof sind oder so, sondern wir haben halt hier relativ viel Fläche, relativ viele Seen und Felder auf wenige Menschen. Es gibt ja auch nur eine große Stadt in Mecklenburg-Vorpommern, Rostock, ist ja klar.
1: Gibt es noch eine andere große Stadt? Ich glaube, es gibt nur eine Stadt, die mehr als 100.000 Einwohner hat, das ist Rostock.
2: Ja, also für mich ist die einzige große Stadt, die ich auch kenne. Ich kenne keine anderen großen Städte hier in Mecklenburg-Vorpommern. Also und viele andere Bundesländer, auch andere Flächenbundesländer haben zum Beispiel einfach krasse Metropolregionen. Das haben wir hier schon mal einfach nicht. Ja, also das hat einfach nichts damit zu tun, das hat einfach was von der Fläche zu tun und auch mit der Bevölkerung und der Population, die hier wohnt und natürlich auch dann dadurch mit Wirtschaft, die sich hier ansiedeln kann oder eben auch nicht. Da kann man jetzt auch, sage ich mal, strukturell nicht wahnsinnig viel machen, außer wir legen hier alle Seen trocken und bauen Megastädte. Das können wir natürlich machen oder wir bauen riesige Häfen vielleicht, könnte man auch überlegen. Aber ansonsten ist das nicht, weil wir doof sind, sondern weil Mecklenburg einfach groß ist und Vorpommern auch. Das muss man ja immer zusammen sagen, sonst wird man erschossen vor der Tür.
1: Genau, da gibt es ja die Vorpommern-Beauftragte von Doro, die ist da ganz hinterher. Darum, genau, diese Metropolregionen, die sind natürlich irgendwie ein Problem. Darum joint unserem Projekt Gentrifizierung Schwerin 2030.
2: Ich dachte, Schwerin ist schon gentrifiziert von den ganzen Hamburgern.
1: Ja, aber Schwerin ist ja trotzdem nicht wirklich groß und wir brauchen jetzt auch nochmal andere Leute, die da einfach in Scharen hinziehen. Vielleicht kann irgendwann nochmal so eine Uni mitbringen oder so.
2: Ich finde, wir könnten eigentlich dafür sorgen, dass Rostock die Landeshauptstadt wird, so wie es eigentlich sinnvollerweise mal angedacht war.
1: Ich finde, Ludwigslust sollte die Landeshauptstadt werden, weil Ludwigslust ist irgendwie schön und hat auch ein Schloss und es ist ganz viel aus Pappmaché und das finde ich irgendwie cool. Das ist irgendwie so ein bisschen Understatement für so ein Schloss.
2: Okay,
1: anyway, ich finde es aber super, dass du den Länderfinanzausgleich erwähnst und Cum-Ex in einem Satz, weil mein Lieblings-Fun-Fact zu Cum-Ex ist, dass natürlich dem deutschen Staat durch Cum-Ex, also das war Steuerbetrug im ganz großen Stil, Milliarden, viele, viele, viele, viele Milliarden Euro verloren gegangen sind, geklaut wurden, könnte man auch sagen. Und Cum-Ex hätte in den 90ern, da hat sich jemand dieses Prinzip ausgedacht und es hat viel damit zu tun, dass halt Aktien gehandelt werden und rechtlich ist es so, dass halt zwei Menschen dieselbe Aktie besitzen können. Das ist wieder dieses Ding mit Eigentum und Besitz und das ist ein bisschen complicated. Ist aber auch egal. Auf jeden Fall kann man, muss man auf Aktienkapitalertragssteuern bezahlen und in Deutschland kann man sich die rückerstatten lassen. Und Cum-Ex ist ganz runtergebrochen im Grunde, dass ganz viele Menschen gesagt haben, oh, hier ist meine Aktie, dafür musste ich Kapitalertragssteuer zahlen. Ich möchte jetzt das Geld zurückhaben, weil, genau, Kapitalertragssteuer muss man eigentlich nur in einem Land bezahlen. Selbst wenn ich mir amerikanische Aktien kaufe und selber in Deutschland sitze, dann muss ich nicht in beiden Ländern diese Steuer bezahlen, sondern nur in einem. Und das war irgendwie auch Teil davon. Völlig egal. Jedenfalls, dieses Prinzip hat sich jemand in den 90ern ausgedacht. Und es kommt von der Börse in Frankfurt am Main. Und es gab beim Finanzamt in Hessen eine Person, die ist dem schon auf die Spur gekommen und hat sich auch baller Mühe gegeben, das zu unterbinden und ist aber vom Finanzamt mundtot gemacht worden und gecancelt worden, weil das reiche Hessen keinen Bock hatte mit den Steuern, die sie eingenommen hätten und hätten einnehmen sollen. Die hätten sie halt zum Großteil nicht behalten dürfen und dann hatten die halt keinen Bock, das arme Saarland oder halt uns Hoshis hier drüben an der Ostsee zu finanzieren. Und dann wollten die lieber, und das ist dieser Standortnationalismus und Deutschland als Wirtschaftsexport, Weltmacht und so weiter, das ist dieselbe Denke. Da wird lieber Geld irgendwelchen sehr, sehr reichen Leuten, die da irgendwie Glücksspiel in der Gruppe praktizieren, geschenkt, als das in die Sozialkassen einzuspielen oder was auch immer. Und deswegen hat Hessen gesagt, mach das mal und dann wird Frankfurt am Main vielleicht irgendwann eine Metropole wie, also eine Finanzmetropole wie London oder New York. We will see. Ja. Also die Prioritäten sind einfach sehr klar verteilt und auch das ist der bürgerliche Staat, der solche Dinge entscheidet. Und es ist natürlich beschissen, aber es ist halt auch einfach so. Und da kann man ganz viel links wählen, aber es, also das ist einfach, Das ist, was wir meinen. Bitte stützt euch nicht ausschließlich auf andere parlamentarische Parteien, um das deutsche Faschismusproblem zu lösen. Da braucht es sehr, sehr, sehr viele andere Dinge. Und weil uns Kapitalismus alle ein bisschen verrückt macht, hören wir jetzt die Hymne der Crazy People, der Goldene Reiter in der Interpretation von the one and only Anna Mateur.
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Und weil wir euch heute schon so doll zugelabert haben, geht's weiter mit mehr Musi. Als nächstes kommt Leviticus Faggot von Michelle Enicciocello.

0: 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So, ihr Lieben, willkommen zurück. Wir reden heute über die in 5 Tagen anstehende Landtagswahl hier in Mecklenburg-Vorpommern und freuen uns, dass ihr hier zuschaut und machen weiter. Ich glaube, wir haben gerade über so ein bisschen Brexit, wie hieß es eigentlich in Deutschland dann? Dexit. Den Dexit hört sich auch irgendwie an wie so WC-Putzmittel.
1: Nee, ich glaube, das wäre ja so ein sehr nationalistisches Unterfangen, das würde einen deutschen Namen bekommen. Eine Mischung aus Ausstieg und Deutsch.
0: Dausstieg.
1: Dausstieg.
0: Dausstieg. Das ist ja bayerisch. Okay, finde ich gut. Wir haben gerade darüber geredet, was passieren wird, wenn die ganzen Fördermittel in der EU aus der EU wegfallen würden in Mecklenburg. Das wäre ziemlich blöd, denn da würden ein paar Nullen fehlen im Haushalt. Und was ich richtig cool finde, das verlinken wir euch auch, von der Staatskanzlei gibt es so eine interaktive Karte, die könnt ihr einfach online einsehen. Und da könnt ihr die verschiedenen Förderfonds, die es gibt, anklicken. Und da seht ihr, welche Projekte hier in MV direkt davon profitiert haben. Und das ist echt cool, muss ich sagen. Da sehe ich auch mal so Orte. Ich wusste gar nicht, dass es in Mecklenburg-Vorpommern so viele Städte und Gemeinden gibt. Ich dachte, es gibt Greifswald, Rostock, Stralsund und Schwerin. Aber es gibt hier scheinbar noch mehr. Und diese Projekte, die da gefördert werden, sind sowas wie Marktsanierungen in Wittenhagen. Was gibt es hier noch? Ich klicke hier mal drauf, das Internet ist leider langsam.
1: Gut, vielleicht gibt es noch was anderes, worüber wir heute ein bisschen reden können.
0: Hier gibt es einen regionalen Obst- und Sortengarten in Starkow. Oh, hier wurde die Kita Pusteblume in Ahrenshagen wurde saniert mit EU-Geldern. Das ist ja toll.
1: Das ist ganz toll für die. Marianne, ich habe noch was. Und zwar, mir wurde...
0: In Gresenhorst wurde das Dorfbegegnungszentrum alles von der EU finanziert. Meine Güte, ganz MacPom wird hier von der EU finanziert. Das ist ja unglaublich.
1: Ja, ist ganz wunderbar.
0: Ihr müsst euch das angucken, das ist toll.
1: Ganz toll.
0: Ja, was haben wir noch?
1: Also genau, überlegt euch,
0: ob wir aus der EU ausgehen, was das genau für euch bedeutet.
1: Und ansonsten gibt es auch Möglichkeiten, sich nochmal ein bisschen zu meditieren und damit auseinanderzusetzen, was an kritischer Infrastruktur, vor allem an so Vereinen, Kultureinrichtungen ganz stark leiden würde, wenn zum Beispiel die eine Partei in Blau-Schwarz so Sachen durchzieht, wie zum Beispiel sämtliche Fördermittel für Bildungsangebote zu canceln.
0: Genau, denn die Jugendarbeit und auch Kinderarbeit, die passiert ja vorwiegend initiativ. Also nichts, was der Staat organisiert, also jetzt Kindertagesstätten und vielleicht den Schulhort noch, sondern einfach andere Angebote, Ferienangebote, Nachmittagsangebote, Freizeitangebote, irgendwelche Hobbyangebote. Das wird alles finanziert und vor allem demokratiebildende Angebote werden alle staatlich finanziert und es gibt einfach Parteien, die das verhindern wollen und das passiert schon leider durch die AfD, die einfach regelmäßig diese zum Beispiel demokratiebildenden Initiativen angreift und denen einfach die Förderung streichen will. Und das ist einfach nicht gut, weil das ist einfach alles, was zulasten der Kids geht und der Jugendlichen und das ist einfach scheiße. Darf ich das sagen? Ich weiß es immer noch nicht. Darf ich solche Worte?
1: Ja, wieso nicht? Dazu muss man aber auch sagen, die letzte große Runde an Kürzungen, das war natürlich die GroKo. Das ist nicht die AfD gewesen. Damit wären wir auch wieder zurück beim Thema. Es gibt in der parlamentarischen Demokratie, in der wir leben, noch andere Stellschrauben oder Wirkmechanismen außer den Wahlprogrammen der einzelnen Parteien. Und diese Kürzungen kommen dann halt auch aus einem wirtschaftlichen Interesse, aus einer empfundenen, alles wird immer weniger und wir müssen jetzt überall sparen, damit wir mehr Geld für Panzer ausgeben können oder so. Wer weiß das schon so genau.
0: Ja, und man muss auch noch dazu sagen, also alle Menschen unter euch, die in Vereinen organisiert sind. Und mit organisiert meine ich, die Einblick in die Finanzierung und Verwaltung haben, wissen, dass Vereine eigentlich vor allem die Dorfvereine jeglicher Fasson, also von Sport bis Freizeit bis Kind, nur bestehen können, weil sie eine Gemeinnützigkeit haben. Das heißt steuerrechtlich, sie müssen bestimmte Abgaben nach der Abgabenordnung nicht leisten aufgrund ihrer Gemeinnützigkeit, die sie im Vereinsstatut festgeschrieben haben müssen. Und eine Partei, eine größere Partei in Deutschland, die Union, hat eine kleine Anfrage gestartet, wo sie eben genau solche zivilgesellschaftlichen Engagements hinterfragen möchte. Also konkret hat sie 17 gemeinnützige Verbände angefragt und NGOs, zum Beispiel sowas wie die Deutsche Umwelthilfe, Greenpeace, die Amadeo-Antonio-Stiftung. Aber diese Gemeinnützigkeitsfrage betrifft am Ende uns alle. Und deswegen hast du ja auch gesagt, den hinterletzten Fußballverein in den Minen, ja, den betrifft es auch. Denn ohne diese Gemeinnützigkeit sind alle, also kein Verein kann sich sowas leisten. Keine Kleingartenanlage, kein Sportverein kann sich die Aberkennung der Gemeinnützigkeit leisten. Das ist der finanzielle Tod eines jeden Vereins. Und diese Angriffe werden sich häufen und diese Prüfungen, die einfach vom Finanzamt durchgeführt werden, von der Verwaltung. Da muss man sich auch mal schauen, wen möchte man eigentlich in solchen Verwaltungen sitzen haben. Und das ist ja nicht nur, dass die Politik dann belegt ist mit Parteien, die ihr vielleicht nicht so toll findet oder die nicht für euch einstehen, sondern dass die natürlich auch häufig darüber bestimmen, vor allem auf kommunaler Ebene, wer dort in den Verwaltungen sitzt, wer dort berufen wird, wer dort ausgebildet wird und die auch eben Richtlinien vorgeben und das auch kontrollieren. Und das ist gar nicht so weit weg und das passiert jetzt auch schon real. Also dass Parteien darin eingreifen, in diese ehrenamtliche Arbeit und in das Gemeinnützigkeitsstatut der Vereine. Das sieht man jetzt zum Beispiel auch, wie das in die Realität der Menschen eingreift. Und zwar bis nach unten hat ein AfD-Landrat, der einzige in Deutschland aus dem Landkreis Sonneberg, Robert Sesselmann, hat die Jugendsportarbeit unter den Druck gesetzt. Also nur für euch, falls ihr diese Struktur nicht kennt. Es gibt ja ganz oft so Landesjugendringe oder Kreissportbünde, die organisiert sind. Und die sind dafür verantwortlich, dass sie ganz viele Angebote für Kinder und Jugendliche im Landkreis bereitstellen. Da zählen dazu irgendwelche

0: oder das THW ihre Jugendarbeit anmelden können als förderungsfähig, hat aber in den letzten Jahrzehnten einfach keiner gemacht von diesen Verbänden. Und jetzt meint er eben, diese ganze Förderung, die sonst immer der Kreissportbund bekommen hat, die wird eben jetzt um die Hälfte gekürzt, was eben bedeuten würde, dass die Stelle, also die Finanzierung dieser Stelle der Koordinatorin, die der Herr Sesselmann auch wahrscheinlich nicht so toll findet, quasi abgegeben werden muss. Also vorher hat er natürlich das Amt dazu aufgefordert, dass sie gekündigt wird, was die aber nicht gemacht haben. Und jetzt ist das eben der neueste Streich. Und dass es hier nicht darum geht, dass wirklich tatsächlich Gelder auch bei anderen Verbänden ankommt, sieht man daran, dass diese Verbände nie einen Bedarf angemeldet haben. Also sie haben nie gesagt, ja, wir brauchen ja eigentlich auch mal 10.000 Euro für die Kinder- und Jugendarbeit. Das gab es einfach nicht. Also dieses Defizit, was jetzt hier so dargestellt wird. Und es geht hier einfach um 40.000 Euro oder so. Und bei einem Millionenhaushalt kann mir immer niemand erzählen, dass man für die so wichtige Kinder- und Jugendarbeit, wie er es ja selber sagt, nicht irgendwo anders gefunden werden kann. Also das ist mal so eine Realität, wie es tatsächlich dann Leidtragende davon sind, Kinder und Jugendliche, deren Arbeit einfach die ganze Zeit oder deren Leben einfach die ganze Zeit schwer gemacht wird eigentlich. Machen wir einen Song, oder?
1: Ja, ganz kurz noch an der Stelle. Klar gibt es irgendwie so persönliche Betroffenheiten und alle überlegen jetzt, glaube ich, gerade so ein bisschen, okay, wo hänge ich mit drin? Wie wird mich eine rechte Regierung irgendwie treffen? Aber nerdet euch doch auch gerne mal in die tieferen Haushaltsdinge eures Bundeslandes rein. Das ist sehr interessant und auf kommunaler Ebene kann man da sehr viel erfahren. Und wenn wir die nächsten Jahre damit verbringen wollen, / müssen, alle Stellschrauben zu finden und zu drehen, um uns zu wehren und klarzumachen, dass wir uns einfach so nicht regieren lassen wollen, dann ist dieses Wissen Gold wert. Wir machen jetzt weiter mit Musi. Jetzt kommt Ayubi von Marta Daru.

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1: Ich habe nach unserer letzten Sendung massive Kritik erhalten.
0: Endlich.
1: Dafür, dass wir gar kein Spiel gespielt haben.
0: Oh.
1: Und das geht so natürlich nicht. Darum machen wir damit jetzt weiter.

0: kickst du mich raus. Ich habe so viele Informationen, wie man, was man mit dieser Wahl noch machen kann.
1: Na gut, du kriegst jetzt noch 1,5 Minuten.
0: Okay, das mache ich ganz schnell.
1: Einen Timer und dann bist du bitte fertig. Du kriegst 1 Minute und 30 Sekunden. Die Zeit jetzt.
0: I can pitch you, bitch. Also, das war schon tatsächlich, als ich an Jugendliche war, jetzt sagt die mir, also unglaublich. Naja, jetzt wird mir hier der Timer vorgehalten. Das ist hier wie bei einer Rede. Schon als ich kleiner war, war GEZ oder die Gebühreneinzugszentrale immer ein großes Thema und vor allem eher Strategien, wie man es schafft, dass man keine GEZ zahlen muss. Ich sag's ehrlich, ich habe es erfolgreich geschafft, bis das Gesetz geändert wurde und man pro Haushalt zahlen musste. Und es gibt ja immer vermehrt Leute, die sich darüber aufregen, dass das alles so teuer ist. Ich denke mir immer, Leute, ja, aber sind wirklich diese, keine Ahnung, was sind das im Monat? 17 Euro irgendwas, ist das euer Problem im Leben? Jetzt mal wirklich, sind das die Kosten und das Problem in eurem Leben? Ich habe das Gefühl, nein. Ich habe das Gefühl, andere Sachen sind das Problem in eurem Leben. Und den Staatsfunkvertrag zu kündigen, kann man natürlich machen. Das ist ja Ländersache. Dauert aber ein paar Jahre. Also das ist nicht ab sofort wirksam. Das heißt, in Mecklenburg-Vorpommern, also nee, zum Beispiel in Sachsen-Anhalt, ne, da wird das ja, ist das ja auf jeden Fall ganz wichtiges Wahlthema. Also man kann ihn erst in 2 Jahren kündigen und so lange müssten auch noch die Gebühren gezahlt werden. Und dann muss auch, wer auch immer diesen Staatsfunkvertrag gekündigt hat, die Regierung, muss ein Äquivalent anbieten können, was staatsfern ist. Also man kann sich einfach nichts anbieten, das geht natürlich auch nicht. Am Ende, sage ich euch, wird rauskommen, dass sich alle gegenseitig verklagen und die einzigen, die profitieren, sind Juristinnen und Juristen. Und jetzt klingelt mein Wecker.
1: Stopp.
0: Ich beende noch meinen Gedankenstrich und am Ende wird nichts rauskommen, außer dass da in diesem Prozess ganz viel Geld verloren geht. Und das finde ich eigentlich, diesen Punkt, den ich machen will, lustig. Was ich verstehen kann an der Gebühreneinzugszentrale, dass da einfach die hohen Führungspositionen wie immer einfach viel zu viel Geld kriegen für viel zu wenig Leistung. Das ist ja überall ein Problem. Was aber damit wegfallen würde, wäre ganz viel Radio, ganz viel Podcast, das ist ja alles dadurch finanziert und das finde ich schade und ich glaube, das finden sehr, sehr viele andere Menschen auch schade. Und ich finde es aber am lustigsten, dass dieses Geldgeklüngel von der Partei kommt, die die meisten Mitarbeitenden beschäftigt in ihren Mandatsbüros, sage ich mal. Also für die parlamentarische Arbeit beschäftigt man ja im Schnitt so 3 bis 4 Mitarbeitende, aber durch das ausgeklügelte Vetternwirtschaftssystem der AfD gibt es hier Abgeordnete, wie zum Beispiel Nadine Kopele, die gleich 16 Mitarbeitende beschäftigt. Und auffällig ist auch, dass Leute, die gewählt sind, sich bei anderen als Mitarbeitende beschäftigen lassen. Ist nicht verboten, also außer in Bayern, aber dass man Verwandte beschäftigt und Väter beschäftigt, wie zum Beispiel bei dem Kandidaten Siegmund, der seinen Vater beschäftigt hat, also nicht er, sondern bei einem anderen Parteikollegen im Bundestagsbüro, der dafür so knapp 7.000 Euro im Monat bekommt. Also das finde ich schon krass, dass so eine Partei quasi sagt, man will die GEZ abschaffen, weil viel zu hohe Gebühren, weil ist ja Quatsch, was die da verdienen. Das sollte man sich auch mal überlegen, ob das tatsächlich die richtige Anlaufstelle ist, sag ich mal. Jetzt kannst du mit mir spielen. Spiel ein Spiel mit mir. Also, was können wir abschließend sagen? Überlegt euch, wenn ihr wählt, was das für euch persönlich in eurem privaten Bereich bedeutet und was sich davon überhaupt umsetzen lässt. Und dann werdet ihr schon das Richtige tun. Hauptsache, ihr geht wählen. Uhu! Und organisiert euch.
1: Organisiert euch. Yeah. Gut, Marianne.
0: Spiel ein Spiel mit mir.
1: Wir spielen jetzt ein Spiel.
0: Was für ein Spiel?
1: Und zwar werde ich dir Fun Facts und kleinere Dramen aus den Wikipedia-Artikeln von Landtagsmitgliedern der aktuellen Periode in MV vorlesen.
0: Und was, wenn ich niemand, ich kenne nur...
1: Nee, du musst nicht raten, welcher Politiker oder welche Politikerin es ist, sondern nur zu welcher Partei diese Person gehört.
0: Weil ich kenne hier nur Bill Tuckhaus und Manu.
1: Genau, ich habe alle Wikipedia-Artikel von allen Landtagsabgeordneten gelesen. Es ging mir danach schlecht.
0: Wie viele Landtagsabgeordnete gibt es hier?
1: Weiß ich nicht, viele. Es hat wirklich lange gedauert.
0: Schlechte Vorbereitung. Also sowas muss man wissen im Politresort.
1: Ja, das finde ich ja zum Glück nicht. Also pass auf, ich lese dir Sachen vor. Das sind so ganz unterschiedliche Sachen. Und du musst einfach nur raten, zu welcher Partei diese Person gehört.
0: Okay.
1: Gut, los geht's. Erste
0: Person. Wie viele Parteien sind im Landtag? Also welche Parteien? Bündnis 90 Die Grünen, FDP, Die Linke, CDU, AfD, SPD, oder?
1: Und Ja, genau, FDP. Und dann gibt es noch Fraktionslose, aber die habe ich nicht mit reingenommen.
0: Ach so. Ja, es gibt übrigens 79 Abgeordnete im Landtag.
1: Und ich habe, glaube ich, auch nicht, also im Landtag sitzen auch viele einfach sehr average people, die sehr langweilige Medienauftritte haben, wo man jetzt einfach nicht viel finden konnte.
0: Außer Bill Tuckhaus, der hat immer gute Medienauftritte. Genau.
1: Egal, darum habe ich nicht von allen Parteien Menschen jetzt in meinem Spiel, aber wir spielen es trotzdem. Also, erste Person. Dieses Mitglied des Landtags macht im aktuellen Wahlkampf Werbung über ein Profil auf der Dating-App Tinder.
0: What?
1: Ja, das war.
0: Okay. CDU?
1: Ja, korrekt. Das ist Fischbrötchen, Daniel.
0: Oh. Ach, das bedeutet das. Ich habe mir die Werbung angeguckt. Was soll das bedeuten?
1: Ja, die Mitte ist das Beste.
0: Ist der wirklich aktiv auf Tinder? Nein, das ist nur Spaß.
1: Das ist so ein professionelles Profil. Also er geht jetzt gerade nicht fremd. Er sagt, er ist glücklich verheiratet. Aber es gibt...
0: Das sagen sie alle.
1: Ja, ja. Sind sie auch bestimmt alle.
0: Ugh. Vor allem der Fisch, die Mitte ist das Beste. Stell dir vor, du datest jemanden, der stinkt nach Fisch.
1: Nächste Person, das fand ich tatsächlich ein bisschen süß, da bin ich Fan von. Der hat auch politisch angefangen in einem kleinen Ort in der Nähe von Rostock, in einer kleinen Gemeinde. Also diese Person ist studierter Wirtschaftsinformatiker, Mitglied der Gewerkschaft Erziehung und Wissenschaft und seine politische Karriere begann damit, dass er den Internetauftritt seiner Gemeinde gepflegt hat.
0: Oh nein, wie süß.
1: Das ist so geil. Beim Wirtschaftsinformatiker ist halt was ganz anderes als jetzt so ein Webdesigner oder so, aber ich finde es geil, dass...
0: Hey, es hat das Wort Informatik.
1: Ja, genau, aber ich finde es hammerlustig. Ich finde es einfach mega gut.
0: Ja, ich meine, sowas könnte auch von Leuten von der FDP kommen, von den Jungliberalen, die noch so ganz viel, die anders sein wollen, aber im Herzen eigentlich so grün-links sind, aber das nicht öffentlich sagen können. Ich kann mir aber auch vorstellen, dass es jemand von der SPD ist. Aber wenn der Wirtschaftsinformatik studiert hat, ja, weiß ich auch nicht. Vielleicht aber auch jemand von den Linken. Es ist schwer. Also das kann ich nicht erraten. Ich meine, das ist ja, ich würde sagen SPD.
1: Gut, ja, Dirk Stammer von der SPD.
0: Wirklich? Mhm. Ich bin so gut.
1: Kommt aus der Gemeinde Kritzmo bei Rostock. Nächste Person machen wir mal. Diese Person ist als alter Herr Mitglied in gleich zwei Burschenschaften, eine in Halle, eine in Bonn. Eine in Bonn, eine in Halle. Und die Burschenschaft in Halle wird als rechtsextrem beobachtet.
0: Nein. Das Bündnis 90 Die Grünen. das kann ja nur CDU und AfD sein. Ich würde sagen, das war jemand, der vielleicht mal bei der CDU war. Die ist ihm aber jetzt zu links und deswegen ist er zur AfD gegangen.
1: Ja, korrekt. Also ich weiß nicht, ob er jemals bei der CDU war. Ich glaube nicht, aber es ist Tore Stein von der AfD.
0: Der ist nicht wirklich Tore Stein.
1: Doch, der ist Tore Stein.
0: Ah, ja. Bei manchen ist wirklich der Name das Programm. Mhm. Ja.
1: Nächste Person. Dieser junge, unerfahrene Lokalpolitiker hat mal über eine grünen Politikerin gesagt, dass ja früher dick und doof noch zwei Menschen waren.
0: Ja, sowas kann ich mir eigentlich auch nur von der CDU oder AfD vorstellen. Machen wir mal, oder von der FDP, die hatten wir noch gar nicht. Na, machen wir mal CDU.
1: Es ist Bill Tuckhaus von der SPD.
0: Na,
1: ja.
0: Unser Bill Tuckhaus, kann ich nicht glauben.
1: Hat er gesagt.
0: Ich will gar nicht wissen, was der überhaupt aka Timmy gesagt hat.
1: Will ich auch nicht wissen, aber okay. Das über die von den Grünen finde ich irgendwie schlimmer als so Sachen über den Wahlen.
0: Ja.
1: Stell dir mal vor. Es ist halt so misogyn, das zu einer Politikerin zu sagen, aber sich einen Wahl anzugucken, der gestrandet ist, der auch mehrfach gestrandet ist, und dann zu sagen, also früher waren ja dick und doof noch so unterschiedliche Leute.
0: Ja, so, das kann nur ein Bildschack aus.
1: Wenn er es so dem Wahl gesagt hätte, dann hätte ich es halt funny gefunden, aber das geht halt gar nicht.
0: Ich glaube ja, ich weiß nicht, ob wir das schon mal besprochen haben, ich glaube ja, Bill Tuckhaus hat noch so einen roten Koffer bei sich. Ja, Staatskanzlei, so wie Mielke. Und da hat er ganz viele Geheimnisse drin. Deswegen ist er immer noch hier, hat er immer noch ein Ministerium. Dieser Typ hat, glaube ich, schon ein Ministerium, bevor ich geboren wurde.
1: Ja.
0: Und ich gehöre nicht zur Gen Z. Nur mal so. Man könnte euch ja ausrechnen. Ja.
1: Nächste Person.
0: An der Kompetenz liegt es jetzt nicht.
1: Hier habe ich mir einfach nur aufgeschrieben. Ist schwul und hat in der schwul-lesbischen Beratungsstelle Schwerin Hausverbot.
0: Oh, das kann nur jemand von der FDP oder der CDU sein. CDU.
1: AfD. Es ist Thomas de Jesus Fernandes.
0: Ach, Tomás de Jesús Fernández.
1: Der, also genau, der Grund, warum er da Hausverbot hat, ist sehr interessant, weil er hat einen öffentlichen, eine Forderung oder einen öffentlichen Brief oder so unterschrieben oder sich dafür positioniert, dass sämtliche Antidiskriminierungsstellen einfach abgeschafft werden sollten.
0: Ja, ich sag halt immer, schwule Männer sind halt Männer und damit immer noch ein Problem. Ich weiß nicht, warum Leute denken, dass das dann unproblematischer ist.
1: Gut, kommen wir zur letzten Person. Dieser Mensch hat eine öffentliche Rüge vom Presserat bekommen. Und zwar dafür, dass er sich als Frau verkleidend auf dem Lesben-Frühlingstreffen eingeschlichen hatte, um darüber eine Reportage für das Online-Magazin Cicero zu schreiben. Das Ganze, nachdem die Veranstalterinnen ihm dafür eine Berichterstattung abgesagt hatten.
0: Okay, das könnte tatsächlich auch jemand von der FDP sein. Manche haben da ja echt Humor. Könnte aber auch AfD, CDU sein.

0: Herzlich willkommen am dritten Dienstag auf Loro bei Pogomania. Da sind wir wieder.
1: Und wir, das sind heute Falco,
2: Krischen und Oaken. Guten Tag.
1: Ja, also schöne Oldschool-Besatzung hier, würde ich behaupten. Oaken war ja auch schon ein paar Mal zu Gast und ich freue mich, dass er heute auch sehr kurzfristig wieder eingesprungen ist und uns so ein bisschen an seinem Leben teilhaben lässt.
2: Ja, vielen Dank auf jeden Fall für die Einladung schon mal. Das ist eine sehr, sehr coole Nummer hier auf jeden Fall. Dieses Jahr sogar das zweite Mal schon. Vielen Dank.
0: Siehste. Und das kleine Werbefoto vor der Sendung hat ja auch schon darauf hingewiesen, dass du hier heute mit dem Wohnwagen hergekommen bist.
2: Ja, oder? Genau. Ich habe kein Zuhause. Ich wohne im Wohnmobil.
0: Und deswegen war halt auch kein Bier auf dem Foto, sondern das Bier ist im Wohnwagen, ne?
2: Richtig, richtig. Oder leer.
1: Und im Fahrer.
2: Und im Fahrer. Also überall, wo es hingehört.
0: Ja, war ja auch schon komplett fast ohne Pannen. Ich habe nur einmal vergessen, auf die Knöpfe zu drücken.
1: Ja, Krischi ist ja hier noch sozusagen in der Anlernung, was die Technik angeht.
0: Ich verspreche Besserung.
1: Aber das kriegen wir alles hin.
0: Wir werden warm, ne? Wir werden warm.
1: Genau. Ja, dafür waren wir heute nicht zu spät, weil sich hier nett darum gekümmert wurde, dass die Tür unten auch auf ist. Da hatten wir letztes Mal so ein bisschen Probleme. Ja, und ich würde sagen, sabbeln werden wir heute noch genug. Wir spielen erstmal ein bisschen Musik. Jetzt gucke ich mal, ich habe heute alles Mögliche, auch so ganz neue Sachen, die ich noch gar nicht kannte vorher. Und zwar habe ich jetzt, wir hatten noch neulich mal so eine Themensendung, da haben alle irgendwie aus ihrem Urlaub oder aus dem Land, wo sie Urlaub gemacht haben, Musik mitgebracht. Und da hatte Krischi ja Frankreich gewählt.
0: Ja, genau.
1: Und jetzt habe ich eine Band aus Orléans, in Frankreich würde ich stark vermuten, gefunden. Burning Heads heißen die.
0: Okay, kenne ich noch nicht.
1: Ich jetzt auch neu irgendwo aufgetan. Der Song heißt SOS 2 oder 2 oder 2 oder wie auch immer. Und ja, ich würde sagen, hören wir einfach mal rein. Also ich habe heute auf jeden Fall so ein paar Sachen, die ich noch nicht oft gehört habe. Und
0: ja. Ça va bien.
2: Ja, viel Spaß damit.
1: Los geht's.

0: Herzlich willkommen zurück am dritten Dienstag auf Loro bei Pogomania. Und was haben wir da gerade gehört?
1: Ja, weiß ich auch nicht. Hat Falco gespielt.
2: Ja, auf deinen Wunsch aber.
1: Ach so, das waren sie ja schon. Ich habe gar nicht zugehört, siehst du? Ja, so ist das. Ja, das war eine Band aus, also ich muss das mal Profi. Ganz kurz sagen, irgendein Name. Ich habe mir heute vorgenommen, so ein bisschen alte Bands rauszusuchen. Also älter als die Band, die wir gerade gehört haben. Also die einfach
2: das sowieso, wenn wir
1: zu Zeiten gespielt
2: Ogen einladen, das ist das genau, Motto immer alt.
1: Jurassic, da muss einfach Jurassic alter Ogen Kram ist wieder kommen. Da. Hauptsächlich wollte ich heute Band spielen, die in den Zeiten gegründet wurden, als wir noch nicht mal auf der Welt waren, würde ich sagen. Das war aber eine Band, die wir alle kennen wahrscheinlich, aus Stockholm, Skandinavien. Ja, sie haben einen sehr interessanten Namen, wie ich finde. Sie haben sich also protestmäßig damals so genannt, weil sie fanden, dass die Leute von der Regierung sich benommen haben wie eine wilde Horde Paviane, Baboon-Show mit, jetzt habe ich gerade vergessen, welchen ich gerade gespielt habe. Oder
0: Hit the Floor, genau,
1: das war ein Baboon-Show. Als Einstieg heute von mir hier.
0: Ja, und haben ja geile Background-Infos, echt, wusste ich gar nicht.
2: Ich dachte, die haben einfach
0: schön recherchiert.
2: Finden rote Ärsche gut oder so.
1: Ja, vielleicht ja auch, weiß ich nicht, kann sein. Genau, also die Baboon-Show, eine sehr, sehr, finde ich, sehr, sehr gute Band, die es ja, über 20 Jahre gibt.
2: Auch starke Live-Band. Ich muss halt sagen, inzwischen ist für mich so, ich habe so nicht das Gefühl, dass auf den neuen Alben, dass da nochmal irgendwie was Neues kommt, was ja auch okay ist.
0: Ja, aber ich finde, die verdienen das auch einfach, ein gutes Publikum zu haben.
2: Ja, die sind auch,
0: ich glaube, also wir haben die alle bestimmt wieder, schon drei, vier Mal live gesehen, oder? Ja. Wo waren wir schon überall?
1: Auf jeden Fall fällt mir direkt sofort ein Stemmenwede,
0: ja,
1: ein
0: dann,
1: Festival
0: ja.
1: in, ist das noch Niedersachsen oder ist das schon ein anderes Bundesland?
0: Das weißt du besser.
1: Hinter Osnabrück noch, von hier aus gesehen, von Rostock aus gesehen, da waren die zusammen mit Feine Sahne Fischfilet, die am anderen Abend gespielt haben, und da waren wir noch erstens jung und zweitens waren wir richtig hin und weg von dieser Band. Die haben dann eine richtige Performance hingelegt. So,
0: ne? Und das war auch genau so ein Festival, wo du mit deinem schönen Womo, was wir heute gesehen haben, aus irgendeinem Trip kamst mit noch zwei, drei Jungs und das ganze Womo voller kleinen Büchsen.
1: Ach du
0: hattest.
1: Scheiße, das stimmt.
0: Und boah, die haben wir bei geliebt, ey. Ja.
1: Und die haben
0: wir geliebt, ja.
1: Teilweise haben wir Günstiges gekauft, damit wir es einfach nur bei Feine Sahne versprühen können.
0: Wo warst du vorher?
1: Ich glaube, wir waren sogar in Schweden oben, wenn ich mich täusche. Fritze, wenn du mir zuhörst, schönen Gruß geht schon mal jetzt raus. Ich glaube, wir waren in Schweden und kamen direkt zum Festival gefahren und es waren ja coole Tage, würde ich sagen, dort.
0: Ja, ich habe auch schon das ein oder andere Mal in Erinnerung geschwolgt mit dem einen oder anderen über genau dieses Festival. War ein gutes Open Air.
1: Open Air, ja. Ja, genau, das war es so.
2: Ja, ich habe die auch in Rostock oft live gesehen, auch als die Sängerin damals, weiß ich nicht, also hochgradig schwanger war und
0: ja,
2: da noch
0: stimmt.
2: Wirklich wie so ein Flummi über die Bühne geschossen ist. Das fand ich ziemlich beeindruckend. Und wir haben sie doch dann in Slowenien auch nochmal gesehen beim Punk Rock Holiday.
0: Da waren sie auch, ne? Genau.
2: Ja,
0: und ich finde, da haben die jetzt auch nochmal so ein bisschen diese Schublade auch nochmal ein bisschen aufgemischt, ne? Da, wo es ja sehr viel um Melodic Punk und so geht, fand ich
2: also
0: geil.
2: Also live auf jeden Fall immer, also da kann man immer machen, da macht man nie was verkehrt.
1: Auf jeden Fall.
2: Ja, das ist auch schon mal ein guter Start und dann würde ich sagen, haut Krischen in den nächsten rein.
0: Machen wir weiter mit auch wieder einer Band, die nicht ganz unbekannt ist, aber mich auch gerade zur Zeit wieder total abgeholt hat. Undermords, was sagt ihr dazu?
2: Okay. Ja, hast du hier, glaube ich, schon ein, zwei Mal gespielt, ne?
0: Einmal.
2: Ja,
0: heute ein zweites Mal mit einem Song, der mir nicht aus den Ohren geht. Ich habe noch mal kurz geguckt, das ist, sind echt drei Jungs aus Linz. Und das ist nicht Undermords, der Sänger, sondern die heißen, also die drei Jungs heißen Undermords.
2: Mhm.
0: Sind irgendwie mal auf den Namen gekommen. Under ist kurz für Andreas, so heißt der Sänger. Und Mords ist Strom rückwärts gelesen und das ist die Kneipe, in denen wir immer rumhängen.
1: Mhm. Okay, das sind auch interessante Infos.
0: Ja, mehr oder weniger, ne? Aber der Song ist geil und ich finde, also ich freue mich über die, weil die spielen am 23. November im PWH. Ich habe noch kein Ticket.
1: Oh.
0: Ich glaube, die ganzen Jungen haben bestimmt schon eins. Mal gucken, ob ich da überhaupt mal reinkomme. Beule hat schon Werbung gemacht dafür. Ich will auf jeden Fall, ich werde hingehen.
1: Der 23. November ist ein Montag, Alter.
0: Echt?
1: Ist das wirklich so?
0: Ja, muss ich mir frei nehmen am nächsten Tag.
1: Ja. Und den Tag davor auch.
0: Okay, oder ich komme wieder mit der Fahne, aber naja.
2: Dann machen wir die mal an, ne?
0: Sagen wir mal, hört euch das mal an.
2: Krischis macht die Mikros aus und ich mach die Musik
0: an. 1, 2, 3, 4.

0: Jo, da sind wir wieder. Jetzt mache ich mal die Anmoderation hier bei Loro 90,2 Pogomania Punk and More. Das waren The Mavs, eine Band aus Großbritannien, bringen jetzt ein neues Album raus oder ist, ich glaube es ist sogar jetzt schon erschienen, Business heißt das Album und der Song heißt Like Gravity, ist ein Zweier-Kombo, die kraftvollen Punkrock macht, wie man das jetzt hier gehört hat. Und die habe ich auch deswegen gewählt, weil die kommen nämlich am 8.11. ins Mau.
1: Habe ich auch gesehen.
0: Und da ist auch vor allem Sonntag und das habe ich mir schon im Kalender angekreist. Ich glaube, da werde ich mir demnächst auch mal ein Ticket sichern, damit ich danach nicht in die Röhre gucke.
1: Sondern aufs Konzert.
0: Genau, also ich kann mir vorstellen, dass, also ich glaube, das ist eine lohnenswerte Sache und das ist auch eine relativ bekannte Band, inzwischen große Band. Da ist auch cool, dass die hier nach Rostock kommen.
1: Finde ich hammergeil. Läuft bei mir auch auf Playlist drauf und runter.
0: Ja, definitiv. Und dann, ich glaube, dazu passt auch, Ogen hat gerade schon gesagt, die Band, die er jetzt spielen will und Leute, die hier schon mal Ogen in der Sendung gehört haben oder den Musikwunsch schon gehört haben, können sich schon denken, in welche Richtung das geht. Da ist auch ein Konzert geplant, glaube ich. Ne? Erzähl
1: unbedingt.
0: Mal, wen hast du dabei und was steht da so an?
2: Unbedingt. Liebe Leute, auf jeden Fall. Tino, du musst noch kurz warten, bleib noch kurz wach. Ich weiß, du willst tanzen zu einer alten Band, die kommt gleich. Ich muss aber vorher noch unbedingt stilecht bleiben. Ihr wisst, ich repräsente Fuselwoche und die haben einfach ihr 30-jähriges Bestehen und zwar im Januar.
0: Shirt an. Bitte? Er hat auch ein Shirt an von Fuselwoche.
2: Hat er ein Shirt an. Fuselwoche, ich weiß nicht, ja, am 9. Januar. Im Mau, 30-jähriges Bestehen der Band Fuselwoche aus Rostock. Ich glaube, da muss ich gar nicht viel zu sagen. Einfach Original Oi Street Punk mit ja, Texten, die teilweise einfach mal in your face gehen, würde ich sagen. Wir mögen sie alle, ich zumindest.
1: Ich würde sagen, wir sehen uns vorne bei einer schönen Bierdusche, allerspätestens bei ihrem Welthit.
2: Freizeit forever, aber heute. Weil Freitag Forever spiele ich ja immer. Heute kommt mal ein anderer Hit, der heißt einfach Heile Welt. Und ich glaube, wir wünschen uns alle eine heile Welt und Fuselwoche haben es schon vor Jahren gewusst. Fuselwoche aus Rostock. Heile Welt. Viel Spaß.

0: Herzlich willkommen zurück bei dem dritten Dienstag auf Loro mit unser Gast Oken.
1: Hallo.
0: Falco ist am Start. Ich bin auch da.
2: Das und waren Beule fehlt mal wieder.
1: Beule, wir vermissen dich.
0: Alter, wir miss you. Aber wir sehen uns bald wieder, hoffentlich.
2: Definitiv.
0: Bis dahin bleibt zu sagen, No One Like Us von C-Mann, eine italienische Punkrockband. Der Song ging mir nicht aus den Ohren die letzten Tage. Ich hoffe, ihr könnt das nachvollziehen. Vielleicht wird es euch auch so gehen im Nachhinein, dass ihr die nächsten Tage einen Ohrwurm habt. Aber nicht zu viel davon.
2: Cool. Da war ich mal weiter. Wir haben uns auf dem Weg hierher kurz unterhalten. Und ich glaube, es ist natürlich ein Thema, das wir hier heute nicht aussparen können. Am Sonntag sind Landtagswahl in MV. Wir wissen alle, wie die in Sachsen-Anhalt gelaufen sind. Wäre schön, wenn die hier irgendwie vielleicht anders laufen. Von daher, ich weiß, so gerade so als junger Punker war immer so, ja, Wahlen und dann machen wir den Zettel ungültig und so. Ich weiß nicht, ob gerade so die Zeit ist, das zu machen oder ob es nicht vielleicht sinnvoller ist, von seinem Stimmrecht Gebrauch zu machen und irgendwie,
0: ja. Hast du richtig schön gesagt. Mir bleibt auch nichts dazu sagen, außer, ja, geht wählen.
1: Geht hin und denkt vorher mal kurz drüber nach, so, ja.
2: Genau. Es gibt ja zum Beispiel auch so Wahl-O-Mat, wenn ihr euch unsicher seid. Wir werden jetzt hier definitiv keine Empfehlung für irgendwelche Parteien aussprechen. Das machen wir im Radio. Genau. Muss jeder für sich irgendwie wissen. Aber ich glaube, das ist schon sinnvoll. Mal den Sonntag, das ist ja auch schnell gemacht. Gibt meistens auch einen Lolli da vor Ort, ne? Also, wenn ihr noch so einen Anreiz braucht. Vielleicht bei den Hörern dieser Sendung wäre vielleicht so ein Bier danach ganz gut. Das wird vielleicht die Wahlbeteiligung erhöhen, wer weiß. Irgendwie hatten wir vorher gedacht, wenn wir jetzt gar nichts dazu sagen, das wird uns irgendwie
0: auch in der Punkrock. Es unbeantwortet zu lassen, wäre auch komisch, aber.
2: Und ich glaube, wir spielen jetzt einfach mal von Alarmsignal, ein relativ neuer Song, dieses Jahr erschienen, Fresse auf. Schöner Deutschpunk, ne?

0: 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Herzlich willkommen. Wenn ihr jetzt gerade eingeschaltet habt, dann genießt es. Die letzten 1,5 Stunden ja wieder schon. Irgendwie geht die Zeit immer ziemlich schnell vorbei. Die Band, die ihr gerade gehört habt, das war quasi ein indirekter Musikwunsch. Ich habe heute Nachmittag oder im Laufe des Tages heute schon mit verschiedenen Leuten geredet über diese Sendung und meine lieben Nachbarn Tino und Heidrun oder mehr jetzt in diesem Falle Tino hat sich eine Band gewünscht. Er hat sofort gesagt, ja, ich kenne noch eine Band und die, wenn das irgendwie geht, spiel die. Das waren Sando oder Sandov, nein, ich würde sagen Sando aus Cottbus. Die wurden 1982, also ein Jahr vor meiner Geburt zumindest, gegründet in Cottbus, habe ich schon gesagt gerade. Und haben ein Konzert gespielt. Damals war es ja so, dass die Leute nicht alles durften, was sie wollten. Und das war natürlich, durch Punkrock hatten sie so ein bisschen so ein Sprachrohr. Und es gab ein Konzert 1988, kurz vor der Wende. Und da hat diese Band gespielt und Tino, der sich dieses Lied gewünscht hat, der war damals dort. Und er hat noch erzählt, dass, jetzt habe ich es gerade vergessen, ach ja, Katharina Witt war es, glaube ich, die wurde damals gedisst da, die wurde ausgebuht und es ging so ein bisschen um, wir wollen jetzt frei sein, wir wollen jetzt Freiheit. Ja, kurz vor der Wende war es und dieses Konzert war wohl legendär. Ich habe es leider nicht erlebt, ich war damals 6 oder 7, aber Tino, ich hoffe, das war jetzt einigermaßen nach deinem Geschmack, was du dir vorgestellt hast. Vielen Dank für diesen Musikwunsch auf jeden Fall und ja, laut den Fotos, die ich gerade bekommen habe, hattet ihr gerade kurzzeitig Spaß. Bleibt noch ein bisschen dran, es wird noch witziger.
1: Schöne Grüße an deinen Nachbarn, ja, ich habe ihn auch schon getroffen.
0: Ja.
1: Und mega starke Background-Infos, ey.
0: Ja, auf jeden Fall, die hat er mir heute noch ganz kurz, so 2 Stunden vorher gegeben. So, ja, also Tino, ich hoffe, du bist jetzt zufrieden und bleib noch schön dran. Es geht nämlich noch alt und neu und jung und wie auch immer weiter, Falco, oder?
2: Genau, ja, wenn es nämlich um so Musikwünsche, das greife ich dann gleich mal auf, falls ihr jetzt Musikwünsche habt und nicht das Glück habt, direkt neben Oken zu wohnen.
0: Oder Pech.
2: Je nachdem, die einen sagen so, die anderen sagen so. dann könnt ihr uns das auch schreiben per Mail an live@loro.de, dann gucken wir mal rein und versuchen das einzubauen. Der eine oder die andere hören ja hier auch regelmäßig zu und da erreichen uns auch durchaus immer mal ein paar Musikwünsche. Ich habe immer das Gefühl, bei den Sendungen, wo Oken zu Gast ist, ist immer die Quote an Musikwünschen höher. Oder die Sendung, wo Oken irgendwo ist, getrunken hat und zuhört.
0: Ja, das ist schon passiert.
1: Ich glaube, wir werden populär hier mit dir als Gast.
0: Hab ich von gehört. Ich habe auch diese Sendung heute, diesen coolen Flyer, wirklich weit weggeschickt. Oken heute nach Oldenburg, Niedersachsen, nach Bulgarien zu Tommy. Ich hoffe, ihr hört zu irgendwie. Und
2: Oken, na klar, ist nämlich Punkfluencer.
0: Ich bin auf jeden Fall. Und eigentlich muss ich mich mal ganz kurz selbst dissen, sagt man ja. Also hat man früher gesagt, ich komme ja gar nicht aus dem Punk, aber das verraten wir jetzt mal niemanden. Also
2: aber alle, die schon mal zugehört haben, wissen, dass wir das auch schon häufiger gesagt haben.
0: Ja, ist auf jeden Fall der schäbigste Assi, den es gibt.
2: Ja.
0: Also ja, vielen Dank dafür, für euer Kompliment.
2: Ja.
0: Wie geht's denn weiter?
2: Ja, also jetzt genau, ich habe gesagt, Musikwünsche können raus und ich glaube, den nächsten Song, aber willst du einen bringen, Christian?
1: Soll ich mal? Wollen wir mal ein bisschen Gebredder hören?
2: Aber du hast auch noch hier irgendwie so einen Musikwunsch.
1: Ich habe
2: so
1: noch.
2: Wollen wir den
1: noch
2: einfach gleich machen?
1: Ja, findest du den so schnell?
2: Ich guck mal hier, mit meinen...
1: Wir haben, gehen auch nochmal in den lokalen Sektor von Loro, da habe ich von gehört, davon habe ich gelernt hier von meinen Mitmoderatoren.
2: Das muss ich erstmal finden. So, ich habe schon mal den Artist gefunden.
1: Yes, ja. Wir wollen nämlich heute was von Nullpunkt spielen. Schöne Grüße gehen raus an Sven, den Sänger. Der hat mir heute erzählt, dass sie gerade vor ein paar Monaten eine neue Single released haben zu einem Album, was im Oktober wohl rauskommt. Ich habe noch gar nicht reingehört. Aber da wird nichts schlecht dran sein und wir hören jetzt Macht von Nullpunkt.
2: Ja, dann machen wir das doch einfach. Los geht's.

0: Leute, die häufiger zuhören, wissen, ich bringe die immer gerne Sex Max. So ein netter Sinti-Punk aus den USA. Und die hauen halt irgendwie gefühlt alle drei Wochen kriege ich hier Benachrichtigung, Sex Max, wieder einen neuen Hit rausgekloppt.
1: Ja, geil, die haben bestimmt keinen Job, Alter. Die machen schön Musik.
0: Ich glaube auch.
1: Ja. Die machen es richtig, ey.
0: Ja, der Song hieß Asshole und ja, ist halt, geht gut nach vorne, ist halt einfach ein bisschen was anderes durch diese Synthes, aber sind halt nicht so langweilige Synthes, sondern ist einfach nur Power, würde ich sagen.
1: Also ich finde die nice, super. Super, ich auch, gefällt mir.
0: Sind immer so Stimmungsheber, so eine Band, wenn ihr kommt, da fange ich an, ein bisschen zu tanzen und ich bin jetzt nicht der größte Tänzer.
1: Doch.
0: Ja. Aber die Mundwinkel gehen nach oben und das ist einfach so, das ist für mich einfach so richtig schön, gute Laune Musik.
2: Ja, wenn Falco tanzt, denken wir immer, er geht einfach nur zur Bar und holt sich ein Bier.
1: Naja, doch, aber ich glaube, zu späterer Stunde, ich will nicht zu viel erzählen, da gab es auch schon Tänze.
2: Nein, gab es nicht. Gab es gab's nie.
0: Ja, soll auch schon mal tanzend gesehen
1: worden
0: sein.
1: Wer das nicht macht, ist auch uncool. Ne?
0: Ja.
1: Yo. Soll ich mal einen erzählen hier oder was?
0: Ja, hau mal einen raus.
1: Ich hab
0: einen Schlag aus der Jugend.
1: Ich grüße mal Marius aus Koblenz. Der hört ganz bestimmt zu.
0: Ja, so sieht er aus. Ja. Der ist ja schon wieder in irgendeiner Halfpipe oder so.
1: Ja, der ist immer so am Skaten, ne?
0: Ja. Das ist ein richtiger Skatepunk.
1: Das ist einer, ne?
2: Der ist ja so.
1: Ich habe auch dieses Jahr gesehen beim Park on Holiday.
0: Ein bisschen jünger ist er, oder?
1: Nee, der ist genau so.
2: In unserem Alter eine Halfpipe, kann ich mir gar nicht vorstellen.
0: Ich hätte gedacht, er ist ein Ticken.
1: Also. Ich möchte auch niemanden beleidigen damit, dass er genauso alt ist wie wir. Also sagen wir, er ist jünger, ja. Er ist auf jeden Fall ein richtiger Skater. Er hat auch schöne Fotos gemacht nach dem Punkrock Holiday, da steht ja auch mal so eine Halfpipe. Ich bin da ein paar Mal dran vorbeigegangen und dachte, Alter, damit habe ich wirklich gar nichts zu tun. Ne? aber der macht das wirklich toll. Ne? Da gibt es tolle Fotos von. Respekt an der Stelle. Und er hat Werbung gemacht, für ein Konzert in Koblenz, da haben Gebredder gespielt. Und das wollte ich mir mal angucken und oder anhören erstmal. Finde ich richtig stark. Ist DIY Hardcore Punk aus Köln und die singen wohl einen wilden Mix aus Deutsch, Englisch und Kölsch.
2: Okay, das klingt auf jeden Fall interessant.
1: Es geht viele sozialkritische
0: Texte. Wahrscheinlich auch einen wilden Mix aus Pilz und Kölsch, ne?
1: Ja. Ey, geile Typen, ey. Sieht super sympathisch aus. Sehr viele sozialkritische Texte habe ich gelesen. Gab eine tolle Rezension auf der Internetseite halt, ne? Das Album heißt Pint Pedal. Also irgendwas haben die auch mit Pint Pedal. Irgendwas haben die auch mit Fahrradfahren am Hut. Hört mal rein.
0: Yeah, machen wir.
1: Ja?
0: Aha.

0: fast pünktlich.
1: Aha.
2: Nein, nicht so gut geklappt.
1: Loro 90,2, Pogomania und wahrscheinlich fragen die aktiven ZuhörerInnen sich, warum jetzt schon wieder eine Band gespielt wurde, die gar nicht so alt ist, wie angesagt. Aber ja, aus gutem Grund, wir kennen die Jungs, die machen gute Musik, die geben sich Mühe. Aktionindex.
2: Stets bemüht.
1: Falki, Entschuldigung, falls du das jetzt hörst oder auch vielleicht Heidi oder
0: Grüße Marlin. An euch alle.
1: Ja, vielen Dank für eure Mucke. Das war jetzt mal einfach nötig, euch mal mit reinzuholen hier.
2: Jo. Ja. Kann man mal machen, ne? Auf den Dienstag.
1: Kann man machen, auf den Dienstag.
2: Bin ich jetzt dran oder was? Oder habt ihr was anderes, worüber ihr noch reden wollt?
1: Aber nee, erstmal
0: nicht. Da gibt es bestimmt einiges, aber vielleicht nicht live im Radio.
2: Ah, fair.
1: Außer, dass gleich Halbzeit ist. Jo. Vielleicht.
2: Ja, ich muss meine Schlagzeile hier auch erhöhen am Hahn. Was spielen wir? Ah, okay, ich hab ein paar, du wolltest ja alte Sachen mitbringen, ich habe ein paar neue Sachen. Und zwar Haywire 617 oder 617 oder was auch immer, 617. Hardcore-Band aus den USA, hat mich schon ein paar Mal hier gespielt. Die waren jetzt bei dem letzten Dropkick Murphys Tour in Europa, waren die als Vorband mit und ich habe es nicht selbst live gesehen, aber so ein paar Videos gesehen, wo das aussah, als wenn die so richtig abgerissen haben. Die bringen jetzt im Oktober ein neues Album raus, das heißt I don't wanna say goodbye. Ja. Und da habe ich jetzt einfach mal einen Song schon mir rausgepickt, der schon verfügbar ist. Interstate Love Affair. Schöner Hardcore-Geknüppel.
1: Das klingt gut.
2: Damit geht's weiter.
0: Auf die 12.
1: Haben wir ja.

0: Herzlich willkommen zurück. Mit Musik, nicht aus Rostock, aber die Band kam aus Hannover. Aber unser allergeliebter Kurt, der spielt da jetzt die Bassgitarre.
1: Ah, den hast du schon 100 Jahre nicht mehr gesehen, den Kurt. Ja, der lässt sich an Rostock auch gar nicht mehr blicken.
0: Aber
1: der
0: ist noch? Ja schon fast so ein sozialer, lokaler Sektor.
1: Ja, das ist schon so halb
2: lokal. Ja, wahrscheinlich ist er erfolgreicher als wir. Also nicht als Falco, aber als wir beide.
0: Auf jeden Fall spielt er in so einer richtig nice Band. Ne? Und ich finde, also ich finde so für Melodic Punk finde ich sie trotzdem gut. Ja, nicht, dass ich kein Melodic Punk mag, aber manchmal habe ich meine Schwierigkeiten mit dem Gesang. Und die gefallen mir auch trotzdem.
2: Ja, das klingt doch gut.
0: Was sagt ihr? Wir waren bei Kurts 30. Geburtstag, weißt du noch?
2: Oh Gott, das ist ja ewig
0: her. Ja, weißt du doch?
2: Kurt ist ja auch alt schon mittlerweile, ne? Also der ist so alt wie du wahrscheinlich, ne? Ja. Aber wir wollen ja die ganze Zeit über das Alter reden, wir wollen ja nur alte Musik mitbringen, haben wir gesagt eigentlich, ne?
0: Nee, einmal können wir noch über Saufen reden. Weißt du noch, dass wir da irgendwie in eine Ferienwohnung gepennt haben und so?
2: Ja.
0: War auf jeden Fall nicht lange, wie wir geschlafen haben, oder?
2: Pff, weiß ich auch. Ah, ja. Ich weiß nicht, manchmal.
0: Ah, er kann es nicht mehr ändern. Er kann es nicht mehr ändern. Du, das passt doch ganz gut zu deinem nächsten Lied, oder? Was hast du da mitgebracht?
2: Oh, du bist ja mal. Du bist ja
1: Meister Übergänge.
2: Überall leider.
0: Deswegen sitze ich ja hier auch bei Pogomania.
2: Ja, wir haben einen Musikwunsch bekommen.
1: Wir haben nur für die Übergänge.
2: Ja, deswegen sitzt doch in der Mitte. Wir können von rechts und links streichen.
0: Ja, jetzt erzähl mal doch.
2: Also lass mal die Mikrofone an, bevor du sie ausdrückst jetzt. Wir haben einen Musikwunsch bekommen und zwar aus Westerstede. Das ist hinten Niedersachsen, hinter Oldenburg, noch Richtung holländische Grenze. Nur aller Freund von mir, der Björn, der hört heute Abend aktiv zu. Der hat sich gefreut, dass es sowas gibt hier, dass wir Loro Radio machen und hat sofort gesagt, ohne Hintergrundgeschichte möchte ich einfach nur Knochenfabrik hören mit Filmriss. Das Ding ist von 1997, passt auch ein bisschen so in meinen heutigen.
1: Und wir haben Oken gerade schon erklärt, ich glaube, jeder, der hier regelmäßig Punkrock-Sendungen hört und ein bisschen mehr Punk-Assoziation genossen hat als Oken halt, der kennt diesen Song.
2: Ja, und jeder, der Oken kennt, kennt auch Filmrisse. Scheiße, ja.
1: Wie oft ich den in meinem Leben irgendwie Filmriss leicht alkoholisiert mitgegrölt habe. Wort für Wort, weil es einfach vielleicht ein Teil unserer Jugend beschreibt, ne?
0: Ja. Ein Teil unseres Lebens, vielleicht zwischen 20 und 30.
2: 97? Oh, man kann es doch nachrechnen hier, Alter. Okay, ja, aber ey, genieß das Ding, die machen wir für dich und auch für alle anderen HörerInnen. Filmriss.
1: Die gerne mal einheben.
2: Die gerne mal einheben und alles
0: heute
2: vergessen.
0: Heute Nacht, bitte. Morgen den Film.
1: Los jetzt.

0: bis auf den letzten Ton ausgespielt.
1: Ja, fast. Da kam noch hier so 6 Sekunden Gitarre ausfaden lassen, aber ich glaube, das kann man sich dann
0: klemmen. Trotzdem, ich fand es trotzdem gut, weil macht nicht jeder.
1: Ja. Nee, das ist auch wichtig. Mhm. Nicht so DJ YouTube und dann in der Mitte immer schon weiterspringen, ne? Ja. Sowas wollen wir im Radio nicht. Ja,
0: hast du mal einen schönen Klassiker rausgeholt hier?
1: Ja, an sich, also Band-Klassiker, der Song selbst ist gar nicht so. Ach so, der ist neu
0: oder wie?
1: Na, nicht neu, aber halt nicht so alt.
0: Aber klingt ähnlich, ne?
1: Ja, das klingt alles ähnlich.
0: Aber ist okay.
1: Ja, aber genau, weil wir hatten jetzt hier schon mal das Gespräch von, ja, wir sind immer so bemüht, euch den neuen heißen Scheiß zu bringen, dass wenn wir so ein bisschen dann auch manchmal aus dem Auge verlieren, auch die Songs zu spielen oder die Bands, die wir halt einfach auch geil finden. Und die hatte ich letztes Mal schon auf dem Zettel da nicht geschafft und deswegen...
0: Hast du die schon mal live gesehen, Leg Dragon?
1: Ja, ein paar Mal. Also unter anderem, als wir uns das erste Mal seit langem wiedergesehen haben, an diesem
0: da haben die auch
1: ereignisreichen
0: gespielt, ne?
1: Wochenende in Hannover.
0: Punk and Drublic.
1: Da bin ich mit wo wir jetzt gerade bei Kord waren, da bin ich nämlich mit Bubble nach Hannover, haben bei Kord gepennt und da stand auf einmal Christian da, den ich seit, weiß ich nicht, 8 Jahren nicht mehr gesehen hatte.
0: Ja.
1: Und da haben auch Leg Dragon gespielt, würde ich jetzt behaupten.
0: Ja, kannst, ja, Puck and Drublic, ne? Also auf jeden Fall.
1: Und da kam ja die Idee, ne? Auf, ey, wir fahren immer nach Slowenien, komm mal mit. Und dann habe ich nächsten Tag noch
0: schöne
1: so im Restkader mir ein Ticket für Slowenien gebucht. Und
0: ja, das sind die besten Ideen.
1: Und jetzt sehen wir hier, 6 Jahre später sitzt Christian jetzt einmal im Monat neben mir hier im Radio.
0: Aber
1: wie sich das so, ne, aneinander reiht.
0: Ich versuche ja schon nicht darüber zu sprechen immer
1: ja,
0: wieder,
1: ja.
0: Ne?
1: Ja, aber jetzt hat sich's angeboten. Ja, aber also okay. Leg Dragon, ein paar Mal live gesehen, Top Band. Ja, muss man gar nicht so viel zu sagen. Der Sänger macht ja auch so Akustik-Solo-Geschichten, die sind ja auch ganz nett, aber ja, so Leg Dragon schon ein Brett. Auch die frühen Sachen, aber das ist jetzt eher, glaube ich, das letzte oder vorletzte. Ich weiß gar nicht, ob danach nochmal ein Album rauskam. Das könnte ich jetzt hier bestimmt recherchieren. Ja, gucken wir mal hier.
0: In Album. Hannover auch, da war diese Location Faust, ne? Fand ich
1: ziemlich
0: stark. Nee,
1: ist tatsächlich
0: auch
1: das letzte Album, aber halt inzwischen auch schon wieder von 2019. Ja. Also, genau, aber die Band selbst gibt es halt schon deutlich länger, ne? Ja. Auf jeden Fall Leg Dragon.
0: Sehr gut.
1: Dazu alles gesagt.
0: Nicht ganz so große Euphorie, aber ja, trotzdem stark.
1: Ey, Top-Hit einfach.
0: Wer ist dran?
1: Ja, wenn du immer der Fracht oder so. Nee, man macht gerne Krischi.
0: Nee, wird Ogen kann auch noch mal einen, oder?
2: Ja, ja, ich habe noch ein paar mit und ich habe ja auch gesagt, dass ich alte Dinger mit habe, aber ja, die Musikwünsche gehen ja vor, ist ja klar, ne? Also wir sind ja froh, dass überhaupt jemand zuhört hier.
0: Haben wir Musikwünsche? Haben wir,
2: ja,
0: haben wir eine Mail
2: schon
0: oder so?
2: Erstmal.
1: Hey, ich würde sagen, Krischi macht jetzt mal.
0: Okay.
2: Wenn du einen hast, spontan.
0: Leute, dann hören wir jetzt Ghetto Justice. Haben hier vor kurzem im PWH gespielt. Daraufhin bin ich auf die Band gestoßen, hab mal reingehört und Alter, ich glaube, du hast schon gesagt,
1: Dennis.
0: Unser Mitmoderator Dennis spricht öfter davon.
1: Grüße
0: gehen
1: raus,
0: Fan.
1: Dennis. Ich hoffe, dass du in deinem, du bist ja gerade.
0: Ich hoffe, du bist bald mal wieder hier.
1: Ja. Nee, aber wenn du jetzt der Lohnarbeit nachgehst, ich hoffe, du hörst dir trotzdem zu und bist im Geiste bei uns.
0: Und also, Grüße gehen raus an Dennis. Wir hören Ghetto Justice mit Grow Up. Ghetto Justice aus Berlin, eine Hardcore-Band, die auf Deutsch singt. Alter, krass. Geiles Ding, ey. Schöne sozialkritische Texte, haben auch gute Rezensionen bekommen. Hört mal rein.
1: Jo,
2: klingt super.

0: Radio Loro 90,2, ihr seid mittendrin in der Schlacht hier bei Pogomania. Falco und Christian grinsen mich die ganze Zeit an, weil ich immer denke, oh Gott, oh Gott, oh Gott, was sage ich jetzt als nächstes, aber das läuft schon. Ja, was ihr gerade gehört habt, was ihr gerade hören durftet, war eine Band aus den, ja, aus den USA, MDC genannt. Die wurden 79 gegründet, also eine der alten Bands, die ich mitgebracht habe. Und ich musste erstmal googeln, tatsächlich, das habe ich nicht gewusst. Eine Abkürzung.
1: Hast tatsächlich eine Band gefunden, die älter ist als du, ne?
0: Ja, 79. Ich habe gedacht, was ist denn
1: war
0: vor 83?
1: War schwierig.
0: Metropolitan Detention Center, das sind also bekannte Haftanstalten für, ja, Straffällige. Und diese Band hier hat sich wohl gedacht, benennen wir uns mal nach so einer Haftanstalt. Ich finde das cool für Punkrock, dass sie sowas machen. Und dieser Song gerade, John Wayne was a Nazi, sagt eigentlich schon alles. Er war bekannt, also auch wenn viele, zum Glück nicht von unseren HörerInnen, ihn mögen, mochten, wie auch immer, war er ein Patriot und ja, jemand, den wir hier nicht an den Tisch setzen würden, würde ich mal sagen, ganz, ganz neutral vielleicht. Genau, und die Band hat sich gedacht, schreiben wir mal einen Song über ihn. Und das war gerade John Wayne was a Nazi von MDC. Habe ich vorher noch nie was von gehört, aber ich wollte sie einmal vorstellen, diese Band.
2: Cool,
0: ob es sie noch gibt, weiß ich nicht. Keine
2: du
0: Ahnung.
2: Du erzählst uns hier richtig schöne Background-Infos.
0: Ja, ich erzähle euch richtig gut, ey.
2: Richtig schöne Scheiße.
1: Weißt du, an wen mich das erinnert, Christian? Na? Wir hatten hier früher mal so einen jungen, aufstrebenden Radiomoderator. Der hatte auch immer so richtig viele Background-Infos vorbereitet.
0: Und ja, keine Sau hat interessiert.
1: Ja, ja. Und jetzt haben wir ihn ins feste Team aufgeholt und jetzt juckt das ihn alles ein Scheiß.
0: 20 Jahre später ist er wieder da.
3: Das Geile ist ja, dass man für diese Background-Infos immer nur voll gelabert wird.
0: Die Leute wollen Muckel und was wären sie?
1: Nee, alles gut, ich finde das total gut.
0: Halt die Fresse, ja. Ich will saufen, Alter.
3: Ja, ich glaub, du strebst dir eine steile Karriere an, ja, oder?
0: Ja, aber ich suche ja noch den Hip-Hop-Splot, ne? Also, ey, den suche ich hier noch.
3: Bald sitzt du hier an den Knöpfen, mein Freund.
1: Na, es gibt, es ist so eine Überlegung, es gibt eine Hip-Hop-Sendung, ich weiß nicht, wie oft die stattfindet. Das macht Eva unter anderem. Mhm. Und da hatte Dennis schon mal so eine Kollaboration für eine Sendung angestrebt.
0: Boah, das war stark ausgesucht. Sag das nochmal. Sag das nochmal.
1: Das Risiko geht nicht nochmal ein. Eine Kollaboration.
0: Ah, schön.
1: Genau, sollte es vielleicht mal, also ist jetzt noch nichts spruchreif und so, aber die Idee gab es. Und da ich da gar nichts zu beisteuern kann,
0: wenig. Ja, aber man kann sich ja so wie ich auch vorbereiten auf so eine Sendung, ne? Und wenn man so eingeladen wird hier von zwei super attraktiven Typen, Beule, du fehlst, dann kann man sich auch mal vernünftig vorbereiten und nicht über Hip-Hop reden. Also da sind wir heute gar nicht. Also ja, vielen Dank. Ich werde mal gucken, ob es das hier irgendwie gibt bei Loro.
1: Ja, gibt definitiv.
2: Nee, aber die Hip-Hop- und Punkrock-Sendung, ich habe da schon drüber recherchiert. Ich habe sogar einen Kumpel, mit dem ich darüber mal gequatscht habe, der wäre auch Feuer und Flamme herzukommen.
0: Oh, ein Kumpel.
1: Ja, könnt ihr das ja auch nicht machen.
2: Ein Kumpel. Also zwei von drei sind ja schon hier, ne? Und dann fragt ihr euch natürlich, wer das ist.
0: Wer ist der
2: neue Kumpel?
0: Wer ist der Hip-Hopper-Kumpel?
2: Stell ich euch noch vor, denn demnächst, wenn er hier ist.
0: Aber jetzt seid ihr bei Pogomania und wir machen weiter.
1: Genau. Ich bringe mal wieder Punkrock hier ins Spiel, ne? Bevor die Leute auch Angst kriegen hier. Und zwar in Vorbereitung auf die Sendung, ich bin irgendwo aus so ein paar Videos gestoßen von der Band Greed and Family, also in Anspielung an Ramones. Sind gerade hier so der eine Dude von Green Day und so ein paar andere bekannte Punker, die jetzt zusammen dann so auftreten und halt alte Ramones-Songs covern, ist jetzt nicht gerade sehr originell. Aber ich hatte dann da irgendwie mal nachgesucht und unter dem Namen Greed and Family gibt es aber auch eine andere Band, die aus Argentinien kommen und auch, klar, Ramones inspiriert, das hört man auch, und aber halt auch Spanisch das Ganze performen.
0: Ach, witzig.
1: Und da habe ich gedacht, den spiele ich einfach. Scheiß auf den von Green Day.
2: Aber ich will nicht dazwischen quatschen, weil die Greed and Family haben doch gerade das 50 Jahre Ramones-Konzert auch gespielt, irgendwie in L.A. oder so.
1: Ja, das war glaube ich, genau das, was ich
2: so
1: meine.
2: Promi-Veranstaltung.
1: Ja, das war, glaube ich, genau hier der Billy Joe Armstrong und von, ich glaube, noch einer von Rancid war noch dabei und noch so ein anderer Dorsch da. Nee, aber die hier, die
2: so
1: ich jetzt.
2: Sagen.
1: Ich glaube, da gibt es keine Aufnahmen von. Deswegen habe ich jetzt hier einfach nur Greed and Family. Das sind irgendwelche coolen Argentinier, also ich vermute mal, dass die cool sind. Und die machen halt auch Punkrock, haben auch natürlich Ramones hinter sich und ja.
2: Stark. Hören
1: klingt
2: wir rein.
1: Gut. Hören wir rein und gucken mal, was die so können.
2: Yeah,
1: ist ja Spanisch und der Song heißt, soll ich es versuchen?
2: Mhm.
1: Der heißt, ich habe es mir auch aufgeschrieben, Cincuenta y Cinciat oder so.
0: Oh,
1: also der Anfang war ganz gut, aber hinten habe ich geschwächelt, aber das ist okay.
0: Lasse, wenn du das hörst, kannst du mal übersetzen, was das heißt?
2: Cincuenta. Frag mal Sarah.
1: Ich glaube,
0: das, das wäre ja cool. Aber gut, kriegen wir auch so raus.
1: Also es war sicherlich kein sauberes Spanisch, aber ist okay.
0: Na, war sausauber.

0: Jawohl, das ist der dritte Dienstag.
1: Auf Loro. Der Dienstag.
0: Das hätte ich jetzt nicht hingekriegt. Also stark, wirklich. Nachher geil. Hast du mal bei sowas gearbeitet?
1: Hey, vielleicht, früher hätte ich das, glaube ich, gern gemacht.
2: Ja, manchmal würde ich das auch gern machen.
1: Ja.
0: Schön, arbeiten?
1: Im Autoscooter.
2: Nee. Ja, beim Autoscooter, aber dann kannst
1: du eine neue Bahnsitzfahrt.
2: Dann kannst du dich halt auch so geil hinten draufstellen und dann das Ding wieder zurück im Parkplatz fahren.
1: Ja, das ist auch geil, ja. Ich bin schon ewig nicht mehr. Oh, ey, wollen wir dieses Jahr Weihnachtsmarkt mal Autoscooter fahren, Christian?
2: Ja, wenn wir keinen Stress kriegen mit irgendwelchen, weiß ich nicht, anderen Rostockern.
1: Ja, aber du hast doch den Vorteil, du hast ja ein Kind.
2: Ja.
1: Und ich besorg mir...
2: Und du leihst ja eins aus.
1: Nee, ich bringe meine Patentochter mit, okay. Und dann... fahren wir geil Autoscooter.
2: Aber wir können auch ohne Kinder mit Glühwein machen.
1: Oder so.
0: Aber das wird auch teuer, ne?
1: Ja. Wir gucken mal.
2: Wir können auch einfach nur auf der Bank sitzen und saufen.
0: Kommst du mit? Kommst du auch mit?
1: Ja. Und uns vorstellen, dass wir Autoscooter fahren.
2: Ja, ihr wollt sicherlich noch wissen, was wir gerade gehört haben.
0: Unbedingt.
2: Das mache ich noch ganz schnell. Das waren die Rumpkicks mit ihrem Song Fuck You. Das ist nämlich eine koreanische Fast, Funny, Easy Punkrock-Band. Nur Frauen da an den Instrumenten.
1: Oder habe ich nachher auch noch einen?
2: Von 2018.
1: Mit einer reinen Female-Kombo würde ich danach dann jetzt.
2: Ja, ich finde auch, es muss immer mal, es lockert das auch mal ein bisschen auf, ne? Dieses männerdominierte Genre hier.
1: Ja, alles viel.
2: Jo, mehr gibt's da gar nicht zu sagen.
1: Ja, top. Aber dann willst du einen nachfeuern?
0: Ja. Ich hab noch eine Band mitgebracht. GBH, ich glaube, die heißen nicht so.
1: Die heißen wahrscheinlich, englische Band ist, heißen sie wahrscheinlich nicht GBH.
0: Ich denke, die werden GBH oder sowas heißen, aus dem Vereinigten Königreich. Und ja, gegründet 79, aber der Song, den ich mitgebracht habe, der ist ein
1: bisschen... Was sagt ihr dazu? Das sind ja Harry und Meghan wieder da, aber sie sind weiterhin keine Royals. Die leben jetzt wieder in England.
0: Du,
1: das Abenteuer USA ist vorbei.
2: Ja, ich höre nur Punk, aber ich gucke kein Fernsehen.
1: Okay, also da kann ich mich mit euch nicht austauschen. Ich habe noch einen Schal von der Royal Wedding von den beiden. Habe ich mir mal so in so einem Souvenirshop in England gekauft, weil ich es lustig fand. 5 €. Und die beiden drauf und grinsen. Da waren sie noch Royals.
0: Okay, keine Ahnung, was die beiden gerade meinten. Im letzten Minute habe ich überhaupt nicht zugehört.
1: Ja, ich wollte jetzt nicht aus dem Konzept bringen. Also jetzt kommen GBH.
0: Und GBH haben wir da.
1: Ja.
0: Ein Song.
1: Die sehen auch aus, als wenn die schon lange Musik machen.
0: Ja, ja, genau. Und die machen anscheinend, also haben die vor
1: der
0: 10 Jahren.
1: Der eine gibt sich nicht mal mehr Mühe, sein Hemd zu knüpfen.
0: Vor 15 Jahren haben die immer noch Musik gemacht. Perfume and Piss. Das klingt so wie Parfüm und Pisse. Also ich finde, das klingt auf jeden Fall nach
1: einem Punkrock-Song. Das ist der Song, den du hören willst? Den muss ich erstmal suchen hier.
0: Ja, ja, den vor allen Dingen alle hören wollen müssen, jetzt gleich.
1: Suche ich einfach nur den Song, weil da gibt es ja bestimmt nicht so viele Songs, die so heißen, oder?
0: Nee, genau. Und der ist auch relativ neu. Also der ist jetzt nicht irgendwie 1000 Jahre alt, sondern von 2010 oder sowas.
1: Ah.
0: Und das ist eine Band aus, was habe ich schon gesagt, ne? Aus England irgendwie. Und die, ich finde den Slang cool. Ich glaube, ich finde die Aussage auch cool. Also es klingt nach Punkrock auf jeden Fall. Allein der Songtitel hat mich so angesprochen, weil es riecht jetzt hier langsam nach 2,5 Stunden Sendung auch schon so ein bisschen so, wie der Song heißt.
1: Ey.
2: Wir haben jetzt 1,5 Stunden Sendung.
0: Der lügt. Ach so, 1,5 Stunden. Ja, stimmt. Okay. Ja, hören wir uns mal an.
1: Ich glaube, du bist das einfach.
0: Ich glaube,
1: hier auf meiner Seite riecht es einfach gut.
0: Ja, ich finde der Bandname interessant. Vielleicht noch ganz kurz dazu. Die haben sich dazu entschieden, diesen Bandnamen zu wählen. Ungefähr genauso schlimm wie Körperverletzungen hier bei uns. Irgendwie sind die gut drauf, die Leute da aus der Band.
2: Ja.
0: GBH. Mhm. Ich werde es jetzt nicht aussprechen. Ich gebe mir jetzt die Blöße nicht, das jetzt auszusprechen. Mhm. Aber hört sie euch mal an, ey. Ich glaube, die sind cool.
2: Rein,
0: also zumindest der Song. Nummer.

0: Das war Musikwunsch. Und zwar haben wir das nochmal im DC, hatten wir vorhin schon mal. Mit Million of Dead Corps gewünscht hat sich den Billy, ich würde sagen, die Stammhörerin schlechthin hier am dritten Dienstag.
1: Unbekannterweise trotzdem schöne Grüße.
2: Ja, sehr cool, dass du so treu zuhörst hier immer.
0: Und genau, hat auch noch ein paar Hintergrundinfos zu John Wayne gegeben. Ich habe mir das jetzt durchgelesen, aber es ist mir zu viel Text, das kriege ich nicht mehr.
2: Entschuldige.
1: Ey, ist ja auch schon 22:40, ne?
0: Genau, wir müssen ja auch ein bisschen zu Polle kommen. Aber genau, danke für die Infos. Die anderen Jungs können ja auch gleich nochmal drauf gucken. Genau, ich habe jetzt einen Song. Wir hatten ja gerade Christian schon gesagt, ja, hatte da eine Female-Kombo und das versuchen wir auch mal so ein bisschen, weil, ja, machen wir uns nichts vor, das ist im Punk Hardcore insgesamt ein bisschen armselig, wenn man sich da so die Geschlechterverhältnisse in Bänden anguckt.
2: Ja, leider.
0: So von der reinen Code, das ist, naja, kannst du vergessen, da hast du selbst im Schlager irgendwie noch besser. Und da habe ich jetzt, das ist nur so Halbpunk, ist eher so Rock, aber okay, ich glaube, es passt. Le Shirley, also ist jetzt wahrscheinlich französisch ausgesprochen. Bad News aus Montreal. Ja. Würde ich aber spielen.
2: Le Shirley.
1: Ich bin richtig gespannt, das klingt cool.
0: Ja, ja. Ich glaube, das ist auch so ein Song, ne? Beule, falls du zuhörst oder ja, nachhörst oder wie du das dann regelst.
1: Den kannst du mal shazamen.
0: Beulepunk.
2: Beulepunk.
1: Ab geht's ab.
0: Ich bin nicht aus Australien, aber.
1: Ab geht's, ja.

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1: Also ich würde mal fragen, wir machen das ja, Christian und ich machen das ja ehrenamtlich. Wirst du hier von Loro nochmal, stecken die den Fünfer zu vorher oder so?
0: Zugriff. Ja.
2: Also wenn du noch ein Bier trinken willst, dann machst du jetzt nochmal Werbung für den dritten Dienstag auch noch.
0: Der dritte Dienstag im Monat ist immer Pogomania-Zeit früher. Es haben ja auch schon Leute hier gesessen, da haben wir, glaube ich,
1: noch... Es ist jeden Dienstag Pogomania-Zeit, aber der dritte Dienstag ist immer Christians und meine Pogomania-Zeit.
0: Ach, so ist
2: das. Und Beule und Dennis.
0: Ja, okay, dann gehen jetzt mal ganz kurz Grüße raus.
1: Die

0: Aber thematisch
1: komplexe
0: aktuell.
1: Komplexe Mathematik hier nachts um 12.
0: Ja, genau. Dr. Oaken, auf keinen Fall Mathematik.
1: Drei im Sinn, fünf
0: aber
1: Bier, dann bin ich...
0: Thematisch, nach wie vor hatten wir heute schon mal, sagen wir jetzt nicht so laut, aber thematisch immer noch aktuell, zu viele davon. Ja, Ausbruch, eine gute Band, die auch einfach ja, an den heutigen Abend für mich in meine thematische Einordnung passt. Sehr, ach, wie auch immer, ach, leck mich am Arsch, Alter, ist scheißegal. Der Song war jetzt auch schon, ihr habt doch gehört, was es war, so zu viele Nazis, Mann.
2: Hammer geil, aber hast du gut gesagt.
0: Ja, ja,
2: war schön.
1: Dem ist nichts mehr hinzuzufügen.
2: Ist schön, wir freuen uns, dass du hier bist.
0: Ja, ich freue mich auch gleich vorbei.
2: Was ist eigentlich mit dem Womo? Der läuft nicht mehr, ne? Oder? Jetzt gibt's einen Anhänger, ne? Oder?
0: Das sind
2: alte Bilder auch,
0: ja,
2: ne?
0: Ja, das Womo, das war ja, ja zu der Zeit, als das Bild entstanden ist, schon 40 Jahre alt und ich konnte einfach nicht mehr gegen reparieren. Das musste leider schweren Herzens. Musste es von uns gehen.
2: Ich weiß gar nicht, ich glaube, ich habe da nicht drin gepennt, aber ich habe da auf jeden Fall Bier drin getrunken.
0: Und davor gepennt, bestimmt. Ja, gibt's nicht mehr. Geile Zeit, aber ja, wie auch immer, ne? Ist vorbei. Ja. Gibt ja auch andere geile Zeiten. So.
2: Mhm. Ja, geht weiter, ne?
0: Zum Beispiel jetzt hier mit euch gerade.
2: So sehe ich das auch. Ich habe ja hier vor kurzem mal mitgekriegt, auch durch ein Gespräch mit Falco, dass hier in Rostock ein Riesenhype für OXXO 86.
1: Ja, die spielen auch jedes Jahr hier, ne?
2: Vorherrscht, ne? Und wusste ich gar nicht. Ist gar nicht bei mir angekommen.
1: Die sind Trikotsponsor der IFC-Darts-Mannschaft.
2: Okay.
1: Aber auch so, die spielen halt wirklich jedes Jahr hier. Und sind live top.
2: Ja, ich war einmal auch mit euch, glaube ich, also du warst wahrscheinlich auch dabei, auf einem Konzert im PWH. Das ist irgendwie auch schon 3-4 Jahre her oder so.
1: Wo diese ganzen breiten, oberkörperfreien Skinheads waren.
2: Ja, einer von denen war ich wahrscheinlich.
0: Ohne Breit.
2: Aber mit Skinhead.
0: Skin passt.
2: Und wo der Typ, der steigt dann irgendwie immer auf so ein Surfbrett drauf, der Sänger oder was, ne? Und
1: nee, dann macht das da ist einen Speedsticks.
2: Nee, der macht das auch. Wahrscheinlich warst du auch schon breit.
1: Okay. Ja.
0: Keine Ahnung.
2: Wie auch immer, ich kenne OXXO 86 gar nicht als so super krass gehypte Band heutzutage. Ich habe das aber vor 20 Jahren gehört. Das habe ich mal begleitet, weil ich die auf dem Force Attack kennengelernt habe, als ich so frische 19 war.
0: Auf Kassette.
2: Und habe damals wirklich tatsächlich noch die Mucke so auf Kassette überspielt und im Autoradio gehört. Und einer dieser Lieder waren so beliebt und so bescheiden. Damit bin ich hier durch die mecklenburgische Provinz gedüst. Und schöne Erinnerungen an die schöne Zeit und freut mich, dass die Band hier lebt immer noch und dass das hier abgeht. Ne? Deswegen habe ich den Song mal mitgebracht.
0: Welchen Song?
2: So beliebt und so bescheiden.
0: Ah, okay.
2: Also. Ihr wisst, was ich meine, ne?
1: Na klar. Hauen wir rein. Los geht's.

0: So, das waren, ich sag noch kurz, The Indestructibles aus den UK mit Don't Stop, neuer Song von denen. Ist ganz nett. Und wir haben noch eine kleine Überraschung für euch, oder? Haben wir die?
1: Ja, weiß ich auch nicht. Das ist Loro,2. Nee, 90,2. Die Sendung ist leider gleich schon vorbei. Ich weiß genau, ich zeige heute keinen. Sagt man nicht, deswegen sage ich, ich verspreche wiederzukommen. Die Zeit ist vergangen, deswegen sage ich, nein, der Gong, der kommt noch nicht. Ach scheiße, ich meine, das Blech, das, ach, er fickt euch alle. Alter, Hip-Hop ist doch einfach total bescheuert. Das passt überhaupt nicht hin.
2: Ja,
1: und Freestyle voll. Spontan haut gar nicht hin, Alter.
0: Aber ich
2: aber wir sind cool. Dabei, aber
1: Punk-Rock, Alter. Punk-Rock,
2: ja,
1: Punk-Rock haut hin, Alter. Büchsenbier.
2: Dritter Dienstag, Dosenbier und
0: kleiner Freestyle.
2: Und noch ein kleiner Freestyle.
1: Und nur am
2: wir machen
1: Dienstag.
2: Uns warm für
0: war,
2: die Punk und
0: war nicht geplant.
2: Und
0: wir Hip-Hop. Haben ihn, wir haben ihn gezwungen.
2: Stark.
0: Oder wir haben ihn gut zugeredet.
1: Hip-Hop, Knubbel auf dem Kopf, Alter.
0: Ja, ich, auf jeden Fall.
1: Ja,
2: schön, dass du heute mit deinem Wohnmobil hierher gekommen bist.
1: Ja, vielen Dank. Ich weiß noch gar nicht, wo ich parken soll, ehrlich gesagt. Aber naja, wir gucken mal, ne?
0: Lass einfach stehen.
1: Jetzt gerade stehe ich hier in der Einfahrt.
2: Bis morgen früh ist erstmal egal.
1: Bis morgen früh ist egal. Kannst du mich nach Hause fahren, oder?
2: Oh, mal gucken.
0: Wahrscheinlich nicht. Don't drink and drive. Das yes. ist... Das ist nicht Punk, ist kein Punk.
2: Ja, deswegen, dafür hat man ja Wohnmobil, ne? Dass man nicht fahren ja. muss. Ne?
1: Ja, ich kenne auch, ich brauche keinen Führerschein, denn ich will nicht wieder Führer sein. Das gab's doch auch mal, den Scheiß, Alter.
2: Ja, ja. Okay, da kennst du dich besser aus und wir laden dich ein zur,
1: ja.
2: Zur wie sagt man nochmal?
1: Zur nächsten Sendung?
2: Mhm, zur nächsten ja. Sendung.
0: Kannst auf jeden Fall Punk-Rock gerne wieder vorbeikommen.
1: Ja, Beule wird sich bedanken, Alter. Ja, vielen Dank, dass ich hier sein konnte. Es war auf jeden Fall wieder mal ein inneres Schlachtfest mit euch. Das hat richtig Spaß gemacht. Ich bin immer sehr aufgeregt, wenn ich komme. Ich bereite mich extra vor.
0: Das merkt man auf jeden Fall auch. Also, dass du vorbereitet bist.
2: Ja, und deswegen haben wir dich auch eingeladen.
0: Ja.
1: Und ich bin immer sehr stolz auf
0: deswegen
1: euch.
0: Deswegen ist einer hier vorbereitet ist.
1: Genau. Und die Leute, die dann einfach auch mal so ein bisschen mitmachen hier so, ne? Die Leute, die zu Hause tanzen und sich alte Songs wünschen. Das ist schon ziemlich cool. Und ich bin schon gespannt,
2: von
1: was
2: denen
1: wir
2: wünschen wir uns auf jeden Fall mehr. Also, die Leute zu Hause tanzen und auch mal mitmachen.
1: Ja. Ich bin schon gespannt, was wir nächstes Jahr so als Thema haben, nächstes Mal. Letztes Mal war es St. Patrick's Day, wisst ihr das noch? Da waren
2: den,
1: wir hier
2: den wir alle leicht
0: siehste,
2: vergessen haben.
0: Hier, Willi hat, da war wirklich vor dem Mikro aus, du hast verkackt, Krischen.
1: Oh nein, oh da, Willi und
0: oha. Aber es war, glaube ich, nur zwischendurch.
1: Oha. So eine schöne oha. Ansprache gehalten.
2: Na ja, gut, zum Glück ist das ja live im Radio und es wird niemals wieder irgendjemand hören.
0: Aber ich hatte nämlich auch den Verdacht, danke Willi, aber Krischen hat gesagt, nee, da waren alle an.
2: Da aber ist egal. Einen weiter rechts an hier.
0: Ja, das kann okay. sein. Ja, das
1: also auf jeden keine. Fall sage ich schon mal hier bye bye. Vielen Dank für den Kram hier heute Abend. War wieder mal sehr entzückend.
0: Ja, auf jeden Fall.
2: Und du
0: dann
2: warst auch sehr entzückend.
0: Definitiv. Dann, ich sage, wir kommen gut in die Nacht. Und einen Song können wir noch spielen?
2: Nee, wir sagen alle das.
0: Okay.
2: Komm
1: gut
2: in
1: die
2: Nacht.
0: Ja, das müssen wir mal üben.
1: Ich dachte, wir singen jetzt Schalalalalalala.
0: Ja, will von euch noch einer, hat noch einer einen, weil er sagt, den hatten wir noch nicht, der kommt jetzt.
1: Hatten wir schon, nee hatten wir nicht.
2: Also ich gebe gerne, also ich ehre unseren Gast hier heute Abend und ich gebe ja gerne nochmal ab an unseren Gast, der den langen Weg hier auf sich genommen hat, zu uns zu kommen.
1: Die Fresse, ich will saufen, Alter.
2: Ja, den können wir mal.
1: Nee, müssen wir aber nicht.
0: Aber wir machen jetzt einfach, pass auf, Ogen, ja. Ich mach's dir einfach.
2: Ja, bitte.
0: Du
2: bitte.
0: Weißt, du willst ihn hören, ohne dass du es jetzt aussprichst.
2: Es gibt nichts anderes.
0: Er ist nur der bewusst, dass mehr Open geht.
1: Ich glaube, es kommt Fuselwoche, Leute.
0: Ja,
1: der ist für euch.

Meine Botschaft ist ganz einfach und ich sag's nochmal ganz klar. Bist du selbst ein dummer Schwätzer und du weißt es nicht einmal. Wenn du keine Ahnung hast, fragst du dich, was machst du da? Einfach mal die Fresse halten, ja, das wär schon wunderbar.

Ja.

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